Enlin. Aus der Golfregion werden diese Nacht wieder vermehrt Angriffe gemeldet. Das US-Militär hat nach eigenen Angaben einen Öltanker mit einer Rakete angegriffen. Dieser Tanker habe mehrere Warnungen ignoriert und sei auf einen Hafen der iranischen Insel Karg zugesteuert, teilte das US-Regionalkommando mit. Mehrere hundert Kilometer südlich in der Straße von Hormuz waren in der Nacht Explosionen zu hören bei der Insel Keshem. Dies meldeten iranische Medien. Das US-Militär erklärte später dazu, man habe iranische Luftangriffe abgewehrt. Das iranische Militär habe erneut Nachbarstaaten am Golf angegriffen. Dies deckt sich mit Informationen aus Kuwait und Bahrain. Beide Länder teilten mit, sie seien mit Raketen angegriffen worden. Zwischen den USA und dem Iran gilt eigentlich eine Waffenruhe, beide werfen sich aber gegenseitig vor, diese zu verstoßen. Kleine und mittlere Unternehmen in der Schweiz sind angesichts der Weltlage pessimistisch. Pessimistischer als während der Pandemie. Zu diesem Schluss kommt eine Studie, die die Neue Zürcher Zeitung in Zusammenarbeit mit der Kaleidos Fachhochschule durchgeführt hat. Befragt wurden knapp 500 Führungskräfte von Schweizer KMU. Das jährliche KMU-Barometer notiert aktuell auf dem tiefsten Stand seit dem Start der Erhebung im Jahr 2021. Damals, also mitten in der Pandemie, wurde ein Wert von minus 4,1 Punkten ermittelt. Nun sind es minus 7,3. Punkte. Als besondere Belastung gilt das Auslandsgeschäft, erschwert durch die US-Handelspolitik. Auch Währung, Lieferketten und Regulierung bereiten Sorgen. Als Lichtblick werden hingegen moderne Technologien genannt. In der Schweiz werden Energydrinks verkauft, die mehr Koffein enthalten, als erlaubt ist. Das zeigt eine Stichprobe von SRF Investigativ und der Sendung Kassensturz. Im Fokus standen Online-Shops und Läden, die Importwaren anbieten. Von 27 im Labor getesteten Energydrinks enthielten 10 zum Teil deutlich mehr als die erlaubten 160 Milligramm Koffein pro halbem Liter. In Genf haben am Abend rund 900 Kantonsangestellte demonstriert, unter anderem gegen die Sparmaßnahmen, die der Kanton plant. Es war nicht die erste Demo deswegen in Genf. Der Kanton Genf will bei seinen Angestellten etwa den Teuerungsausgleich einfrieren und die Lohnstufen in den nächsten Jahren nicht anpassen. Die Gewerkschaften sprechen von gut 5% Lohnverlust. Das Wetter heute Mittwoch am Morgen ist es zuerst wechselhaft mit Schauern, dann aber zunehmend sonnig bei 20 Grad im Norden. Im Süden gibt es viel Sonne bei 27 Grad. Das waren Nachrichten von Radio SRF, verantwortlich Roger Brendlin. SRF-Verkehrsinfo von 2.03 Uhr. Betrifft die A9, Vevey Richtung Martigny zwischen B Nord und Saint-Maurice ist die Straße gesperrt nach einem Unfall. Und auf der Gegenfahrbahn A9 Martigny Richtung Vevey zwischen dem Achsilier-Tunnel und B Süd nach dem Unfall Verkehrsbehinderung. Der linke Fahrstreifen ist gesperrt.

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1: Die Nachrichten von SRF um 3 mit Roger Brendlin. Aus der Golfregion werden diese Nacht wieder vermehrt Angriffe gemeldet. Das US-Militär hat nach eigenen Angaben einen Öltanker mit einer Rakete angegriffen. Dieser Tanker war demnach leer und wollte wohl ins Ölterminal der iranischen Insel Kharg einlaufen. Mehrere hundert Kilometer südlich in der Straße von Hormuz waren in der Nacht Explosionen zu hören bei der Insel Keshem. Dies meldeten iranische Medien. Das US-Militär erklärte später dann, man habe iranische Raketen und Drohnen abgeschossen. Das iranische Militär habe erneut Nachbarstaaten am Golf angreifen wollen. Dies deckt sich mit Informationen aus Kuwait und Bahrain. Beide Länder teilten mit, sie seien aus der Luft angegriffen worden. Zwischen den USA und dem Iran gilt eigentlich eine Waffenruhe. Beide werfen sich jedoch gegenseitig vor, gegen diese zu verstoßen. Die Verhandlungen zwischen Washington und Teheran stocken. Iranische Medien berichten, es fänden seit mehreren Tagen keine Gespräche mehr statt. US-Präsident Trump bestreitet das. Russland rationiert den Treibstoff auf der Krim und nun auch in einem anderen besetzten Teil der Ukraine. In der ostukrainischen Region Luhansk dürfen Personen künftig höchstens 20 Liter pro Tankfüllung kaufen. Ähnliche Beschränkungen gelten seit dem Wochenende bereits auf der Halbinsel Krim. Die russisch-staatliche Nachrichtenagentur TASS begründet die Treibstoffrationierung mit knappen Vorräten und einer gestiegenen Nachfrage. Gemäß der unabhängigen russischen Zeitung Medusa sind auch die Regionen Belgorod und Kursk in Russland selbst von Treibstoffrationierungen betroffen. Die Ukraine greift seit Monaten die russische Ölinfrastruktur an, mit dem Ziel, die russische Treibstoffversorgung zu stören. Kleine und mittlere Unternehmen in der Schweiz sind angesichts der Weltlage pessimistisch. Pessimistischer als während der Pandemie. Zu diesem Schluss kommt eine Studie, die die Neue Zürcher Zeitung in Zusammenarbeit mit der Kaleidos Fachhochschule durchgeführt hat. Befragt wurden knapp 500 Führungskräfte von Schweizer KMU. Das jährliche KMU-Barometer notiert aktuell auf dem tiefsten Stand seit dem Start der Erhebung im Jahr 2021. Damals, also mitten in der Pandemie, wurde ein Wert von minus 4,1 Punkten ermittelt. Nun sind es minus 7,3 Punkte. Als besondere Belastung gilt das Auslandsgeschäft, erschwert durch die US-Handelspolitik mit den Zöllen. Auch Währung, Lieferketten und Regulierung bereiten Sorgen. Als Lichtblick werden hingegen moderne Technologien genannt. Das Wetter heute Mittwoch, am Morgen ist es zuerst wechselhaft mit Schauern, dann aber zunehmend sonnig bei 20 Grad im Norden. Im Süden gibt es den ganzen Tag über viel Sonne bei 27 Grad. Das war Nachrichten von Radio SRF, verantwortlich Roger Brendlin. SRF Verkehrsinfo von 3.03 Uhr betrifft die A2 Chiasso-Gotthard zwischen Bellinzona Süd und Bellinzona Zentrum. Da besteht in beiden Richtungen Gefahr wegen Tieren auf der Fahrbahn. Und dann Meldungen aus der Westschweiz, betrifft die A9 Vevey Richtung Martigny. Zwischen B Nord und Saint-Maurice ist die Straße gesperrt nach einem Unfall. Und auch auf der A9 Martigny Richtung Vevey, also Gegenrichtung, zwischen dem Arcilier-Tunnel und B Süd, Verkehrsbehinderung nach einem Unfall, der linke Fahrstreifen ist gesperrt.

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1: Die Nachrichten von SRF um 4 mit Roger Brennlin. In den USA wird im Hinblick auf die Zwischenwahlen im November um Wahlkreise gestritten. Das oberste Gericht der USA erlaubt nun dem Bundesstaat Alabama, einen Wahlkreiszuschnitt zu verwenden, der den Republikanern von US-Präsident Trump hilft. Und dies, obwohl ein niederes US-Gericht zuvor entschieden hatte, dass die entsprechende Wahlkreisgestaltung schwarze Wählerinnen und Wähler benachteiligt. In den USA werden Wahlkreise regelmäßig neu zugeschnitten, um der einen oder anderen Partei Vorteile zu verschaffen. Dieses Vorgehen nennt sich Gerrymandering. Die Republikaner versuchen dabei, die schwarze Wählerschaft auf möglichst wenig Wahlkreise zu beschränken, weil diese eher demokratisch wählen und die Demokraten so zu weniger Sitzen kommen. Ein US-Bundesgesetz von 1964 verpflichtet Staaten, Wahlkreise so zu gestalten, dass Minderheiten reale Wahlchancen haben. Dieses Gesetz hat der Supreme Court nun geschwächt. Aus der Golfregion werden diese Nacht wieder vermehrt Angriffe gemeldet. Das US-Militär hat nach eigenen Angaben einen Öltanker mit einer Rakete angegriffen. Dieser Tanker war demnach leer und wollte wohl ins Ölterminal der iranischen Insel Kharg einlaufen. Mehrere hundert Kilometer südlich in der Straße von Hormuz waren in der Nacht Explosionen zu hören bei der Insel Keshem. Dies meldeten iranische Medien. Das US-Militär erklärte dazu später, man habe iranische Raketen und Drohnen abgeschossen. Das iranische Militär habe erneut Nachbarstaaten am Golf angreifen wollen. Dies deckt sich mit Informationen aus Kuwait und Bahrain. Beide Länder teilten mit, sie seien aus der Luft angegriffen worden. Zwischen den USA und dem Iran gilt eigentlich eine Waffenruhe. Beide werfen sich jedoch gegenseitig vor, gegen diese zu verstoßen. Die Verhandlungen zwischen Washington und Teheran stocken. Iranische Medien berichten, es fänden seit mehreren Tagen keine Gespräche mehr statt. US-Präsident Trump bestreitet das jedoch. Ein Künstler in den USA verklagt die Organisatoren der diesjährigen Fußballweltmeisterschaft auf 25 Millionen US-Dollar Schadenersatz. Ein Wandgemälde, das der Mann vor 27 Jahren gemalt hatte, wurde im Zuge der WM-Vorbereitungen überstrichen. Es befindet sich in Dallas, wo WM-Spiele stattfinden. Zu sehen waren Wale auf zwei Hauswände verteilt. Das Mauergemälde war ungefähr so groß wie ein Viertel eines Fußballfeldes. Die Fläche soll nun neu bemalt werden. Der Weltfußballverband FIFA, der zu den Angeklagten gehört, erklärte, die FIFA sei an der Sache nicht beteiligt. Das Wetter heute Mittwoch. Am Morgen ist es zuerst wechselhaft mit Schauern, dann zunehmend sonnig bei 20 Grad im Norden. Im Süden gibt es den ganzen Tag über viel Sonne bei 27 Grad. Das waren Nachrichten von Radio SRF, verantwortlich Roger Brendlin. SRF Verkehrsinfo von 4.03 Uhr betrifft die A4 Altdorf-Brunnen zwischen Flüelen und Sissikon in beiden Richtungen gesperrt wegen Steinschlag. Dann Westschweiz A9 Vevey Richtung Martigny zwischen B Nord und Saint-Maurice ist die Straße gesperrt nach einem Unfall und in der Gegenrichtung A9 Martigny Richtung Vevey zwischen dem Achsilier-Tunnel und B Süd Verkehrsbehinderung nach einem Unfall der linke Fahrstreifen ist gesperrt.

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1: Die Nachrichten von SRF um 5 mit Roger Brendlin. Neue Angriffe im Persischen Golf. Die USA schießen auf einen Tanker, der Iran auf Kuwait und Bahrain. Negative Stimmung in der Schweizer Wirtschaft. KMU waren sogar in der Pandemie optimistischer. Und zu viel Koffein im Wachmachergetränk, Energy Drinks aus dem Ausland überschreiten öfter mal die erlaubten Grenzwerte. Das Wetter: im Süden sonnig bei 27 Grad, im Norden zunehmend sonnig bei 20 Grad. Die Friedensverhandlungen zwischen den USA und dem Iran stocken. Iranische Medien berichten, es fänden seit mehreren Tagen keine Gespräche mehr statt. US-Präsident Donald Trump bestreitet das jedoch und gibt sich zuversichtlich. Derweil kam es in der Nacht im Persischen Golf wieder zu größeren Angriffen. Jan von Tobel fasst zusammen.
2: Das US-Militär hat nach eigenen Angaben einen Öltanker mit einer Rakete angegriffen. Der Tanker war dem nach Lir und wollte ins Ölterminal der iranischen Insel Kark einlaufen. Mehrere hundert Kilometer südlich, in der Straße von Hormuz, waren in der Nacht Explosionen zu hören bei der Insel Keshem. Dies meldeten iranische Medien. Das US-Militär erklärte später, man habe iranische Raketen und Drohnen abgeschossen. Das iranische Militär habe erneut Nachbarstaaten am Golf angreifen wollen. Dies deckt sich mit Informationen aus Kuwait und Bahrain. Beide Länder teilten mit, sie seien aus der Luft angegriffen worden. Zwischen den USA und dem Iran gilt eigentlich eine Waffenruhe, beide werfen sich jedoch gegenseitig vor, gegen diese zu verstoßen.
1: Kleine und mittlere Unternehmen in der Schweiz sind angesichts der Weltlage pessimistisch. Pessimistischer als während der Pandemie. Zu diesem Schluss kommt eine Studie, die die Neue Zürcher Zeitung in Zusammenarbeit mit der Kaleidos Fachhochschule durchgeführt hat. Befragt wurden knapp 500 Führungskräfte von Schweizer KMU. Das jährliche KMU-Barometer notiert aktuell auf dem tiefsten Stand seit dem Start der Erhebung im Jahr 2021. Damals, also mitten in der Pandemie, wurde ein Wert von minus 4,1 Punkten ermittelt. Nun sind es minus 7,3 Punkte. Als besondere Belastung gilt das Auslandsgeschäft, erschwert durch die US-Handelspolitik mit den Zöllen. Als Lichtblick werden hingegen moderne Technologien genannt. In der Schweiz werden Energy-Drinks verkauft, die mehr Koffein enthalten, als erlaubt ist. Das zeigt eine Stichprobe von SRF Investigativ und der Sendung Kassensturz. Im Fokus standen Online-Shops und Läden, die Importwaren anbieten. Denn in manchen Ländern ist mehr Koffein in Energy-Drinks erlaubt. Grundsätzlich sind hierzulande 160 Milligramm Koffein pro halbem Liter erlaubt. Von 27 im Labor getesteten Energy Drinks enthielten 10 zum Teil deutlich mehr. Dass solche Produkte in die Schweiz gelangten, das überrasche ihn, sagt Pascal Bichonat, ehemaliger Präsident der Eidgenössischen Kommission für Konsumentenfragen.
3: Die Verkäufer haben ja eine Selbstkontrollepflicht. Sie müssen selber schauen, was sie verkaufen und ob das im Einklang mit das Gesetz ist. Und zweitens, die Behörden müssen da aktiv werden, Anordnungen machen oder eben noch speziell Tests machen, um die Drink zu finden und sagen, das geht nicht einfach so. Also ich bin sehr überrascht.
1: Zwei der angefragten betroffenen Hersteller teilten gegenüber SRF mit, die getesteten Energy Drinks seien nicht für den Schweizer Markt bestimmt gewesen. Zwei Kurzmeldungen. Die Axenstrasse zwischen Flüelen und Sisikon ist in der Nacht erneut gesperrt worden durch das automatische Alarmsystem. Die Sperrung wird ausgelöst, wenn Sensoren einen Steinschlag oder Erdrutsch feststellen. Schon am Sonntag war die Transitstrasse am Vierwaldstätter See wegen Steinschlags bis am Montagmorgen gesperrt gewesen. In Genf haben am Abend rund 900 Kantonsangestellte demonstriert, unter anderem gegen die Sparmaßnahmen, die der Kanton Genf plant. Es war nicht die erste Demo deswegen. Der Kanton Genf will bei seinen Angestellten etwa den Teuerungsausgleich einfrieren und die Lohnstufen in den nächsten Jahren nicht anpassen. Die Gewerkschaften sprechen von gut 5% Lohnverlust. In den USA wird im Hinblick auf die Zwischenwahlen im November um Wahlkreise gestritten. Das oberste Gericht der USA erlaubt nun dem Bundesstaat Alabama, einen Wahlkreiszuschnitt zu verwenden, der den Republikanern von US-Präsident Trump hilft. Und dies, obwohl ein niederes US-Gericht zuvor entschieden hatte, dass die entsprechende Wahlkreisgestaltung schwarze Wählerinnen und Wähler benachteiligt. In den USA werden Wahlkreise regelmäßig neu zugeschnitten, um der einen oder anderen Partei Vorteile zu verschaffen. Die Republikaner versuchen dabei, die schwarze Wählerschaft auf möglichst wenig Wahlkreise zu beschränken, weil diese eher demokratisch wählen und die Demokraten so zu weniger Sitzen kommen. Ein US-Bundesgesetz von 1965 verpflichtet die Staaten, die Wahlkreise so zu gestalten, dass Minderheiten reale Wahlchancen haben. Dieses Gesetz hat der Supreme Court nun geschwächt. Ein Künstler in den USA verklagt die Organisatoren der diesjährigen Fußballweltmeisterschaft auf 25 Millionen US-Dollar Schadenersatz. Ein Wandgemälde, das der Mann vor 27 Jahren gemalt hatte, wurde im Zuge der WM-Vorbereitungen überstrichen. Dieses befindet sich in Dallas. Zu sehen waren Wale auf zwei Hauswände verteilt. Der Weltfußballverband FIFA, der zu den Angeklagten gehört, erklärte, die FIFA sei an der Sache nicht beteiligt. Das Wetter. Im Norden ist es am Vormittag wechselnd bewölkt mit lokalen Regengüssen. Am Nachmittag klingen die Schauer dann ab und es wird länger sonnig bei 20 Grad im Norden. Im Süden gibt es mit Nordföhn viel Sonnenschein und das mit Temperaturen bis zu 27 Grad. Das waren Nachrichten von Radio SRF, verantwortlich Roger Brändlin.

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1: Guten Morgen. Da hat sich einiges getan seit der letzten Umfrage.
2: Man sieht da auch ganz deutlich, dass die Nein-Kampagne insgesamt ihre Wirkung hat, nämlich dass die Risiken in den Vordergrund rücken.
1: Es geht um die Initiative Keine 10 Millionen Schweiz der SVP. Am 14. Juni stimmen wir ab. Nun zeigt der Trend eher Richtung Nein. Anders bei der Abstimmung zum Zivildienstgesetz. Hier ist das Rennen nach wie vor völlig offen. Das schauen wir uns gleich genau an. Nach einem ersten Blick aufs Wetter aus der Nachrichtenredaktion Manuel Risi.
3: Guten Morgen. Im Norden gibt es zuerst noch lokale Regenschauer. Tagsüber wird es dann sonniger bei 20 Grad. Im Süden dort gibt es heute viel Sonnenschein bei 27 Grad.
1: Es dürfte also spannend werden am 14. Juni bei der sogenannten Nachhaltigkeitsinitiative der SVP, welche die Bevölkerungszahl der Schweiz auf 10 Millionen begrenzen will, zeichnet sich jetzt ein Nein-Trend ab. Inlandredaktorin Michelle Scherer berichtet.
4: Zeigte die erste SAG-Umfrage bei der Nachhaltigkeitsinitiative noch eine Pattsituation, haben sich die Stimmen nun Richtung Nein-Lager verschoben. Zum Zeitpunkt der Umfrage Mitte Mai hätten 45% der Stimmberechtigten ein Ja eingelegt und 52% ein Nein. Diese Verschiebung habe vor allem im politischen Zentrum stattgefunden, sagt Lukas Golder vom Forschungsinstitut GFS Bern.
2: Mehr und mehr sehen gerade im politischen Zentrum die Menschen die Risiken der Initiative und sie folgen damit nicht nur der Parole, sondern man sieht da auch ganz deutlich, dass die Nein-Kampagne insgesamt ihre Wirkung hat, nämlich dass die Risiken in den Vordergrund rücken.
4: Von einem entschiedenen Rennen könne man trotz Nein-Trend allerdings nicht sprechen. Gerade Ereignisse wie der Messerangriff in Winterthur letzte Woche könnten das Ergebnis noch beeinflussen.
2: Entschieden wird die Sache in Agglomeration, ich glaube namentlich in der deutschsprachigen Schweiz. Dort ist nach wie vor eine kleine Mehrheit eher im Ja. Die Tendenz ist Richtung Nein, aber Ereignisse wie in Winterthur können eine Neubeurteilung der Vor- und Nachteile der Argumente mit sich ziehen und entsprechend ist die Situation dort noch immer offen.
4: Ausschlaggebend für den Stimmentscheid ist in erster Linie die politische Ausrichtung. Während die Zustimmung zur Nachhaltigkeitsinitiative im Umfeld der SVP nach wie vor nahezu geschlossen ist, wird diese von Grünen, SP und GLP-Wählenden klar abgelehnt. Noch völlig offen ist die Ausgangslage bei der zweiten Vorlage, der Änderung des Zivildienstgesetzes. Dort sind die beiden Lager mit 46% Nein und 48% Ja-Anteil praktisch gleich auf. Die Gegner haben seit der letzten Umfrage rund 6 Prozentpunkte zugelegt. Für eine Vorlage, die sowohl vom Bundesrat als auch vom Parlament befürwortet wird, ist das doch ein ungewöhnliches Muster. Politologin Martina Musso erklärt es sich so.
5: Die Meinungsbildung war sehr wenig gefestigt noch vor einem Monat. Die Vorlage steht ganz klar im Schatten der 10 Millionen Schweiz. Sie ist nicht die Hauptvorlage und entsprechend spät setzt die Meinungsbildung ein.
4: Damit bleibt die Ausgangslage spannend für den Abstimmungssonntag am 14. Juni. Die Schlussmobilisierung dürfte entscheidend sein.
1: Diese Umfrage im Auftrag der SRG wurde zwischen dem 19. und 27. Mai durchgeführt. Befragt wurden 19.400 Stimmberechtigte in der deutsch-, französisch- und italienischsprachigen Schweiz. Der Fehlerbereich liegt bei plus minus 2,8 Prozentpunkten. Wechseln nun ins Ausland zum Krieg im Iran. Dort gab es in der Nacht erneut Kämpfe trotz geltender Waffenruhe. Manuel Risi.
3: Das US-Militär teilte mit, es habe einen großen Angriff des Irans auf Ziele in der Golfregion abgewehrt und als Gegenreaktion habe man eine iranische Militäreinrichtung auf der Insel Keshem in der Straße von Hormuz angegriffen. Der Iran sprach von Vergeltungsschlägen. Gestern hatten die USA nach eigenen Angaben einen Öltanker mit einer Rakete angegriffen. Zwischen den USA und dem Iran gilt eigentlich eine Waffenruhe. Beide werfen sich jedoch gegenseitig vor, gegen diese zu verstoßen. Die Verhandlungen zwischen Washington und Teheran, die stocken. Iranische Medien berichten, es fänden seit mehreren Tagen keine Gespräche mehr statt. US-Präsident Trump bestreitet das. Und vom Irankrieg nun zum Krieg in der Ukraine. Dort rationiert Russland seit dem Wochenende den Treibstoff auf der besetzten Halbinsel Krim. Nun wird diese Regel auf einen weiteren besetzten Teil der Ukraine ausgeweitet, und zwar auf die ostukrainische Region Luhansk. Dort dürfen Personen künftig höchstens 20 Liter pro Tankfüllung kaufen. Begründet wird der Treibstoff, wird die Treibstoffrationierung laut der staatlichen Nachrichtenagentur TASS mit knappen Vorräten und einer gestiegenen Nachfrage. Gemäß der unabhängigen russischen Zeitung Medusa sind auch die Regionen Belgorod und Kursk in Russland selbst von Treibstoffrationierungen betroffen. Die Ukraine greift seit Monaten die russische Ölinfrastruktur an, mit dem Ziel, die russische Treibstoffversorgung zu stören.
6: Zu einem ganz anderen Thema. In den USA finden im November die Zwischenwahlen statt, und im Vorlauf sorgt vor allem ein Thema für Schlagzeilen, das sogenannte Gerrymandering, das Zuschneiden der Wahlkreise.
3: Ja, und da erlaubt nun das oberste US-Gericht dem Bundesstaat Alabama einen Wahlkreiszuschnitt zu verwenden, der den Republikanern von US-Präsident Donald Trump hilft. Und dies, obwohl eine tiefere Instanz zuvor entschieden hatte, dass die entsprechende Wahlkreisgestaltung schwarze Wählerinnen und Wähler benachteiligt. In den USA werden Wahlkreise regelmäßig neu zugeschnitten, um der einen oder anderen Partei Vorteile zu verschaffen. Die Republikaner versuchen dabei, die schwarze Wählerschaft auf möglichst wenige Wahlkreise zu beschränken, weil diese eher demokratisch wählen und die Demokraten so zu weniger Sitzen kommen.
6: Zu einer Meldung aus der Schweiz. Hierzulande ist die Stimmung bei den kleinen und mittleren Unternehmen, den KMU, angesichts der aktuellen Weltlage nicht sehr gut. Zu diesem Schluss kommt eine neue Studie.
3: Demnach ist die Stimmung bei den KMU derzeit pessimistischer als während der Corona-Pandemie. Zu diesem Schluss kommt das jährliche KMU-Barometer. Es ist aktuell auf dem tiefsten Stand seit dem Start der Erhebung im Jahr 2021, also während der Pandemie. Als besondere Belastung für die Unternehmen gilt das Auslandsgeschäft, erschwert durch die US-Handelspolitik. Auch Währung, Lieferketten und Regulierungen bereiten Sorgen. Als Lichtblick werden hingegen moderne Technologien genannt. Befragt wurden knapp 500 Führungskräfte von Schweizer KMU. Durchgeführt wurde die Studie von der Neuen Zürcher Zeitung in Zusammenarbeit mit der Kaleidos Fachhochschule. Und damit zu den Börsendaten von SIX. Der Dow Jones Index in New York hat 0,4% gewonnen. Der Nikkei Index in Tokio steigt um 2,9%. Der Euro wird zu 91,65 gehandelt. Der Dollar zu 78,81.
6: Das sind die Informationen von heute Morgen. 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

frisch und munter sind sie da unterwegs, die beiden, die Marianne und der Michael, der treue Husar, gehört auf das SRF Musikala. 14 Minuten ab 6 ist es. Ja, wer von euch ist denn so richtig putz und munter schon unterwegs um die Zeit? Ist ja noch ein früh am Morgen. Wenn ihr das Telefon in der Nähe hat, läutet mir doch mal an ins Musikala Studio. Und wünscht euch eine Musik, die euch besonders gut tut, die speziell gut in euren Morgen passt. Ich weiss nicht, ob ihr etwas brauchen könnt, das euch aufsteht, das richtig schön Energie gibt für den Tag. Oder vielleicht etwas, das euch noch ein bisschen laden lässt. Ja, so ein bisschen wie ein warmes Dachbett um die Schultern könnt legen, wo euch noch ein bisschen, wo ihr euch noch ein bisschen drin kuscheln könnt. Und das passt wunderbar. Der Hit, die Wahl der Qual. Sagt mir, was darf ich euch spielen? Läutet mir doch ganz spontan ins Musikwellenstudio an, auch wenn ihr das noch gar nie gemacht habt. Probiert es mal. 0848 531 531 ist die Nummer dazu. Am besten nicht zu lange warten, jetzt gerade anrufen. Erfüllen noch gerne einen musikalischen Morgenwunsch. 0848 531 531.

0: die Liss Assia haben wir gehört. Wenn die Sonne scheint in Portugal. Da auf der Musikwelle 20:06 ist es.
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0: Und der kommt heute Morgen von der Ursula Stutz. Sie ist in Gelsingen daheim im Luzernischen. Hat heute frei und ist gleich schon auf. Gell, Frau Stutz?
2: Genau, ja. Geniessen den Morgen.
0: Die würden sonst arbeiten um die Zeit. Was hat er gesagt? Um 6 Uhr fährt er an, arbeiten, normalerweise.
2: Ja, genau. Normalerweise um 6 Uhr, ja.
0: Ei, ei, ei. Ja. Und so früh wollt ihr eben quasi den Tag bereit machen, für dass die anderen dich arbeiten, oder?
2: Ah, ja, genau. Dass die anderen können wohl arbeiten, ja.
0: Die Träume bereit machen, aufräumen, putzen, dass es losgehen kann, dass die anderen Tage starten. Aber heute habt ihr frei und gleich, also der Rhythmus ist irgendwie drin, oder?
2: Der ist schon drin, ja. Der ist wirklich immer drin, morgen früh bin ich wach und dann gehe ich auf und nehme es sehr gemütlich jetzt, so die erste Zeit, wenn ich kann, ja. Genau.
0: Ja, das klingt doch gut. Und dann darf ich jetzt euch Musik spielen zum Geburtstag. Etwas habt ihr euch ausgesucht, weil ein Geburtstag steht an bei euch, gell?
2: Also, der eine war und der andere steht an. Mein Bruder ist 60 geworden und Nichte wird 20. Und morgen feiere ich zusammen das Jubiläum 80 Jahre.
0: Ah, sehr schön. Ah, 20. und der 60. feiern zusammen.
2: Genau, ja.
0: Ja, das gibt ja sicher ein schönes Fest.
2: Sicher ein schönes Fest, ja.
0: Dann spielen wir doch sehr gerne den Titel und den Kittersee noch gerade selber grüßen, würde ich jetzt mal sagen, oder? Wenn sie wach sind.
2: Wirklich alle, die wach sind. Ja, sie zwei, die eine wird auf dem Weg in die Arbeit und sie wird nicht Musik hören, aber sie wird jetzt dann schon vernehmen, ja.
0: Ja, genau.
2: Sie zwei grüße ich sicher, genau. Und so alle, die wach sind und wo wir zulassen.
0: Genau. Wunderbar. Ursula Stutz, danke vielmals für das Telefon. Dann wünsche ich euch auch einen ganz schönen Tag.
2: Ja, merci vielmals. Gleichfalls. Und
0: ade.
2: Auf wieder hören. Ade.
0: Da sind Alpen Oberkreiner zum Geburtstag, ausgesucht von der Ursula Stutz von Gelsingen.

zum Geburtstag. Immer da dürfen gratulieren den Nichte und dem Bruder von der Ursula Stutz von Gelsingen, sie zwei, die zusammen den 80. Geburtstag feiern, 20 und 60. Ja, und morgen steigt das grosse Fest, wo sich die Ursula schon fest drauf freut. Schönen guten Morgen wünsche ich auch allen anderen, die jetzt nicht gerade ihren Geburtstag feiern, an dem 3. Juni. Ganz einen guten Tag. Ja, und jetzt dürfen wir uns richtig entspannen, zusammen mit dem lokalen Quintett in der Blauen Lagune.

0: Ramona, Liebe ist für alle da. 20 von 7 ist es.
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0: Die Kaltfront ist über die Schweiz über. Wir haben es gespürt. Mit Feierchen auch Gewitter und Hagel. Es hat abgekühlt, Jürg Zog, SRF Meteo. Wie kühl ist es denn momentan?
3: Aktuell liegt die Temperatur bei etwa 12 Grad. Also all denen, wo es vorher zu warm oder zu üppig war, ist jetzt ein guter Zeitpunkt, um mal ein bisschen die Wohnungen durchlüften. Aber es bleibt jetzt vorläufig eher so ein bisschen bei gemässigten Temperaturen. Im Norden geht es nämlich am Nachmittag aufwärts auf etwa 20 Grad. Im Wallis gibt es 24 Grad und wärmer wird es im Süden. Da mit ein bisschen Abföhn gibt es im Tessin bis 27 Grad. Es geht nicht aufwärts mit den Temperaturen, sondern auch sonst mit dem Wetter. In Sachen Sonnenschein geht es aufwärts im Süden. Alpen-Südseite, Tessin und Bündner Südteller ist vom Morgen weg mehr oder weniger sonnig. Sonst der Vormittag eher noch so ein bisschen veränderlich bewölkt. Stellenweise gibt es noch Regen. Am häufigsten nass ist der Berge noch. Aber sonst kann es bis Mittag rum noch mal da und dort einen lokalen Regenguss geben. Denn der Nachmittag ist meistens trocken bei einem freundlichen Gemisch aus Sonne und Wolken. Im Wallis wird es ziemlich sonnig.
0: Und das können wir mal Donnerstag erwarten. Gibt es noch mehr Sonne?
3: Nein, es gibt so ein bisschen Auf und Ab. Heute mal auf, morgen dann schon wieder ab. Am Vormittag ist es gerade in der Deutschschweiz und auch im Süden noch zum Teil sonnig. Im Westen ziehen bald wieder neue Wolken auf. Und im Jura gibt es schon vor dem Mittag wieder erste Regen. Und dann im Laufe des Nachmittags und am Abend breiten sich die Regenwolken dann auf die gesamte Schweiz aus. Stellenweise schüttet es auch mal kräftig. Und im Süden doch also am Abend zum Teil auch gewittern. Die Höchsttemperatur am Morgen, da haben wir beidseits von den Alpen zwischen 18 und 22 Grad. Dazu bläst im Norden einen mäßigen Westwind.
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Feierli in Schwung ist seit Maria da Vinci. Amiamo la vita. Wir lieben das Leben. Kleine italienische Lektion zum Morgen früh. Amiamo. Erste Person Plural von Amare. Wir lieben. Wir lieben das Leben. Ja, wunderbar. 8 Minuten, sagen wir mal. Ja, 8 Minuten vor 7 ist es. Und da gibt's gerade eine weitere italienische Lektion. Nämlich von der Ciliola Cinquetti. La Pioggia kennen wir auch bestens, oder? Der Regen. Immer da und den Jog spürt. Von letztem.

0: Abend, durch den Morgen gibt es zusammen mit dem Trio Hirsche hier auf der SRF Musikwelle. Das ist es Zeit für heute Morgen, heute mit dem Salvador Atassoy. Guten Morgen.
1: Guten Morgen. Wir haben die neueste Umfrage für Sie zur Abstimmung über die SVP-Initiative Keine 10 Millionen Schweiz. Aktuell wird sie abgelehnt, aber das könnte sich noch ändern. Und bei der Abstimmung über das Zivildienstgesetz holt die Nein-Seite ebenfalls auf. Was daran ungewöhnlich ist, sagen wir Ihnen gleich. Zuerst noch der Blick aufs Wetter. Manuel Risi aus der Nachrichtenredaktion.
2: Guten Morgen. Im Norden gibt es zuerst noch lokale Regenschauer. Tagsüber wird es dann sonniger bei 20 Grad. Im Süden gibt es viel Sonnenschein bei 27 Grad.
1: Das Nein-Lager legt zu um 5 Prozentpunkte. Damit zeichnet sich bei der sogenannten Nachhaltigkeitsinitiative der SVP, welche die Bevölkerungszahl der Schweiz auf 10 Millionen begrenzen will, nun ein Nein-Trend ab. Bei der zweiten Vorlage, dem Zivildienstgesetz, ist noch alles offen. Inlandredaktorin Michelle Scherer berichtet.
3: Zeigte die erste SAG-Umfrage bei der Nachhaltigkeitsinitiative noch eine Pattsituation, haben sich die Stimmen nun Richtung Nein-Lager verschoben. Zum Zeitpunkt der Umfrage Mitte Mai hätten 45% der Stimmberechtigten ein Ja eingelegt und 52% ein Nein. Diese Verschiebung habe vor allem im politischen Zentrum stattgefunden, sagt Lukas Golder vom Forschungsinstitut GFS Bern.
4: Mehr und mehr sehen gerade im politischen Zentrum die Menschen die Risiken der Initiative und sie folgen damit nicht nur der Parole, sondern man sieht da auch ganz deutlich, dass die Nein-Kampagne insgesamt ihre Wirkung hat, nämlich dass die Risiken in den Vordergrund rücken.
3: Von einem entschiedenen Rennen könne man trotz Nein-Trend allerdings nicht sprechen. Gerade Ereignisse wie der Messerangriff in Winterthur letzte Woche könnten das Ergebnis noch beeinflussen.
4: Entschieden wird die Sache in Agglomeration, ich glaube namentlich in der deutschsprachigen Schweiz. Dort ist nach wie vor eine kleine Mehrheit eher im Ja. Die Tendenz ist Richtung Nein, aber Ereignisse wie in Winterthur können eine Neubeurteilung der Vor- und Nachteile der Argumente mit sich ziehen und entsprechend ist die Situation dort noch immer offen.
3: Noch völlig offen ist die Ausgangslage bei der zweiten Vorlage, der Änderung des Zivildienstgesetzes. Dort sind die beiden Lager mit 46% Nein und 48% Ja-Anteil praktisch gleich auf. Die Gegner haben seit der letzten Umfrage rund 6 Prozentpunkte zugelegt. Für eine Vorlage, die sowohl vom Bundesrat als auch vom Parlament befürwortet wird, ist das doch ein ungewöhnliches Muster. Politologin Martina Musso erklärt es sich so.
5: Die Meinungsbildung war sehr wenig gefestigt noch vor einem Monat. Die Vorlage steht ganz klar im Schatten der 10 Millionen Schweiz. Sie ist nicht die Hauptvorlage und entsprechend spät setzt die Meinungsbildung ein.
3: Damit bleibt die Ausgangslage spannend für den Abstimmungssonntag am 14. Juni. Die Schlussmobilisierung dürfte entscheidend sein.
1: Die Umfrage im Auftrag der SRG wurde zwischen dem 19. und 27. Mai durchgeführt. Befragt wurden 19.400 Stimmberechtigte in der deutsch-, französisch- und italienischsprachigen Schweiz. Der Fehlerbereich liegt bei plus minus 2,8 Prozentpunkten. Im Moment also liegt bei der sogenannten Nachhaltigkeitsinitiative das Nein-Lager vorn. Vor allem Frauen seien der Initiative gegenüber kritisch eingestellt, sagt Lukas Golder vom Forschungsinstitut GFS Bern.
4: Sie sehen zwar den Druck der Migration auf Infrastruktur, aber umgekehrt ist bei Ihnen die wirtschaftlichen Risiken und die Nebeneffekte der Initiative dann deutlich wichtiger geworden. Dort sieht man erneut die Effekte der Kampagne. Das heisst, dass die Frauen durchaus mehrheitlich gegen diese Initiative stimmen werden.
1: Und die Männer, die seien hingegen eher offen für die Nachhaltigkeitsinitiative.
4: Wir sehen gerade im mittleren Alter bei Menschen, die berufstätig sind, die keinen akademischen Bildungshintergrund haben, dass eben der Druck durchaus eben relevant wahrgenommen wird auf Infrastruktur, auf das Wohnungswesen, aber vermutlich auch auf die berufliche Situation. Und bei Männern ist das Anliegen in dem Sinn weiterhin gut abgestützt.
1: Der Trend zeige klar, dass die Initiative wohl abgelehnt werde. Trotzdem glaubten viele Befragte, in ihrem Umfeld wird ein grosser Teil die Initiative befürworten.
4: Es gibt tatsächlich eine recht klare Schere zwischen dem, was die Menschen selber für sich sagen, was sie stimmen werden und was sie das Gefühl haben, was in ihrem Umfeld läuft, dass die Initiative eben eine Mehrheit überzeugen wird. Und das zeigt eben, dass die SVP einen ganz wichtigen Punkt aufgenommen hat, der breit abgestützt ist, nämlich der dichte Stress. Aber wir sehen eben, dass jetzt die Schwächen in den Vordergrund rücken, obwohl man diesen Druck auf die Infrastruktur sieht.
1: Einen spannenden Einblick in die Daten erhalten Sie auch bei uns in der SRF News App. Dort fächern wir diese Daten zur Abstimmung beim Zivildienstgesetz auf. Und Sie erfahren, warum es trotz Pattsituation derzeit eine sogenannte Nein-Dynamik gibt. Wir wechseln ins Ausland zum Krieg im Iran. Denn dort gab es in der Nacht erneut Kämpfe, trotz geltender Waffenruhe. Manuel Risi.
2: Das US-Militär teilte mit, es habe einen großen Angriff des Irans auf Ziele in der Golfregion abgewehrt und als Gegenreaktion habe man eine iranische Militäreinrichtung auf der Insel Keshem in der Straße von Hormuz angegriffen. Der Iran sprach von Vergeltungsschlägen. Gestern hatten die USA nach eigenen Angaben einen Öltanker mit einer Rakete angegriffen. Zwischen den USA und dem Iran gilt eigentlich eine Waffenruhe. Beide werfen sich jedoch gegenseitig vor, gegen diese zu verstoßen. Die Verhandlungen zwischen Washington und Teheran, die stocken. Iranische Medien berichten, es fänden seit mehreren Tagen keine Gespräche mehr statt. US-Präsident Donald Trump bestreitet dies. Und vom Iran-Krieg nun zum Krieg in der Ukraine. Dort rationiert Russland seit dem Wochenende den Treibstoff auf der besetzten Halbinsel Krim. Nun wird diese Regel auf einen weiteren besetzten Teil der Ukraine ausgeweitet, und zwar auf die ostukrainische Region Luhansk. Dort dürfen Personen künftig höchstens 20 Liter pro Tankfüllung kaufen. Begründet wird die Treibstoffrationierung laut der staatlichen Nachrichtenagentur TASS mit knappen Vorräten und einer gestiegenen Nachfrage. Gemäß der unabhängigen russischen Zeitung Medusa sind auch die Regionen Belgorod und Kursk in Russland selbst von Rationierungen betroffen. Die Ukraine greift seit Monaten die russische Ölinfrastruktur an mit dem Ziel, die russische Treibstoffversorgung zu stören.
1: Wir machen weiter in den USA, denn dort finden ja im November Zwischenwahlen statt und im Vorlauf sorgt vor allem ein Thema für Schlagzeilen, das sogenannte Gerrymandering, das Zuschneiden der Wahlkreise.
2: Ja, und da erlaubt nun das oberste US-Gericht dem Bundesstaat Alabama einen Wahlkreiszuschnitt zu verwenden, der den Republikanern von US-Präsident Trump hilft. Und dies, obwohl eine tiefere Instanz zuvor entschieden hatte, dass die entsprechende Wahlkreisgestaltung schwarze Wählerinnen und Wähler benachteiligt. In den USA werden Wahlkreise regelmäßig neu zugeschnitten, um der einen oder anderen Partei Vorteile zu verschaffen. Die Republikaner versuchen dabei, die schwarze Wählerschaft auf möglichst wenige Wahlkreise zu beschränken, weil diese eher demokratisch wählen und die Demokraten so zu weniger Sitzen kommen. Dann geht es nun um die EU. Diese verstärkt ihre Maßnahmen gegen Waldbrände. In diesem Jahr will die EU knapp 800 Feuerwehrleute in besonders gefährdeten Gegenden stationieren. Das sind über 200 Personen mehr, als im vergangenen Jahr eingeplant waren. Die Feuerwehrleute sollen unter anderem in Frankreich, Griechenland, Spanien und Portugal bereitstehen und dort die lokalen Feuerwehren im Kampf gegen Waldbrände unterstützen. Auch die Flotte an Löschflugzeugen

0: harte Erhebung im Jahr 2021, also während der Pandemie. Als besondere Belastung für die Unternehmen gilt das Auslandsgeschäft, erschwert durch die US-Handelspolitik. Auch Währung, Lieferketten und Regulierungen bereiten Sorgen. Als Lichtblick werden hingegen moderne Technologien genannt. Befragt wurden knapp 500 Führungskräfte von Schweizer KMU. Durchgeführt wurde die Studie von der Neuen Zürcher Zeitung in Zusammenarbeit mit der Kaleidos Fachhochschule. Und damit der Blick zur Börse. Der Dow Jones Index in New York hat 0,4% gewonnen. Der Nikkei Index in Tokio steigt um 2,7%. Der Euro wird zu 91,67 gehandelt. Der Dollar zu 78,84. Die Daten stammen von SIX.
1: Das sind die Informationen von heute Morgen. 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Verantwortlich ist Nicole Roos. Die Zeit 9:09.
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3: Es ist Sommer, es ist Badewetter, wenn es nicht gerade regnet und gewittert. Aber Baden, ja, da tun wir ja nicht einfach in einem Glaskasten beim Baden. Gerade wenn man in einem See oder in einem Fluss badet, ja, da kommt die Natur dazu. Die Natur und oder Mensch. Und das ist manchmal zwar natürlich, aber nicht ging angenehm. Was ihm da beim Baden so passieren kann, in Quere kann kommen von Mensch und Tier. Eine schöne Geschichte dazu hören wir in dieser Stunde da bei uns auf der Musikala im Wortschatz. Ein schöner guten Morgen wünscht euch die Pia Käser.

0: Der 51. Geburtstag hat der Titel schon feiern. Main dans la main vom Christoph. Gehört hier auf der SRF Musikala 20 ab. Söbni ist es. Es ist doch so, wir sind es gewöhnt, alles ist super, blitz und blank. Oder gerade wenn man gerade baden im Schwimmbad. Gut, da sieht man den Dreck nicht, aber es sieht immer sauber aus. Oder das Wasser schimmert blau vor dem blauen Becken, Boden. Aber manchmal lässt sich die Natur nicht einfach ausschliessen, wenn wir jetzt gerade in einem See oder in einem Fluss gerade baden. Oder dann müssen wir schon damit rechnen, dass wir nicht alleinig im Wasser sind, dass da noch das eine Tag kreucht und fleucht rundum. Und das ist nicht immer angenehm, aber so ist die Natur eben, Gott sei Dank, muss man sagen. Eine spezielle Geschichte, die in die Natur und der Mensch auch ein bisschen in die Quere kommt, hören wir jetzt im Wortschatz heute Morgen erzählt von der Carole Blanc.
1: Es gibt einen Aufschrei am Strand. Wir schauen über und trauen unseren Augen nicht. Aus dem Wasser kommt eine Schlange. Eine lange Schlange und kreucht durch den Sand. Links und rechts von alle anfangen mögen, packen ihre Kinder und rennen weg. Eine echte Schlange kommt einfach so aus dem Neuenburger See. Kommt aus dem Wasser, wo wir vorher drin sind, baden. Alle am Strand haben Angst. Die Schlange kommt giftig sein. Ein indischer Tourist ruft etwas, das wir nicht verstehen, und rennt jetzt ins Wäldchen über. Mir kommt in Sinn, dass man doch bei den Schlangen an den Pupillen sieht, ob sie giftig sind oder nicht. Wir gehen ein bisschen näher her, um das zu schauen, aber unsere Kinder ziehen uns weg. Das ist lebensgefährlich, rufen sie. Schnell machen wir ein Foto von Schlangen, vergrössern das Bild und sehen, dass die Pupillen rund sind. Das heisst, sie ist nicht giftig. Es ist ein Natter. Jetzt kommt der indische Tourist aus dem Wäldchen mit einem grossen Steierhang. Geht zur Schlange und will sie zu Tod schlagen. Wir rennen her und wollen davon abhalten. Andere mischen sich auch ein, wollen nicht, dass er die Schlange zu Tod schlägt vor den Kindern, wenn sie doch gar nicht giftig ist. Aber der Inder meint, wir wissen nicht, in welcher Gefahr wir schweben. Will uns sagen, wir sollen weg. Er tötet jetzt die Schlange. Er macht das für uns. Er wüsste, wie das geht. Er zieht auf. Da packt ihn jemand am Arm, sagt auf Englisch, ihr Schweizer Schlange geschützte Tier und will ihm den Stein wegnehmen. Der Inder kommt nicht raus, reisst sich los. Er will uns jetzt endlich retten und versteht nicht, dass wir das nicht verstehen. Und in diesem Gestürm ist plötzlich die Schlange weg. Der Inder schiesst seinen Stein her und geht. Wir anderen schauen ihm nach und gehen dann zurück an unsere Plätze am Strand. Nur in See geht niemand mehr.

Hörst du die Berge, sie rufen, Österreich dritte. Haben wir gehört auf der SRF Musikwelle. 7:07 ist es. Es hat ja gestern schon fein ein bisschen da und dort richtige Hagelstürme sind über das Land gefegt. Zum Teil richtig fest geränet. Die meisten groben Gewitter, die sind jetzt vorbei. Was jetzt auf uns wartet, auch temperaturmässig, das erfahren wir vom Jörg Zog jetzt gerade in ein paar Minuten. Und ja, also wem man dem kann sagen, schöne Gewitterbilder, auf jeden Fall eindrückliche Gewitterbilder, Fotos von gestern, findet ihr online bei uns auf srfmusikwelle.ch oder srf.ch unter Meteo.

0: der Anton Galle und seiner scherzend Dachtaler Blasmusik. Ein Denkmal für die Blasmusik, immer gehört. Am 20 vor 8.
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0: Ja, es hat ein bisschen Wochen umeinander gegeben. Jetzt aber, die Sonne ist die Frage. Jürg Zog von SRF Meteo, wo scheint denn die Sonne heute schon?
3: Ja, vor allem jetzt schon auf der Alpen-Südseite. Da haben wir ein bisschen Abföhn, oben im Tessin und in den Bündner Südtälern ist schon häufig sonnig. Aus im Norden zeigt es sich erst da und dort mal kurz. Es gibt schon ein paar Wolkenlücken, aber die Wolken sind doch noch in der Mehrheit und die Wolken bringen nur da und dort mal noch einen Regenguss. Es trifft nur alle, aber zum Teil kann es jetzt Vormittag eben noch mal nass werden. Dann am Nachmittag, da bessert es. Auch im Norden gibt es wirklich nur noch ganz, ganz lokal mal einen Sprutzregen. In den meisten Orten ist es trocken. Bei einem freundlichen Gemisch aus Sonne und Wolken und auch im Wallis tut es auf. Und es wird ziemlich sonnig. Die Temperaturen steigen dann auf etwa 20 Grad. Im Rhonetal gibt es 24 und im Tessin 27 Grad.
0: Und wie sieht es mal Donnerstag aus? Muss man da auch noch ein bisschen Regenschirm bei sich haben?
3: Man braucht dann im Laufe des Tages wieder. Morgen geht der anders Ablauf wie heute. Da ist der Vormittag noch der freundliche Teil des Tages. Da ist es vielen Orten noch trocken und zeitweise sonnig. Ganz im Westen ziehen aber schon vor dem Mittag wieder neue Wolken auf, die erst den Regen bringen. Und am Nachmittag und am Abend breiten sich die Regenwolken dann aufs ganze Land aus. Zum Teil schütten sie mal kräftig. Im Süden kann es am Abend auch gewittern. Die Höchsttemperatur liegt morgen zwischen 18 und 22. 20 Grad, dazu geht im Norden ein böiger Westwind.
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Neue Musik vom Roger de Vin. Noch keine Woche alt ist der Titel Nathalie. Seine neue Single. Ja, bringt Sehnsucht und Romantik zusammen. Nathalie. Roger de Vin, er, der bei uns jeweils schöne Schlagergeschichten serviert im Schlagermosaik. Jeden Montag online zu finden bei uns auf srfmusikquelle.ch gibt er Albert Senf dazu. Über alte oder neue Schlagertitel. Ja, nehmen wir Wunder, was er da zu seinem eigenen meint. Wahrscheinlich voll des Lobes oder kann man auch zu der eigenen Musik kritisch sein? Geht natürlich auch. Auf jeden Fall, mir gefällt er. Der Titel, die Nathalie, kommt sehr charmant daher. Gehört auf der Musikala am 7:07. Und da ist jetzt Linda de Sousa bereit für uns. Lisboa.

0: die himmelblauen Augen besungen von Heimweh. Da auf der Musikwelle Zeit für heute Morgen, heute mit dem Salvador Atasoy. Guten Morgen.
1: Guten Morgen. Wir blicken hier voraus auf die vielbeachtete nächste Abstimmung. Die SVP-Initiative «Keine 10 Millionen Schweiz» würde aktuell abgelehnt. Die Einordnung dazu gleich. Und wir haben auch Zahlen zur Änderung des Zivildienstgesetzes. Da gibt es eine eher ungewöhnliche Entwicklung. Die erklären wir anschließend. Zuerst der Blick aufs Wetter aus der Nachrichtenredaktion. Manuel Risi.
2: Guten Morgen. Im Norden gibt es heute zuerst noch lokale Regenschauer. Tagsüber wird es dann sonniger bei 20 Grad. Im Süden gibt es viel Sonnenschein bei 27 Grad.
1: Es dürfte spannend werden am 14. Juni. Bei der sogenannten Nachhaltigkeitsinitiative der SVP, welche die Bevölkerungszahl der Schweiz auf 10 Millionen begrenzen will, zeichnet sich ein Nein-Trend ab. Bei der zweiten Vorlage, dem Zivildienstgesetz, ist das Rennen noch völlig offen. Inlandredaktorin Michelle Scherer berichtet.
3: Zeigte die erste SAG-Umfrage bei der Nachhaltigkeitsinitiative noch eine Pattsituation, haben sich die Stimmen nun Richtung Nein-Lager verschoben. Zum Zeitpunkt der Umfrage Mitte Mai hätten 45% der Stimmberechtigten ein Ja eingelegt und 52% ein Nein. Diese Verschiebung habe vor allem im politischen Zentrum stattgefunden, sagt Lukas Golder vom Forschungsinstitut GFS Bern.
4: Mehr und mehr sehen gerade im politischen Zentrum die Menschen die Risiken der Initiative und sie folgen damit nicht nur der Parole, sondern man sieht da auch ganz deutlich, dass die Nein-Kampagne insgesamt ihre Wirkung hat, nämlich dass die Risiken in den Vordergrund rücken.
3: Von einem entschiedenen Rennen könne man trotz Nein-Trend allerdings nicht sprechen. Gerade Ereignisse wie der Messeangriff in Winterthur letzte Woche könnten das Ergebnis noch beeinflussen.
4: Entschieden wird die Sache in Agglomeration, ich glaube namentlich in der deutschsprachigen Schweiz. Dort ist nach wie vor eine kleine Mehrheit eher im Ja. Die Tendenz ist Richtung Nein, aber Ereignisse wie in Winterthur können eine Neubeurteilung der Vor- und Nachteile der Argumente mit sich ziehen und entsprechend ist die Situation dort noch immer offen.
3: Noch völlig offen ist die Ausgangslage bei der zweiten Vorlage, der Änderung des Zivildienstgesetzes. Dort sind die beiden Lager mit 46% Nein und 48% Ja-Anteil praktisch gleich auf. Die Gegner haben seit der letzten Umfrage rund 6 Prozentpunkte zugelegt. Für eine Vorlage, die sowohl vom Bundesrat als auch vom Parlament befürwortet wird, ist das doch ein ungewöhnliches Muster. Politologin Martina Musso erklärt es sich so.
5: Die Meinungsbildung war sehr wenig gefestigt noch vor einem Monat. Die Vorlage steht ganz klar im Schatten der 10 Millionen Schweiz. Sie ist nicht die Hauptvorlage und entsprechend spät setzt die Meinungsbildung ein.
3: Damit bleibt die Ausgangslage spannend für den Abstimmungssonntag am 14. Juni. Die Schlussmobilisierung dürfte entscheidend sein.
1: Im Moment liegt also bei der sogenannten Nachhaltigkeit-Initiative der SVP das Nein-Lager vorn. Vor allem Frauen seien der Initiative gegenüber kritisch eingestellt, sagt Lukas Golder vom Forschungsinstitut GFS Bern.
4: Sie sehen zwar den Druck der Migration auf Infrastruktur, aber umgekehrt ist bei Ihnen die wirtschaftlichen Risiken und die Nebeneffekte der Initiative dann deutlich wichtiger geworden. Dort sieht man erneut die Effekte der Kampagne. Das heisst, dass die Frauen durchaus mehrheitlich gegen diese Initiative stimmen werden.
1: Männer hingegen seien eher offen für die Nachhaltigkeitsinitiative.
4: Wir sehen gerade im mittleren Alter bei Menschen, die berufstätig sind, die keinen akademischen Bildungshintergrund haben, dass eben der Druck durchaus eben relevant wahrgenommen wird auf Infrastruktur, auf das Wohnungswesen, aber vermutlich auch auf die berufliche Situation. Und bei Männern ist das Anliegen in dem Sinn weiterhin gut abgestützt.
1: Der Trend zeigt, dass die Initiative derzeit wohl abgelehnt werde. Trotzdem glaubten viele Befragte, in ihrem Umfeld würde ein großer Teil die Initiative befürworten.
4: Es gibt tatsächlich eine recht klare Schere zwischen dem, was die Menschen selber für sich sagen, was sie stimmen werden und was sie das Gefühl haben, was in ihrem Umfeld läuft, dass die Initiative eben eine Mehrheit überzeugen wird. Und das zeigt eben, dass die SVP einen ganz wichtigen Punkt aufgenommen hat, der breit abgestützt ist, nämlich der dichte Stress. Aber wir sehen eben, dass jetzt die Schwächen in den Vordergrund rücken, obwohl man diesen Druck auf die Infrastruktur sieht.
1: Die Umfrage wurde im Auftrag der SAG zwischen dem 17. zwischen dem 19. und 27. Mai durchgeführt. Befragt wurden 19.400 Stimmberechtigte in der deutsch-, französisch- und italienischsprachigen Schweiz. Der Fehlerbereich liegt bei plus minus 2,8 Prozentpunkten. Wir kommen zu weiteren Meldungen, wechseln ins Ausland zum Krieg im Iran. Dort gab es in der Nacht erneut Kämpfe, trotz geltender Waffenruhe. Manuel Risi.
2: Das US-Militär teilte mit, es habe einen großen Angriff des Irans auf Ziele in der Golfregion abgewehrt. Und als Gegenreaktion habe man eine iranische Militäreinrichtung auf der Insel Qasem in der Straße von Hormuz angegriffen. Der Iran sprach von Vergeltungsschlägen. Gestern hatten die USA nach eigenen Angaben einen Öltanker mit einer Rakete angegriffen. Zwischen den USA und dem Iran gilt eigentlich eine Waffenruhe. Beide werfen sich jedoch gegenseitig vor, gegen diese zu verstoßen. Die Verhandlungen zwischen Washington und Teheran stocken. Iranische Medien berichten, es fänden seit mehreren Tagen keine Gespräche mehr statt. US-Präsident Donald Trump bestreitet dies. Und vom Irankrieg nun zum Krieg in der Ukraine. Dort rationiert Russland seit dem Wochenende den Treibstoff auf der besetzten Halbinsel Krim. Nun wird diese Regel auf einen weiteren besetzten Teil der Ukraine ausgeweitet, und zwar auf die ostukrainische Region Luhansk. Dort dürfen Personen künftig höchstens 20 Liter pro Tankfüllung kaufen. Begründet wird die Treibstoffrationierung laut der staatlichen Nachrichtenagentur TASS mit knappen Vorräten und einer gestiegenen Nachfrage. Gemäß der unabhängigen russischen Zeitung Medusa sind auch die Regionen Belgorod und Kursk in Russland selbst von Rationierungen betroffen. Die Ukraine greift seit Monaten die russische Ölinfrastruktur an, mit dem Ziel, die russische Treibstoffversorgung zu stören.
1: Wir wechseln in die USA, denn die USA haben neue Zölle angekündigt und auch die Schweiz ist davon betroffen.
2: Die USA planen, Waren aus der Schweiz mit 12,5% Zoll zu belegen. Das schlägt der US-Handelsbeauftragte Jamieson Greer vor. Auch Dutzende weitere Länder wären von den neuen Zöllen betroffen. Grund sei, dass diese Länder kein ausdrückliches Importverbot für Produkte kennen würden, die unter Zwangsarbeit hergestellt wurden. Für Waren aus der Schweiz würden dabei höhere Zollsätze gelten als für Waren aus der EU. Dies, weil die EU Regeln gegen Produkte aus Zwangsarbeit kenne, aber diese Regeln nicht durchsetze. Aktuell erheben die USA mindestens 10% Zoll. Donald Trump hatte diesen Zoll im Februar festgelegt. Im Juli laufen diese Zölle aber aus. Die Stimmung bei den kleinen und mittleren Unternehmen in der Schweiz, den KMU, ist angesichts der aktuellen Weltlage nicht sehr gut. Sie ist pessimistischer als während der Corona-Pandemie. Zu diesem Schluss kommt das jährliche KMU-Barometer. Es ist aktuell auf dem tiefsten Stand seit dem Start der Erhebung im Jahr 2021. Als besondere Belastung für die Unternehmen gilt das Auslandsgeschäft. Es wird durch die US-Handelspolitik erschwert. Auch Währung, Lieferketten und Regulierungen bereiten Sorgen. Als Lichtblick werden hingegen moderne Technologien genannt. Befragt wurden knapp 500 Führungskräfte von Schweizer KMU. Durchgeführt wurde die Studie von der Neuen Zürcher Zeitung in Zusammenarbeit mit der Kaleidos Fachhochschule.
1: Und jetzt sprechen wir über ein Milliardenprojekt in Albanien mit Verbindungen zur Trump-Familie. $4 Milliarden soll das Luxusresort kosten. Jetzt hat die Staatsanwaltschaft Konten einer Firma eingefroren, die am Projekt beteiligt ist. Seit 3 Tagen gibt es zudem in der Hauptstadt Tirana große Demonstrationen gegen die Pläne für das Resort. Warum also sorgt das für so viel Kritik? Dazu sagt Auslandredaktor Janis Fahlender.
6: Also im Zentrum

0: Regierung so gute Beziehungen ins Weiße Haus sichern wollte,
1: sagt SRF-Auslandsredaktor Janis Fahrländer. Und bevor es im Sommer so richtig heiß wird, verstärkt die EU noch vorsorglich ihre Maßnahmen gegen Waldbrände. Manuel Risi.
2: Verzeihung. Jetzt war ich kurz, finde ich kurz die Meldung nicht. In diesem Jahr will die EU knapp 800 Feuerwehrleute in besonders gefährdeten Gegenden stationieren. Das sind über 200 Personen mehr als im vergangenen Jahr eingeplant waren. Die Feuerwehrleute sollen unter anderem in Frankreich, Griechenland, Spanien und Portugal bereitstehen und dort die lokalen Feuerwehren im Kampf gegen Waldbrände unterstützen. Auch die Flotte an Löschflugzeugen und Helikoptern werde weiter ausgebaut. Im vergangenen Jahr haben Waldbrände in Europa eine Fläche von mehr als 1 Million Hektaren verbrannt. Das entspricht etwa einem Viertel der Fläche der Schweiz. Und damit zu den Börsendaten von SIX. Der Dow Jones Index in New York hat 0,4% gewonnen. Der Nikkei-Index in Tokio steigt um 2,9%. Der Euro wird zu 91,65 gehandelt und der Dollar zu 78,87.
1: Das sind die Informationen von heute Morgen. 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Verantwortlich heute früh ist Nicole Ross. Die Zeit gleich 8:11.
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4: Ist euch heute Morgen etwa schon ein Missgeschick passiert? Hat ihr vielleicht das Kaffee ausgelöst oder ist euch das Konfischnittli an Boden gekippt oder hat ihr das Tram verpasst? Falls ja, dann empfehle ich, die nächsten 2-3 Minuten auszulassen, das Leben gerade mal ein bisschen auf Pause zu stellen, weil die Melodie, die ich euch jetzt serviere, die ist fein ein bisschen zackig. Man könnte auch sagen, nervös. Es ist die Melodie, die man gerne braucht, für so slapstick-mässige Unfälle zu vertonen. Solche, wo man darüber lacht, ausser man ist selber betroffen. Es ist der Jackety Sax. Ich wünsche viel Vergnügen mit dem Peter Tex. Schönen guten Morgen wünscht euch die Pia Käser.

Es geht's musikalisch durch den Morgen. Ich hoffe, ihr seid gut unterwegs und seid auch bereit. Bereit zum Raten. Unser Quiz, ja oder nein, steht vor dran. 5 Behauptungen habe ich für euch aufgestellt. Ich hätte mitraten, sind sie richtig oder falsch. Und wer Lust hat, mitzuraten per Telefon, kann das machen. Jetzt geht unter dem Nummer 0848 531 531. Verdient damit ein paar Tickets für das Open-Air-Spektakel auf der Walensee-Bühne. 0848 531 531 ist die Nummer zum Mitmachen bei unserem Quiz. Ja oder nein?

0: Musik vom Ueli Brodemann. Ich höre so gern böhmische Blasmusik, immer gehört. Es ist Zeit zum Spielen.
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0: Das Quiz «Ja oder Nein». Das probiert heute die Maria Signer von Flums ganz in der Nähe von Walenstadt. Kann also die Tickets für das Chaplin Musical sehr gut brauchen. Guten Morgen, Frau Signer.
3: Ja, schönen guten Tag, Frau Käse.
0: Die seid 64, noch nicht pensioniert, seid noch am Arbeiten aus Degustantin. Also ich muss sagen, den Ausdruck habe ich jetzt gerade zum ersten Mal gehört. Degustantin, und zwar von Käse. Die dort Käse verkaufen, gell, Frau Signer?
3: Das ist richtig, genau.
0: Käse präsentieren.
3: Also eigentlich verkaufen, präsentieren.
0: Genau.
3: Verkaufen.
0: Genau, jetzt aus Degustantin, also beim Wein, da gibt es ja die Begriffe, es ist eben, Wein ist ja, wieso nicht, bäuzig, fruchtig, hat einen schönen Abgang und so weiter. Gibt es beim Käse, gibt es ja sicher auch solche Begriffe. Wie würdet
3: genau.
0: Ihr, was gibt es jetzt da beim Käse, wie würdet ihr den beschreiben?
3: Ich würde sagen, es gibt rezentere, mildere Käse, gibt, ja, da ist ein Unterschied.
0: Mhm.
3: Genau.
0: Vielleicht noch eine Weichheit, spielt wahrscheinlich auch noch eine Rolle, kann ich
3: ja,
0: es mir vorstellen.
3: Ja, Hartkäse, Halbhartkäse, klar, natürlich. Mhm. Da gibt es auch, ja.
0: Mhm. Also, die sind ja Juschi Kennerin vom Käse. Aber jetzt habe ich leider da eine kleine Frage, eine Behauptung zu einem Käse aufgestellt.
3: Ja, gut. Dann probieren wir es halt mit dem anderen.
0: Genau, wir lassen los mit den 5 Behauptungen.
3: Gerne.
0: Für alle zusammen jetzt zum Mitraten. Poptik Nummer 1, da hören wir uns an Dame an. Ich behaupte, dass da hier, das ist Juliane Werding, die da singt.
4: Wenn du denkst, dann denkst du nur, denkst, ein Mädchen kann das nicht.
3: Ja.
0: Ist notiert. Dann Public Nummer 2. Ende Juni ist das Eidgenössische Jodlerfest. Das ist so, ich behaupte, das Jodlerfest ist dieses Jahr zu Bern.
3: Nein, in Basel.
0: Dann Public Nummer 3. Heute, 3. Juni, feiert Italien den Nationalfeiertag.
3: Ups, haben wir nicht rötlen. Sag ja.
0: Dann Poptik Nummer 4. Ein Wisent. Wisent ist ein Nagetier, etwas kleiner als ein Fuchs.
3: Das könnt ihr
0: sehen.
3: Ja.
0: Und letzte Poptik. Hamburg ist einwohnermässig die zweitgrösste Stadt von Deutschland.
3: Ja, das könnt ihr auch sehen. Ich sage auch ja.
0: So, jetzt hätten wir 5-mal geantwortet, Frau Signer. Was denkt ihr, wie manchmal ist richtig?
3: Ja, gehen zu 4.
0: Also, wenn ihr genau 4 richtige habt, dann können wir verdoppeln. Das gibt 8 Punkte. Und mit 8 Punkten hättet ihr 2 Ticket-Gutscheine verdient. Also, lösen wir auf. Behauptung Nummer 1. Das da hier sind Juliane Werding.
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0: Und dir hat gesagt, ja, das ist so und das ist absolut richtig. Da hat er schon den ersten Punkt verdient, denn Ende Juni sei das Eidgenössische Jodlerfest zu Bern, habe ich gesagt. Dir hat gesagt, nein, zu Basel und das ist auch absolut richtig. Zu Basel steigt das grosse Fest. Denn heute, 3. Juni, feiere Italien den Nationalfeiertag. Hat er gesagt, ja, nein, fast. Gestern ist es so wie gesagt, 2. Juni ist Italiens Nationalfeiertag. Da hat er jetzt die Behauptung, wo ihr müsst falsch haben, für das der Kind verdoppeln. Das heisst aber, die nächsten 2 müsstet ihr richtig haben. Behauptung Nummer 4, ein Wisent sei ein Nagetier, ein bisschen kleiner als ein Fuchs, habe ich gesehen. Ihr habt gesagt, ja, nein. ein Wisent ist viel grösser. Es ist so ein richtiger Klotz, es rennt, so ein bisschen Bison-mässig. Jawohl, genau. Jeno, da gibt es keinen Punkt mehr, aber bei der letzten Poptik Hamburg sind einwohnermässig die zweitgrösste Stadt von Deutschland, hat ihr gesagt, ja, und das ist richtig. Also, ja, 3 Punkte gibt es, von Doppelkimmer nicht, aber ihr habt gleich ein Billett gewonnen. Ein Billettgutschein ist Billett für das Musical Chaplin. Ist doch auch schon mal nicht schlecht, oder?
3: Ja, ganz herzlichen Dank. Und ich will alle grüssen lassen, die mich kennen, vor allem auch Tante Zili, Nickes, Rietzi, lasst die Musik wollen auch den ganzen Tag. Und herzlichen Dank auch für die gute Sendung. Schön, gute Sendung.
0: Ja, danke vielmals. Ja, und ja, eben herzliche Gratulation für die 3 Punkte und für das Ticket.
3: Genau.
0: Für
3: danke vielmals.
0: Alles Gute.
3: Guten Tag. Gutes Wiederhören, Frau Käser. Danke vielmals.
0: Das wünsche ich doch auch. Die Maria Signer von Flums, also hat sich ein Billett ergattern für das Musical Chaplin. Mitraten könnt ihr dir und mich morgen um die gleiche Zeit hier bei uns.
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Musik, die berührt, für das ist er bekannt, der Neil Diamond. Gehört auf der SRF Musikwelle. 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Wir haben alles für euch bereit. 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Läutet an zum Beispiel auf unser Wunsch- und Gruß-Telefonnummer 0848 086 086. Jeweils anläuten, heute bis um 10 Uhr noch, für das Wünscht ihr was am Nachmittag. Bis um 10 Uhr sammeln wir noch Wünsche und eine Auswahl davon, so viel wie es geht, spielen wir den heute Nachmittag zwischen 2 und 5 Uhr. Also, dich in die Gelegenheit noch am Schopf packen, ganz spontan euch noch etwas überlegen und anrufen. Sagen, was ihr gerne heute Nachmittag möchtet hören. Vielleicht ja eben Neil Diamond oder ganz etwas anderes. 0848 086 086 ist das Nummer dazu.

0: Zur Alpengruf mit Glück gehabt.
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0: Ja, die Frage ist, wie gross ist das Glück, wenn man heute vom Rhein verschont kommt, wenn man jetzt gerade keinen Regenschirm dabei hat. Jürg Zog, SRF Meteo, wie sieht es aus mit dem Rhein? Braucht es noch Schirm?
3: Am Vormittag würden noch mitnehmen. Da sind doch noch ein paar Regengüsse unterwegs. Die einen trifft es, die anderen nicht. Aber wenn man auf Nummer sicher gehen will, dann hat man ein bisschen Regenschutz mit dabei. Dann am Nachmittag, ja, da müssen wir wirklich Pech haben, wenn man noch wirklich von einem vereinzelten Regenguss getroffen wird. Da, denke ich, kann man dann den Regenschirm daheim lassen. Und am Abend braucht man dann sowieso nicht. Es wird nämlich eben im Laufe des Tages immer freundlicher. Am Vormittag hat es noch viele Wolken rum. Am Nachmittag scheint dann die Zeit. Im Wallis wird es sogar ziemlich sonnig. Und viel Sonnenschein eigentlich den ganzen Tag durch gibt es auf der Alpen-Südseite. Dort haben wir ein bisschen Abföhn. Darum wird es im Tessin bis 27 Grad warm. Im Wallis haben wir am Nachmittag bis 24 und im Norden etwa 20 Grad.
0: Also je länger der Tag, desto mehr Sonne. Morgen Donnerstag ist es eher umgekehrt.
3: Genau, da ist der Vormittag noch der freundliche Teil des Tages. Es scheint noch zeitweise die Sonne, vor allem in den östlichen Landesteil. Von Westen her tut es aber bald wieder zu. Und im Jura gibt es schon vor dem Mittag erste Regen. Im Laufe des Nachmittags und am Abend breitet sich dann der Regen auf die gesamte Schweiz aus. Zum Teil schüttet es heftig. Im Süden kann es am Abend auch gewittern. Und die Temperaturen, die liegen morgen zwischen 18 und 22 Grad. Da gilt für beide Seite der Alpen und im Norden geht dann auch noch ein böiger Westwind.
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0: Also es braucht noch ab und zu, manchmal vielleicht heute Morgen noch einen Schirm. Ja, und dann eben, was wir sicher wissen, also sicher, wie sicher es kann sein, Donnerstag am Abend, dann schifft's einfach.

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Musik weckt Erinnerungen. So wie der Titel hier. Zuerst habe ich zwar nicht ganz gewusst, was erinnert mich da jetzt bei diesem Titel kein Wort zu viel von den Dönis und dem Jürgen Rendfort. Ich dachte, Melodie erinnert mich eben schon sehr an etwas Bekanntes. Und tatsächlich, Alan Parsons Project ist das Original 1984 rausgekommen und ist tatsächlich eine von meinen ersten Platten gewesen, die ich mir gegönnt habe mit meinem kleine Sackgeld. Alan Parsons Project, ja, höre ich noch heute ab und zu immer wieder sehr gerne. Aber es gibt auch schöne Covertitel, wie man gerade gehört hat. Da auf der SRF Musikwelle. 8:04 ist es. Und da begleitet euch der Bobby Solo weiter durch den Tag.

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1: Die Nachrichten von SRF um 9 mit Jan von Tobel. Die Nein-Lager haben zugelegt vor den Abstimmungen in anderthalb Wochen. Bei der SVP-Initiative Keine 10 Millionen Schweiz liegen die Gegnerinnen vorne. Beim Zivildienstgesetz haben sie aufgeholt. 12,5% Zoll für Schweizer Exporte in die USA. Der US-Handelsbeauftragte legt seinen Zollplan vor. Die Schweiz steht schlechter da als die EU. Das Wetter: im Norden gibt es zuerst lokal noch Regenschauer, dann wird es sonniger. Im Süden gibt es viel Sonnenschein. 52% Nein, 45% Ja. Zur Keine 10 Millionen Schweiz Initiative der SVP. Das ist das Ergebnis der zweiten SRG-Umfrage zu Abstimmungen in anderthalb Wochen, durchgeführt von GFS Bern. Bei der ersten Umfrage lagen beide Lager noch gleich auf. In den letzten Wochen hat das Nein-Lager nun zugelegt. Aber es bleibe eng, sagt Lukas Golder von GFS Bern. Viele Leute erwarteten, dass die Initiative angenommen werde.
2: Es gibt tatsächlich eine recht klare Schere zwischen dem, was die Menschen selber für sich sagen, was sie stimmen werden und was sie das Gefühl haben, was in ihrem Umfeld läuft, dass die Initiative eben eine Mehrheit überzeugen wird. Und das zeigt eben, dass die SVP einen ganz wichtigen Punkt aufgenommen hat, der breit abgestützt ist, nämlich der dichte Stress. Aber wir sehen eben, dass jetzt die Schwächen in den Vordergrund rücken, obwohl man diesen Druck auf die Infrastruktur sieht.
1: Aber die Stimmung könne rasch wechseln. Bei der zweiten nationalen Vorlage ist es noch enger, bei der Reform des Zivildienstgesetzes. 2 Prozentpunkte lag das Ja-Lager noch vorne. Es hat deutlich Vorsprung eingebüßt seit der ersten Umfrage vom April. Das sei ungewöhnlich für eine Vorlage, die von Bundesrat und Parlament befürwortet wird, sagt Martina Musson von GFS Bern.
3: Die Meinungsbildung war sehr wenig gefestigt noch vor einem Monat. Die Vorlage steht ganz klar im Schatten der 10 Millionen Schweiz. Sie ist nicht die Hauptvorlage und entsprechend spät setzt die Meinungsbildung ein.
1: Die Umfrage wurde in der zweiten Maihälfte durchgeführt. 19.400 Stimmberechtigte wurden befragt. Der Fehlerbereich liegt bei +/-2,8 Prozentpunkten. Die USA planen, Waren aus der Schweiz neu mit 12,5% Zoll zu belegen. Das schlägt der US-Handelsbeauftragte Jameson Greer vor. Auch Dutzende weitere Länder wären von den neuen Zöllen betroffen. Für Waren aus der Schweiz würden dabei höhere Zollsätze gelten als für Waren aus der EU. Aktuell erhebt die USA mindestens 10% Zölle. Donald Trump hatte diese im Februar festgelegt. Im Juli laufen diese Zölle aber aus. Wirtschaftsredaktorin Jasmin Gut berichtet.
4: Mit dieser Ankündigung geht der US-Zollstreit, der jetzt schon über ein Jahr andauert, in eine weitere Runde. Der offizielle Grund für die Einführung der Zölle lautet dieses Mal Zwangsarbeit. Die USA werfen der Schweiz, wie auch anderen Ländern, vor, sie würden nicht genügend gegen den Import von Produkten vorgehen, die in Zwangsarbeit entstanden sind. Der inoffizielle Grund jedoch liegt auf der Hand. Nachdem das oberste Gericht der USA frühere Zölle für illegal erklärt hat, ist die US-Regierung nun auf der Suche nach einer anderen rechtlichen Basis, um Handelszölle einführen zu können. Ob diese zusätzlichen Zölle in Kraft treten, ist indes noch unklar. Die Schweiz und auch die anderen betroffenen Länder haben einen Monat Zeit, darauf zu reagieren.
1: Jasmin Gut hat berichtet. Wir kommen zu zwei kurzen Meldungen. Der internationale Flughafen von Kuwait ist angegriffen worden mit Drohnen und Raketen. Es gebe Verletzte und Schäden, sagen die Behörden. Der Flughafen wurde geschlossen. Das US-Militär hatte in der Nacht gesagt, der Iran habe Golfstaaten angegriffen, man habe Drohnen und Raketen abgefangen. Bei einem ukrainischen Angriff auf die von Russland besetzte Region Donetsk sind laut russischen Angaben mindestens 7 Menschen getötet und 11 verletzt worden. Die ukrainische Drohne habe einen Reisebus getroffen. Erst gestern griff Russland ukrainische Städte massiv an. Mehr als 20 Menschen kamen ums Leben. Zu den Devisendaten geliefert von SIX. Der Euro wird zu 91,67 Rappen gehandelt, der Dollar zu 78,92 Rappen. Bleibt noch der Blick aufs Wetter. Im Norden ist es am Vormittag wechselnd bewölkt mit lokalen Regengüssen. Am Nachmittag wird es länger sonnig bei 20 Grad. Im Süden gibt es mit Nordföhn viel Sonnenschein und bis zu 27 Grad. Das waren Nachrichten von Radio SRF, verantwortlich Lukas Siegfried.
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7: Der 3. Juni, das ist der Geburtstag von unseren Jubilarinnen und Jubilaren. Heute, am 3. Juni, hat übrigens auch, wie ich gesehen habe, der spanische Tennisspieler, der Rafael Nadal, Geburtstag. Ja, er ist noch ein junger Bursch. Der 40. feiert er heute. Er muss also noch geschlagene 55 Jahre warten, bis wir auch ihm hier in der Stelle dürfen gratulieren. Jawohl, 95, das ist die jüngste Jubilarin unter uns. Gratulieren wir in dieser Stunde. Da bei uns auf der Musikwelle am Mikrofon ist Pia Käser. Wünschen allen zusammen, auch die, die heute nichts feiern, ganz gefreut an den Tag.

Kanton Schaffhausen auf Hemmishofen. Dort ist unser Jubilar daheim, der Herr Jakob Graf. Der Graf kann heute den 95. Geburtstag feiern. Ja, lieber Herr Graf, ganz liebe Worte kommen von eurer Familie. Sie sagen euch, lieber Papi, mit 95 Jahren bist du zwar noch nicht ganz 100, du kommst der Sache aber schon viel näher. Wir gratulieren dir von ganzem Herzen zu dem Meilenstein. Das neue Lebensjahr soll dir viel Glück, Freude, Gesundheit und Zufriedenheit bringen. Viel Grüße von deiner Familie aus den Kantonen Aargau, Schaffhausen und Solothurn. Ja, lieber Herr Graf, auch wir von der SRF Musikala, das ganze Team, gratuliert euch ganz, ganz herzlich zu dem 95. Geburtstag. Mögt ihr euch heute ein bisschen verwöhnen und es gut gehen. Ganz ein schönes Fest wünschen wir euch.

Kärntner Doppelsextett mit dem wunderschönen Titel «Gern haben tut gut». Wir gratulieren hier auf der SRF Musikwelle jetzt zu einem 96. Geburtstag. Da feiert unsere Jubilarin, die Frau Jeanne Guerra. Die Frau Guerra ist in Nürburg daheim und kann dort also ihren 96. Geburtstag feiern. Ja, liebe Jeanne, ganz liebe Worte darf ich an euch richten. Und zwar Giselle, Francis, Claude und Erna gratulieren euch von Herzen zum 96. Geburtstag. Sie wünschen euch alles, alles Gute. Und sie freuen sich zusammen mit euch auf ein gemeinsames Mittagessen, wo sie dann mit euch anstossen auf den 96. Geburtstag. Giselle, Francis, Claude und Erna also. Schicke liebste Grüße auf Nürburg zu euch. Liebe Frau Jeanne Guerra, wünsche euch alles Gute. Unter mir von der SRF Musikwelle, das ganze Team, gratuliert von Herzen, wünsche euch ein ganzes schönes Mittagsfest und überhaupt für die Zukunft noch ein Haufen Schönes.

Jubelklänge zum Fest sozusagen. Immer gehört hier auf der SRF Musikwelle. Normalerweise sind ja Menschen mit Jahrgang 23 im Kindesalter, also dreijährig. Aber es gibt Ausnahmen. Unsere Jubilarin, zum Beispiel die Frau Irma Frey, hat Jahrgang nicht 2023, sondern 1923 und kann darum heute am 3. Juni den 103. Geburtstag feiern. Die Frau Frey wohnt im Kanton Solothurn, Zlostdorf, wohnt dort im eigenen Haus. Sie kocht selber und empfiehlt gerne auf viele Besuche von Verwandten oder Freunden. Und mit Begleitung besucht sie sehr gerne auch gesellschaftliche Anlässe in der Umgebung. Und dort schätzt sie es dann aber sehr, wenn man bei dieser Gelegenheit sie als älteste Anwesende speziell willkommen heisst. Von ihres sieben Kind ist das älteste 80 und das jüngste 67-jährig. Ja, und das Restaurant für ihres Geburtstagsfest hat die Irma selber ein halbes Jahr im Voraus schon reserviert. Es ist das gleiche Lokal, wo sie schon den 100. den 101. und den 102. Geburtstag gefeiert hat. Ja, und zusammenkommen bei diesem Fest schon mal über 60 Personen als eingeladene Nachkommen von unserer Jubilarin, von der Frau Frey. Ja, eine grosse Familie ist da angewachsen. Jetzt im Alter hat das Sehen und das Hören zwar im Laufe der Jahre nachgelassen, das hindert Frau Frey aber nicht, auf ihrem Stubentisch mit der Lupa noch ein 1000-teiliges Puzzle zusammenzusetzen. Ja, liebe Frau Frey, alle Verwandten und Bekannten und eure Familie wünsche euch weiterhin gute Gesundheit, gratuliere von Herzen und wünsche euch noch viele gesellige Stunden mit guten Bekannten. Das wünsche auch mir von der SRF Musikwelle. Das ganze Team gratuliert euch von Herzen, liebe Frau Frey, zu diesem besonderen 103. Geburtstag. Ich wünsche euch ein ganz schönes Fest.

definitiv liegt etwas in der Luft, nämlich der Geburtstag von unseren Jubilarinnen und Jubilaren. Heute an dem 3. Juni. Das 60. Hochzeitsfest, der 60. Hochzeitstag, feiert unser Ehepaar. Es ist das die Frau Annemarie und der Herr Dieter Schmidli. Das diamantige Hochzeit. Können sie heute im Kanton Zürich feiern, ihrer Heimat zu Rafz. Ja, liebes Ehepaar Schmidli, ganz, ganz herzlich gratuliert euch die Gemeinde Rafz, Gemeindebehörde im Namen von der ganzen Bevölkerung. Ich wünsche euch ganz besonderen, schönen 60. Hochzeitstag. Sie gratulieren zum Fest und wünsche euch für die Zukunft einen Haufen Glück und gute Gesundheit. Schließen wir uns natürlich gerne an. Alle zusammen vom Musikwellen-Team gratulieren euch, liebe Annemarie und lieber Dieter Schmidli, zu diesem besonderen Tag. Ja, ich würde sagen, das ist schon Anlass zum Feiern. Auch wenn vielleicht nicht alles rund gelaufen ist, wie es meistens ja so geht in einer Ehe. Es ist doch ein Tag, wo man zusammenstehen kann, zusammen anstossen auf die gemeinsame lange Zeit, auf alles, was man schon zusammen erlebt und vor allem auch gemeistert hat. Also, lasst euch gut gehen. Ganz schönen Tag wünschen wir euch, lieber Dieter und liebe Annemarie Schmidli.

Ja, ein besonderer Tag ist wirklich der 3. Juni. Vor allem auch für unsere nächsten Jubilare. Das ist das Ehepaar, die Frau Martha und der Herr Pauli Mutti Stadler. Sie beide sind seit 65 Jahren geheiratet. Am 3. Juni 1961 haben sie sich das Ja-Wort gegeben und dürfen heute also die eiserne Hochzeit feiern. Ja, das kommt ja wirklich nicht jeden Tag vor. Ja, liebes Ehepaar Mutti Stadler, eure Familie gratuliert von Herzen zu diesem besonderen Fest mit diesen Worten. Liebes Mimi, lieber Daddy, wir gratulieren euch ganz herzlich zum eisigen Hochzeitstag und freuen uns, dass ihr genau zusammen eigenständig euer Haushalt könnt meistern. Wir wünschen euch alles Gute auf eurem weiteren gemeinsamen Lebensweg. Euer Töchter Marianne, Monika und Sibyl sowie die drei Schwiegersöhne, die 6 Grosskind und das Urgrosskind. Ja, alle zusammen freuen sich mit euch, liebe Martha und lieber Paul, dass ihr die eiserne Hochzeit heute könnt feiern. Und auch wir von der Musikwelle gratulieren von Herzen zu dem 65. Hochzeitstag. Ich wünsche euch ganz einen schönen Tag und für die Zukunft auch noch ein Haufen Gemeinsames und Schönes.

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2: Wir gratulieren jeden Tag um die Zeit euren Liebsten. Wenn wir das auch in eurem Namen machen, dann sagen sie es sehr gern. Wenn ihr auch jemanden in eurem Umfeld, Nachbarschaft, Freundeskreis, in eurer Familie, wo die am nächsten hohen Geburtstag feiern kann, 95 statt noch höherer, oder ganz ein besonderer Hochzeitstag, ein Diamantix zum Beispiel, kann feiern, schreibt uns unbedingt, sagt sie uns über srfmusikquelle.ch. Dort unter Gratulationen könnt ihr alle nötigen Informationen uns zukommen und wir tun sehr gerne eurem Namen gratulieren. Online srfmusikwelle.ch unter Gratulationen, das ist die Adresse dazu.

0: Basel. Marty Robbins haben wir gehört.
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0: Wir blenden 50 Jahre zurück, dann ganz vor mit dabei gewesen in der ZDF. Hitparade ist Juliane Werding, die deutsche Sängerin. Juliane Werding bekannt mit grossen Songs wie...

0: Juliane Werding. Im 1976 ist sie mit dem Titel «Man muss das Leben eben nehmen, wie das Leben eben ist» ganz vor dabei gewesen in der ZDF-Hitparade.
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0: küsst? Ja, Juliane Werding ist von den 70er bis 90er Jahren sehr erfolgreich gewesen und hat als Künstlerin sich aber den Erfolg auch richtig müssen verdienen. Und das ist zum Teil richtige Knochenbüte gewesen. So hat sie es erklärt im Schweizer Radio im 1995.
2: Es gibt Zeiten, da wird es dann richtig beinhart. Also wenn du zum Beispiel mittags Interviews hast mit 18 oder 20 Journalisten, das geht dann bis 18, 19 Uhr, ununterbrochen, weißt du, alle 20 Minuten kommt ein anderer. Und abends dann zum Beispiel Händler treffen, dann sitze ich da mit 35 Händlern beim Abendessen und muss mit jedem Einzelnen ein bisschen reden und plaudern. Und das geht dann bis nachts 1 Uhr und morgens um 6 dann den ersten Flug wieder in die nächste Stadt. Das ist hart, ne? Und wenn du das 2 Wochen machst, dann siehst du alt aus.
0: Ja, dann siehst du alt aus, hat sie gesagt. Juliane Werding. Der Job als Sängerin besteht eben nicht nur aus auf der Bühne stehen und singen. Da kommt noch viel mehr dazu. Gerade auch will Juliane Werding zum Beispiel auch einen Haufen Texte selber geschrieben oder mitgeschafft hat beim Texten. Und so Texte verfassen, das ist eben gar nicht so einfach. Die müssen ja einem Schlager richtig knackig sein, gut verständlich. Man muss eine Geschichte so auf den Punkt bringen, möglichst kurz mit einfachen Worten. Und da ist eben feines Sprachwerkzeug gefragt.
2: Das ist wirklich schwierig, weil man ja nur eine ganz bestimmte Zeit immer zur Verfügung hat. Und manchmal ist es so, dass dass du den Einstieg direkt in das Geschehen finden musst. Und weil du nicht die Zeit hast, jetzt über eine ganze Strophe zu beschreiben, worum geht's eigentlich und wo befinden wir uns, dass du in der ersten Zeile klar machen musst, so, es ist Nacht und wir sind da und da und hier spielt sich das Ganze ab. Und das ist das Grundgefühl.
0: Und das hat sie eben gegen um mich angestrebt. Sofort ab der ersten Zeile mitten im Geschehen sein, im Grundgefühl von diesem Titel. Und das, so dürft's mit, das ist ihr in diesem Song hier gut gelungen, der vor 50 Jahren in der ZDF-Hitparade mit dabei war. Die könnt euch jetzt gerade selber davon überzeugen. Man muss das Leben eben nehmen, wie das Leben eben ist. Juliane Werding.

für euer Tag läuft genauso rund wie da der Ländler vom Trio Ursmeier am Lachner Schwingfest. Das ist das SRF Musik à la Gekti. Zähne steuern wir zu. Nach der Nachricht ist der Joel Gilgen da für euch. Er nimmt euch mit durch die nächsten Vormittags- und Mittagsstunden. Mein Name ist Pia Käser. Wünsche euch viel Vergnügen dabei und ganz einen schönen Tag. Habt's gut.

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1: Die Nachrichten von SRF um 10 mit Ronja Bollinger. Das Parlament will das Zünden von lauten Böllern verbieten. Nach dem Nationalrat hat heute auch der Ständerat einem solchen Verbot zugestimmt. Es ist ein indirekter Gegenvorschlag zur sogenannten Feuerwerksinitiative. Mit dieser wollen Natur- und Tierschutzverbände Feuerwerk für Private in der Schweiz größtenteils verbieten. Die Initiative geht den Räten zu weit. Aber bei Feuerwerkskörpern, die nur Lärm machen, hat man Handlungsbedarf erkannt, sagte der St. Galler Mittelständerat Benedikt Wirth.
2: Wir haben eine Lücke bei dem Thema Böllerverbot. Also dort, wo es eigentlich um Böller geht, die keinerlei visuelle Wirkung erzielen. Hier sind wir zur Auffassung gekommen, da sollte man eigentlich die Sprengstoffgesetzgebung anpassen, diese Lücke füllen.
1: Der Gegenvorschlag will außerdem den Import von Feuerwerk durch Private aus dem Ausland beschränken auf 2,5 Kilo pro Tag. Dann zur 13. AHV-Rente und zur Frage, wie diese finanziert werden soll. Da sind sich National- und Ständerat weiterhin nicht einig. Der Nationalrat hat heute an seiner Lösung festgehalten. Er will die 13. AHV nur über eine Erhöhung der Mehrwertsteuer finanzieren. Das Geschäft geht nun wieder in den Ständerat. Dieser hat sich bislang immer für eine Mischfinanzierung aus höherer Mehrwertsteuer und höheren Lohnbeiträgen ausgesprochen. Die 13. AHV-Rente wurde vor gut 2 Jahren vom Stimmvolk angenommen. Ende dieses Jahr wird sie erstmals ausbezahlt. 2 Meldungen in Kürze. Der internationale Flughafen von Kuwait ist angegriffen worden mit Drohnen und Raketen. Es gebe Verletzte und Schäden, sagen die Behörden. Der Flughafen wurde geschlossen. Das US-Militär hatte in der Nacht gesagt, der Iran habe mehrere Golfstaaten angegriffen. Bei einem ukrainischen Angriff auf die von Russland besetzte Region Donetsk sind laut russischen Angaben mindestens 7 Menschen getötet und 11 verletzt worden. Die ukrainische Drohne habe einen Reisebus getroffen. Erst gestern hatte Russland mehrere ukrainische Städte massiv angegriffen. Die Börsendaten von SIX, der Swiss Market Index, liegt im Moment bei 13.242 Punkten, minus 0,5%. Der Euro wird zu 91,70 gehandelt, der Dollar zu 78,92. Das Wetter: im Norden ist es am Vormittag wechselnd bewölkt mit lokalen Regengüssen. Am Nachmittag wird es länger sonnig bei 20 Grad. Im Süden gibt es mit Nordföhn viel Sonnenschein und bis 27 Grad. Das waren Nachrichten von Radio SRF, verantwortlich Lukas Siegfried.
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4: Kurz nach der 10, schön seid ihr hier bei uns. Herzlich willkommen. Ich freue mich auf alles, was kommt an diesem Mittwochvormittag. Und natürlich auf einen Haufen tolle Stimmen, zum Beispiel die hier. Der britische Sänger, der Engelbert, singt schon gleich für uns. Aber auch die Dame da hier. Die Bärbel. Das Bärbel-Wachholz werden wir hören und...
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4: Stunden... Der Peter Cornelius, ja, der muss sich gar nicht entschuldigen, aber dafür für uns singen. So viel schöne Musik gibt es für euch und meine Ohren am Mikrofon der Joel Gilg. Und jetzt gerade als erstes Zellertaler, das ist sie.

Ein Egerländer-Traum, so heisst das Polka-Stück, das wir da gerade gehört haben. Die Blaskapelle Zimmerberg ist das. Bodenständig, traditionell und lebendig wird es ganz bestimmt am Schweizerischen Trachtenchorfest. Geht am kommenden Wochenende über die Bühne, und zwar zu Sursee. Alle weiteren Informationen dazu für euch als Tipp, jetzt gerade. Aber vorher noch der Peter Cornelius.

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0: Bodenständig, traditionell und lebendig. Vom 5. bis 7. Juni dieses Jahr, also jetzt, wird die Städtli Sursee zum Zentrum lebendiger Schweizer Tradition. Beim 5. Schweizerischen Trachtenchorfest erwartet euch ein Wochenende voller Brauchtum und Musik. Freut euch auf Gesangsvorträge, Tänze, farbenfrohe Festumzug, Handwerkermärit und viele weitere Highlights für gross und klein. Am Freitag startet der Festbetrieb schon um 11:30. Die offizielle Eröffnung ist dann um 3 auf dem Rathausplatz. Ja, und dann folgen zahlreiche Auftritte und am Nachmittag sorgt unter anderem am Freitag die Familienkapelle Stöckli und am Abend Moränenörgeln für Stimmung inklusive Afterparty für alle Nachtschwärmer. Am kommenden Freitag also geht's los zum 5. Schweizerischen Trachtenchorfest. Zursee, Gelegenheit hautnah Tradition zu erleben vom 5. bis 7. Juni. Das genaue Programm und Haufen Infos weitere zu diesem Anlass findet ihr direkt online unter trachtenchorfest.ch. trachtenchorfest.ch. Ja, und das schon mal gerade ein bisschen als Einstimmung. Das 5. Trachtenchorfest also am kommenden Wochenende Zursee.
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0: Wenn bei euch etwas Tolles vor eurer Haustür in eurem Dorf stattfindet, etwas Öffentliches natürlich, wo wir dürfen als Tipp weitergeben, sind wir froh, wenn ihr uns die Informationen zukommt. Und zwar direkt im Internet unter Veranstaltungstipp melden, findet ihr das bei uns auf srfmusikwelle.ch. Harmonie jetzt für euch mit Herz an Herz.

Bärbel, Wachholz haben wir hier gehört mit einem schönen alten Schlager. Das wünsche ich mir. Und bei uns geht es jetzt als nächstes um den südlichsten Kanton von unserem Land, und zwar um das Tessin. Oder sagt ihr Tessin? Ja, das gibt's. Ich sage Tessin, aber offenbar gibt's Leute, die sagen Tessin. Geht dort also um einen kleinen Unterschied bei der Betonung. Das möchte ich gerne eine Hörerin wissen, nämlich Regula Stern-Grieser. Und wie immer haben wir unsere Experten aus der Mundart-Redaktion, die fast auf alles eine Antwort haben. Klären wir also in gut 7 Minuten hier auf der SRF-Musikwelle.

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0: Nino De Angelo, solang mein Herz noch schlägt.
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0: Und jetzt geht es hier in unserer Mundart-Rubrik um den Namen vom südlichsten Kanton, um die Sonnenstube von der Schweiz. Ja, wie heisst der Kanton auf Schweizerdeutsch? Klar, Tessin. Aber Regula Stern-Grieser von Logano ist aufgefallen, dass gewisse Leute statt Tessin, Tessin sagen. Auch Moderatorinnen und Interviewpartner am Radio. Vor allem bei Leuten aus der Innerschweiz falle ihr das auf, schreibt Regula Stern-Grieser. Und sie wird jetzt wissen, von wo das eigentlich kommt. Der Mundartredakteur, der André Perler, hat die Antwort.
2: Ja, tatsächlich variiert die Betonung von dem Kantonsnamen, der sich übrigens vom gleichnamigen Fluss ableitet, von Region zu Region oder sogar von Person zu Person. Die Variante Tessin ist häufiger. Die ist im Schweizerdeutschen Wörterbuch Idiotikon belegt im Kanton Bern, in der ganzen nördlichen Schweiz, aber auch im Innerschweizer Kanton Schweiz und das Siselen und das Unterschächen im Kanton Uri. Und auch im Hochdeutschen sieht man Tessin. Die Variante mit der Betonung auf der ersten Silbe und mit kurzem I, also Tessin, ist seltener. Im Idiotikon ist die Form belegt Zerneus im Prättigau, im obwaldnerischen Lungeren, das Andermatt, wo ja fast direkt an das Tessin angrenzt, und das Bosco Gurin, der einzige deutschsprachige Gemeinde im Kanton Tessin. Außerdem geht das Idiotikon für die Stadt Luzern beide Formen an. Auch das Lungeren haben wir früher noch Tessin gesehen, jetzt aber Tessin, Stand 1970. Man kann also ganz grob sagen, je näher am Südkanton, desto eher Tessin, je weiter fort, desto eher Tessin. Und Tessin ist auf jeden Fall auch die ursprünglichere Form. Der Kantons- und Flussname hat man nämlich im Mittelalter aus dem lombardischen Dialekt vom Tessin ins Deutsche übernommen. Und in diesem Dialekt sieht man Tessin oder Tessin, also auch auf der zweiten Silbe betont. Und im Italienischen ist es ja auch Ticino und nicht Ticino. Jetzt hat aber die deutsche Sprache die Tendenz, die Wörter auf der ersten Silbe zu betonen. Ausnahmen sind praktisch nur Fremdwörter oder solche, die an unbetonte Vorsilben haben. Und manchmal ist es im Laufe der Sprachgeschichte passiert, dass bei Fremdwörtern die Betonung nach einer Zeit eingedeutscht gekommen ist, also eben auf die erste Silbe verlagert. Das scheint im Fall von Tessin zu Tessin offenbar eben vor allem noch an dieser Region passiert sein. Wahrscheinlich, weil man dort schon seit vielen Jahrhunderten Kontakte ins Tessin hat und der Name darum schon so lange im Gebrauch ist, dass er genug Zeit gegeben hat, die deutsche Erstsilbenbetonung anzunehmen.
0: Tessin ist also näher am Original im Tessiner Dialekt und Tessin quasi die eindeutschte Variante.
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0: Schweiz und deutlich hätten wir auch das geklärt in unserer Mundart-Rubrik. Danke an unserer Mundart-Redaktion für immer wieder die Recherchen und interessanten Informationen. Carlo Brunner und Philipp Mettler jetzt für euch mit «Es war Romantico».

20er Marsch ist das gewesen mit den Blechnelken. In 8 Minuten haben wir 11, dann die Nachrichten und in der nächsten Stunde, ja, da geht's um Wild, wenn ich es könnte sagen, Wildzellige im Kanton Graubünden und um eine Geheimsprache. Das alles also in der nächsten Stunde hier bei uns auf der SRF Musikwelle. Und jetzt hier für euch die Laura Wilde.

0: Träume haben goldene Flügel. Die Mühlenhof Musikanten. 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
1: Die Nachrichten von SRF um 11 mit Ronja Bollinger. National- und Ständerat sind sich weiterhin nicht einig, wie die 13. AHV-Rente finanziert werden soll. Der Nationalrat hat am Morgen an seiner Lösung festgehalten. Er will die 13. AHV nur über eine Erhöhung der Mehrwertsteuer finanzieren. Eine Minderheit wollte eine Mischfinanzierung aus höherer Mehrwertsteuer und einer Erhöhung der Lohnbeiträge. Das Geschäft geht nun wieder in den Ständerat. Dieser hat sich bislang immer für eine Mischfinanzierung aus höherer Mehrwertsteuer und Lohnbeiträgen ausgesprochen. Die 13. AHV-Rente wurde vor gut 2 Jahren vom Stimmvolk angenommen. Ende dieses Jahr wird sie erstmals ausbezahlt. Zu 2 weiteren Meldungen aus dem Bundeshaus in Kurzform. Das Parlament will das Zünden von lauten Böllern verbieten. Nach dem Nationalrat hat heute auch der Ständerat einem solchen Verbot zugestimmt. Es ist ein indirekter Gegenvorschlag zur sogenannten Feuerwerksinitiative. Diese will Feuerwerk für Private in der Schweiz größtenteils verbieten. Der Gegenvorschlag wiederum verbietet nur Feuerwerkskörper, die nur Lärm machen. Auch für Lastwagen, die mit Strom oder Wasserstoff fahren, muss ab 2031 die LSVA, die leistungsabhängige Schwerverkehrsabgabe, bezahlt werden. Das hat das Parlament beschlossen. Bis 2035 gibt es für diese Lastwagen aber noch Rabatte. Der Bundesrat wollte die Elektrolastwagen schon 2 Jahre früher der LSVA unterstellen. Die Schweizer Wirtschaft dürfte im laufenden Jahr um 1,1% wachsen. Davon geht die OECD aus, die Organisation für wirtschaftliche Zusammenarbeit und Entwicklung. Für das nächste Jahr rechnet sie mit einem Plus des Bruttoinlandprodukts von 1,5%. Für das Wachstum verantwortlich sei vor allem die Nachfrage im Inland, also das, was Einwohnerinnen und Einwohner, Unternehmen und der Staat im Land kaufen. Gebremst wird das Wachstum laut OECD durch höhere Energiepreise und das unsichere internationale wirtschaftliche Umfeld. Zum Sport Eishockey. Die ZSC Lions haben einen neuen Trainer verpflichtet. Claude Julien hat laut dem Verein einen 2-Jahres-Vertrag unterschrieben. Der Kanadier war während mehreren Jahren in der NHL als Coach tätig. 2011 gewann er mit den Boston Bruins den Stanley Cup. Und Fußball, die Schweizer Nationalmannschaft, ist am frühen Morgen Schweizer Zeit in Kalifornien eingetroffen, wo sie ihr WM-Quartier in San Diego bezogen hat. Noch nicht bei der Mannschaft ist Stürmer Breel Imbolo, dessen Abreise aus der Schweiz sich verzögert wegen einer nicht vorhandenen Einreiseberechtigung der US-Behörden. Am Samstag findet das letzte Testspiel der Schweiz statt gegen Australien. Das erste WM-Spiel der Schweiz ist in 10 Tagen gegen Katar. Das Wetter: im Norden ist es am Vormittag wechselnd bewölkt mit lokalen Regengüssen. Am Nachmittag wird es länger sonnig bei 20 Grad. Im Süden gibt es mit Nordföhn viel Sonnenschein und bis 27 Grad. Das waren Nachrichten von Radio SRF, verantwortlich Thomas Fuchs.
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0: Herzlich willkommen nach den Elfen. Freut mich sehr, habt ihr bei uns eingeschaltet. Mein Name ist Joel Gilgund. Der Mann hier, der steht am nächsten Sonntag wieder auf der Bühne, der Stefan Ross, und präsentiert noch, muss man sagen, seine Sendung «Immer wieder sonntags» aus dem Europapark in Rust. Aber vorher, und zwar gerade jetzt, musiziert er für uns. Hier ist er mit «Happy Volksmusik». Ich wünsche viel Vergnügen.

0: da. Immer für dich da, Musik aus den Niederlanden, Eloy de Jong. Und bei uns geht es jetzt gerade um eine Geheimsprache.
1: Was schucken die Poren? Ich gebe dir für die Beheime 20 Kadichel, das ist schon soll.
0: Etwas verstanden? Eher nicht, oder? Das ist Lakutisch. Wo man diese Sprache redet, das sagen wir euch auf die 20 ab.

0: Zillertaler Manda. So sind wir und so bleiben wir. Am 20. ab 11. Könnt ihr lakutisch stabbern? Vermutlich versteht ihr die Frage gar nicht. Übersetzt heisst das, könnt ihr lakutisch reden? Und lakutisch, das ist eine Art Geheimsprache, wo die Sieblingen im Kanton Schaffhausen die Viehhändler noch bis im letzten Jahrhundert geredet haben. Für das die besondere Sprache nicht ganz vergessen geht, haben ein paar Dorfbewohnerinnen und Dorfbewohner die Geschichte vom lakutisch aufgeschafft. Entstanden ist ein 50 Seiten dickes Magazin über das lakutisch inklusive Wörterbuch. Der Roger Steinemann ist Sieblingen auf Spurensuche gegangen nach dieser fast vergessenen Sprache.
1: Sieblingen ist ein eher verschlafenes Bauerndorf im Schaffhauser Weinbaugebiet Klecki. Nicht ganz 1000 Leute wohnen hier am Fuss vom Rande. Ich treffe den Markus Kübler-Mohn, langjähriger Dorfbewohner, Bildungsforscher, geschichtsinteressiert. Er kennt eine besondere Sprache.
2: «Was schucken die Bohren? Ich gebe dir für die Beheime 20 Kadichel, das ist schon Soll.»
1: Übersetzt, «Was kostet die Kuh? Ich gebe dir für das Rindvieh 400 Franken. Das ist billig.» Was der Markus Kübler da geredet hat, ist jetzt eben lakutisch. Eine Spezialsprache von den ehemaligen Sieblinger Viehhändler.
2: «Im Prinzip ist es einfach Jiddisch. Das war die Alltagssprache der deutschsprachigen Juden. Deutsch mit hebräischen Ausdrücken gemischt, so wie wir heute Englisch und deutsche Ausdrücke mischen. Und das ist genau das Muster. Man nimmt ein fremdsprachiges Wort und verdeutscht es.
1: Warum aber haben das Zieblinger gemacht? Warum haben sie Jiddisch gelernt? Für das blenden wir über 40 Jahre zurück. Dort hat es die traditionellen öffentlichen Viehmärkte in Schaffhausen zwar schon nicht mehr gegeben, aber einer der letzten Viehhändler war Ottmar Müller, der bis in die 1970er Jahre noch aktiv war. 1981 hat er im Regionaljournal erzählt, wie die lakutische Sprache aus dem Jiddischen entstanden ist.
3: Da ist einfach einzelne Wörter, haben wir draussen noch Bezeichnungen, wenn man sagen, für Kühe, Ross, oder einfach für gute Tiere, schlechte Tiere, Metzgetiere, oder. Da haben wir das aufgenommen oder einfach abgelassen.
1: Abgelassen von jüdischen Händlern. Weil der Warenhandel ist fest in den Händen von Juden gewesen. Viel anders ist ihnen nämlich gar nicht übrig geblieben, beziehungsweise ihnen gar nicht erlaubt gewesen. Um mit ihnen können märten und sich untereinander verständigen, haben sich die Viehhändler wichtige jüdische Ausdrücke angeeignet.
3: Für eine Kuh hat man gesagt, ein Bares. Für eine schlechte Kuh, die besser in die Metz gehört hat, wären sogenannte Schochelbares. Oder eine Kuh mit einem schlechten Eltern. So hat es geheißen. Das ist ein ganzes laues Gedacht.
1: Mit dieser Art Geheimsprache ist es nicht primär darum gegangen, um die Bauern über den Tisch zu ziehen. Aber es war halt gleich ein Wettbewerbsvorteil gewesen, wenn die nicht alles verstanden haben.
3: Da haben die Händler meistens unter sich geredet. Was der Kunde nicht hätte sollen verstehen oder nicht hätte dürfen verstehen oder besser, er hätte es nicht verstanden, oder? Das hat man so ausgenutzt.
1: Dass sich das lakutische speziell Sieblingen so etabliert hat, hängt damit zusammen, dass das Dorf so etwas wie die Schaffhauser Hochburg von den Viehhändlern im 20. Jahrhundert war. Das bestätigt Markus Kübler. Zurück in der Gegenwart. Dass Sieblingen die meisten Viehhändler vom Kanton gelebt haben, hängt vermutlich mit einer Krise im Rebbau zusammen. Viele kinderreiche Familien sind nichts anderes übrig geblieben, als entweder auswandern oder neue Geschäftsfelder aufzutun. Zum Beispiel eben in Viehhandel einsteigen.
2: Sieblingen haben vor allem mit Säuen gehandelt, weil das ist bei all diesen vielen jüdischen Viehhändlern ist das die Machtlücke gewesen. Sauen sind unreine Tiere im Judentum und die haben nicht mit Sauen gehandelt.
1: Sieblinger haben darum im grossen Stil angefangen, Sauen zu züchten. Und irgendwann hat es im Dorf so viele Viehhändler gehabt, die lakutisch geredet haben, dass das sogar auf die Alltagssprache im Ort ausgestrahlt hat.
2: Auch die Dorfjugend hat dann diese Sprache sich angeeignet, vor allem zur Qualifikation von möglichen weiblichen Partnerinnen. Hat man dann quasi diese Sprache gebraucht und niemand hat das verstanden. So haben die Jungs untereinander quasi verhandelt, ob ein Mädchen schön ist oder nicht so schön ist.
1: Gut, wenn die Mädchen außerhalb vom Dorf nicht alles verstanden haben. Heute ist lakutisch die Sieblingen so gut wie verschwunden, sagt Markus Kübler. Nur die älteren Dorfbewohner verstehen jetzt noch passiv. Geredet werden nicht mehr von Olef, Beiss, Gimmel für 1, 2, 3 oder vom Uspes für ein Restaurant.
2: Aber bestimmte Begriffe sind im Dorf noch geläufig. Also ich gehe räumen, Das heisst, sie gehen schauen. Das verstehen und brauchen die Leute auch. Aber insgesamt, ich habe 140 Wörter gefunden, ist von dem nicht mehr so viel übrig. Weil ja mit dem Wegfall vom Viehhandel eigentlich die Sprache auch überflüssig geworden.
1: Die Arbeitsgruppe Siblinger Dorfgeschichte, wo der Markus Kübler Mitglied ist, hat sich am Lakutischen angenommen. Die Gruppe hat das Thema Anfang Mai in einem Magazin verewigt, samt Wörterbuch und diverse Porträts von ehemaligen Händlerfamilien im Dorf. Das Magazin haben alle Siblinger Haushaltungen gratis bekommen. Auch wenn die Sondersprache praktisch ausgestorben ist, in Vergessenheit soll sie nicht geraten.
0: Siblingen soll also auch in Zukunft lakutisch tabbert, lakutisch geredet werden. Roger Steinemann hat berichtet. Das Magazin gibt es übrigens auch online einfach nach Siblinger Dorfgeschichte suchen und dann kann man schon eintauchen in das lakutisch.

The Woodpecker Song haben wir gehört, Italian Guitars, auf der SRF Musikwelle. An diesem Mittwochvormittag, 11:55 jetzt gerade. Und jetzt stellen wir die Frage, wie viele Hirsch, Rehe oder zum Beispiel Hasen gibt es in Graubünden. Eine wichtige Frage, eine wichtige Geschichte, weil man nämlich das muss wissen. Und jedes Jahr wird wegen dem eine Wildtierzählung durchgeführt. Wie das genau geht, was da passiert und wie das gemacht wird, das erfahren wir in gut 6 Minuten.

0: mit Vicky Leandros und Tango d'Amour. Wie viel Hirsch, Reh oder Hase gibt es in Graubünden? Um das herauszufinden, zählen die Wildhüter jedes Jahr Tiere im Kanton. Die Zahlen sind zentral für die Jagdplanung. Die Zählung ist aber aufwendiger geworden, weil sich nicht zuletzt wegen dem Wolf Tiere anders verhalten als früher. Da braucht es mittlerweile eine Vor-, Haupt- und eine Nachzählung. Der Sandro Oertli ist im Unterengadin gereist und hat zwei Wildhüter bei so einer Nachzählung begleitet.
1: Es ist kurz nach dem 10. am Abend. Zusammen mit dem Wildhüter Kurdin Florinet fahren wir in den dunklen Wald oberhalb von Schkuhl. Einer fährt, der andere schaut aus dem offenen Fenster. Mit der Wärmebildkamera schaut er in die Nacht und schon nach ein paar hundert Meter leuchten die ersten weißen Flecken auf dem Display.
2: Sehen wir ganz gut, dass es Tiere sind. Die haben jetzt das Bastgeweih, das stark durchblutet ist. Darum sieht man das mit der Wärmebild sehr gut.
1: 8 männliche Rothirsche notiert der Wildhüter auf dem Zettel. Seit Jahrzehnten sind Wildhüter wie der Kurdin Florinet in Graubünden unterwegs, auf der Suche nach Hirsch und anderen Wildtieren. Immer auf der gleichen Route und immer in der gleichen Nacht. Die Zahlen, die sind wichtig, zum entscheiden, wie viele Tiere jedes Jahr geschossen werden müssen. Und darum müssen die auch so genau wie möglich sein, weil zu viel Hirsch schaden am Jungholz, zu wenig gefördernder Bestand. Zumindest in dieser Nacht fällt die Bilanz aber mager aus. Auf einer Wiese, wo früher Dutzende Hirsche gestanden sind, sieht man heute fast keine mehr.
2: Ja, jetzt sehen wir dort, auf diesen Häusern hat es 2 Hirsche. Und das ist eigentlich sehr, sehr wenig. Ja?
3: Und wie viel hat es denn sonst damals?
2: Ja, das ist unterschiedlich, aber da haben wir schon von 50 bis 70 gehabt.
1: Warum es heute Nacht auf dieser Wiese deutlich weniger Tiere hat, ist nicht einfach zu sagen. Es könnten verschiedene Gründe sein. Vielleicht sind die Tiere wegen milden Winter immer noch in der Höhe. Oder vielleicht sind sie auch mehr verteilt, weil man vor 10 Jahren verboten hat, um sie zu füttern. Und dann ist noch der Wolf, der seit 15 Jahren in Graubünden stärker präsent ist und das Verhalten vom Wildtier verändert. Das sagt der Lukas Walser, Leiter der Abteilung Wild und Jagd beim Kanton. Er beobachtet die Entwicklung schon seit Jahren. Besonders auffällig ist, dass die Hirsche nicht mehr so in Rudel zusammenstehen.
4: Sie passen sich an den Wolf an, halt auch sehr kurzfristig. Es ist möglich, dass man an einem Abend in einem Gebiet einen Haufen Hirsch hat. Ist dort vielleicht nachher das Wolfsrudel und am nächsten Abend stehen die an einem anderen Ort, wo früher dann halt wirklich auch ein bisschen berechenbarer war.
1: Auch der Wildhüter Kurdin Florinetz merkt, dass sich die Tiere die letzten Jahre anders verhalten und dass es schwieriger geworden ist, zum Zählen.
2: Man hat schon eine andere Verteilung an gewissen Orten, haben wir das Gefühl.
3: Weil sie vielleicht vorsichtiger werden, oder warum?
2: Vorsichtiger, oder sie stehen an Orten, wo sie mehr Übersicht haben und anders auch verteilt. Nicht mehr in so grossen Rudel.
1: Wenn sich die Tiere anders verhalten und weniger berechenbar sind, sind auch das Zählen aufwendiger geworden. Mittlerweile brauche ich eine Vor-, Haupt- und Nachzählung, sagt der Lukas Walser. Und auch die Zahl der nicht erfassten Tiere können nicht grösser werden.
4: Die Dunkelziffern setzen sich ja zusammen zwischen den Hirsch, die der Wildhüter eigentlich kennt, aber die sind am Abend vor Hauptzählung nicht gesehen worden. Und dann aber auch Hirsch, die vermutlich gar nicht im Zeltperimeter gewesen. Und das ist halt gerade im Jahr, wo man jetzt auch sehr wenig Schnee hatte und das Tier nicht so in die Winterlebensräume gedrückt hat, hat man automatisch ein bisschen höhere Dunkelziffern.
1: Wegen dem technischen Fortschritt sind die Zahlen aber nicht viel ungenauer als früher. Seit ein paar Jahren sind die Wildtöter nämlich mit einer Wärmebildkamera unterwegs.
4: Wir können während der Nacht, gerade bei den Vor- und bei den Nachzählungen, sieht man auf eine grössere Distanz, wo stehen die Hirsche, wo sind teilweise auch die grösseren Hirschansammlungen, was man früher halt nicht hatte.
1: Auch der Kurdin Florinet ist im Unterengadin mit der Wärmebildkamera unterwegs. Am Schluss der Nacht zählt er mit der ein paar Hasen und etwa 90 Hirsche. Halb so viel wie ein Spitzenjahr.
0: Wildtierzählung im Unterengadin. Das war der Beitrag von Sandro Oertli. Wir gehen dem Mittwochmittag jetzt ganz sanft entgegen. Mit sanften Engel, so nennt sich die Formation. Auf der Reise ins Glück.

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1: Die Nachrichten von SRF um 12 mit Ronja Bollinger. National- und Ständerat sind sich weiterhin nicht einig, wie die 13. AHV-Rente finanziert werden soll. Der Nationalrat hat am Morgen an seiner Lösung festgehalten. Er will die 13. AHV nur über eine Erhöhung der Mehrwertsteuer finanzieren. Höhere Lohnbeiträge wollte eine knappe Mehrheit nicht. GLP-Nationalrätin Corinna Gredig sagte dazu:
2: Die Finanzierung der 13. AHV-Rente darf nicht einseitig auf dem Buckel der arbeitenden Bevölkerung landen. Und genau deshalb lehnen wir höhere Lohnbeiträge ab.
1: Eine Minderheit wollte eine Mischfinanzierung aus höherer Mehrwertsteuer und einer Erhöhung der Lohnbeiträge. Dies sei fairer, meinte Mitte-Nationalrat Thomas Rechsteiner.
3: Diese Finanzierung ist ausgewogen. Sie verteilt die Lasten auf mehrere Schultern. Sie belastet weder die Erwerbstätigen noch die Konsumentinnen und Konsumenten übermäßig.
1: Das Geschäft geht nun wieder in den Ständerat. Dieser hat sich bislang immer für eine Mischfinanzierung aus höherer Mehrwertsteuer und Lohnbeiträgen ausgesprochen. Die 13. AHV-Rente wurde vor gut 2 Jahren vom Stimmvolk angenommen. Ende dieses Jahr wird sie erstmals ausbezahlt. In weiten Teilen von Portugal ist das öffentliche Leben lahmgelegt, wegen eines Generalstreiks. Hunderte Flüge fallen heute aus, Züge stehen still, Schulen bleiben wegen Personalmangels geschlossen und Spitäler müssen Operationen verschieben. Gewerkschaften riefen zum Protest auf gegen eine geplante Arbeitsmarktreform der Regierung. Sie will so die Produktivität und das Wachstum ankurbeln. Die Gewerkschaften warnen, dass die Bedingungen für Arbeitnehmende mit der Reform verschlechtert würden. Unter anderem würden Entlassungen einfacher möglich und Streikrechte beschnitten. Zum Sport, Eishockey. Die ZSC Lions haben einen neuen Trainer verpflichtet. Claude Julien hat laut dem Verein einen 2-Jahres-Vertrag unterschrieben. Der Kanadier war während mehreren Jahren in der NHL als Coach tätig. 2011 gewann er mit den Boston Bruins den Stanley Cup. Und Fußball, die Schweizer Nationalmannschaft, ist am frühen Morgen Schweizer Zeit in Kalifornien eingetroffen, wo sie ihr WM-Quartier in San Diego bezogen hat. Noch nicht bei der Mannschaft ist Stürmer Breel Embolo, dessen Abreise aus der Schweiz sich verzögert wegen einer nicht vorhandenen Einreiseberechtigung der US-Behörden. Am Samstag findet das letzte Testspiel der Schweiz statt, gegen Australien. Das erste WM-Spiel der Schweiz ist in 10 Tagen gegen Katar. Die Börsendaten von SIX, der Swiss Market Index, liegt im Moment bei 13.181 Punkten, minus 0,9%. Der Euro wird zu 91,71 Rappen gehandelt, der Dollar zu 78,94 Rappen. Das Wetter, heute Nachmittag ist es freundlich mit sonnigen Phasen, morgen im Lauf des Tages kommt Regen auf, das bei um die 20 Grad. Das waren Nachrichten von Radio SRF, verantwortlich Thomas Fuchs.
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5: Schon gegessen, gerade dran oder noch in den Vorbereitungen. Willkommen an diesem Mittwochmittag bei uns hier auf der SRF Musikwelle. Ich wünsche einen guten und jetzt eine gute Unterhaltung mit Mireille Mathieu und Akropolis. Adieu. Am Mikrofon, Schwalgelger.

0: Eine Aufnahme aus dem Jahr 1959 haben wir da gehört. «The Waltzing Cat» zum Orchester Leroy Anderson.
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0: Ja, das stimmt. Und bei uns ist ja wirklich viel Wunschkonzert. Darum kann ich nur empfehlen, macht auch mal mit und wünscht ein Lied, das euch gefällt oder jemand anderem, das ihr damit eine Freude machen könnt. Übrigens, heute Nachmittag gibt es natürlich schon die nächste Ausgabe. 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

neue Musik von der Marianka Thommen und «Glaube mir». 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Ah ja, und sie sind übrigens auch dabei. Und von ihnen hören wir jetzt schon etwas als Vorgeschmack. Dorfspatzen, Oberägeri.

0: 12.30 Uhr, Rendezvous, die Mittagsinformationen von Radio SRF. Die 13. AHV-Rente kommt, doch wer finanziert sie? Der Nationalrat hat seine Antwort, der Ständerat eine andere. Wir klären. Die USA drohen schon wieder mit höheren Zöllen. Was heißt das für die Schweiz? Wir ordnen ein. Gas ist teuer und bleibt teuer. Zu den Verlierern gehört Europa, zu den Gewinnern die USA, Australien und Russland. Privatdetektiv in der Schweiz zu sein, ist ganz einfach. Je nach Kanton braucht's nämlich nicht viel dafür. Und der Libanon am Abgrund. Zwischen Hisbollah und der israelischen Armee leiden die Zivilisten. Wie sehr, erzählt Andrea Isenecker von Ärzte ohne Grenzen im Tagesgespräch. Rendezvous. Die Themen zusammengestellt hat Philipp Fontana. Zur Sendung begrüßt sie Ivana Pribakovic. Es wird ein schöner Dezember für die Rentnerinnen und Rentner. Sie bekommen erstmals eine 13. AHV-Rente, so wie es an der Urne entschieden worden ist. Immer noch nicht klar ist, wie die zusätzliche AHV-Rente finanziert werden soll, auch 2 Jahre nach der Abstimmung. Da gibt es unterschiedliche Vorstellungen von Nationalrat, von Ständerat und Bundesrat. Am Vormittag hat sich jetzt der Nationalrat ausgesprochen. Er ist für eine Erhöhung der Mehrwertsteuer. Befristet. Bundeshausredaktorin Christine Wanner.
1: Die erste 13. AHV-Rente Ende Dezember kostet bereits über 4 Milliarden Franken, weshalb es eine zusätzliche Finanzierung braucht, wie Bundesrätin Elisabeth Bumschneider betont.
2: Diese Finanzierung muss langfristig sein, genau wie die Auszahlung der 13. Altersrente, und sollte nicht befristet sein. Eine Befristung würde das Parlament und das Volk zwingen, sich zweimal zur gleichen Frage zu äußern, anstatt die gewünschte neue Leistung zu sichern.
1: Eine nachhaltige Finanzierung erlaube nur der Vorschlag des Ständerats, so die Sozialministerin. Der Ständerat will die 13. AHV-Rente mit einer gemischten Finanzierung sichern, aus zusätzlichen Lohnbeiträgen und einer leichten Erhöhung der Mehrwertsteuer. SP, Mitte und Grüne Partei möchten diesen Weg gehen, sie unterliegen aber heute im Nationalrat knapp. Mitte-Nationalrat Thomas Rechsteiner verteidigt die gemischte Finanzierung. Durchgerechnet sei sie gerechter, sicherer und dauerhaft. Wer wie SVP, FDP und GLP dagegen sei, verfolge ein anderes Ziel.
3: Er setzt darauf, dass der AHV-Fonds schneller unter Druck gerät. Er hofft, dass der Reformdruck steigt. Und er setzt darauf, dass später einschneidendere Massnahmen vermeintlich politisch einfacher durchsetzbar werden. So nach dem Motto, wenn das Wasser bis zum Hals steht, darf man den Kopf nicht hängen lassen.
1: Daraus macht die knappe bürgerliche Mehrheit kein Geheimnis, etwa SVP-Nationalrätin Diana Gutjahr.
4: Die Befristung stellt auch sicher, dass wir keine dauerhafte Lösung zementieren. Gleichzeitig bleibt nämlich so auch der Druck erhöht, endlich eine umfassende und auch eine nachhaltige strukturelle Reform anzugehen. Höhere Lohnbeiträge lehnen wir dezidiert ab.
1: Und GLP-Fraktionschefin Corinna Grädig?
5: Nein, wir dürfen sie nicht so finanzieren, dass den Arbeitnehmenden am Ende weniger Lohn bleibt.
1: SVP, FDP und GLP sind um 2 respektive 3 Stimmen stärker. Sie wollen die 13. AHV-Rente nur befristet finanzieren, mit einer höheren Mehrwertsteuer um 0,3 bis 0,5 Prozentpunkte bis Ende 2033. Für die Güter des täglichen Bedarfs wie Lebensmittel, Bücher oder Medikamente gäbe es keine Veränderung. Auf den Ständerat zugehen im Sinne eines Kompromisses? Nein, sagt FDP-Nationalrat André Silberschmidt.
6: Wenn man wählen muss zwischen einer Mehrwertsteuererhöhung und zwischen einer Mehrwertsteuererhöhung und Lohnabgaben, dass nicht nur alles teurer wird in der Schweiz, sondern dass wir Ende Monat noch weniger von unserem Lohn haben, dann muss ich Ihnen sagen, das ist kein Kompromiss.
1: Und SPK-Fraktionschefin Samira Mahdi hält fest.
7: Das zeigt ja, dass Sie keine Lösung wollen. Das ist unglaubwürdig und unverantwortlich. Es zeigt, Sie wollen eine Strategie der leeren AHV-Kassen betreiben. Sie wollen, dass die AHV weiter in die roten Zahlen rutscht. Sie wollen damit das wichtigste und das beliebteste Sozialwerk der Schweiz ausbluten lassen.
1: Die ungelöste Finanzierungsfrage geht erneut in den Ständerat. Dieser befasst sich voraussichtlich am Montag damit.
0: Christine Wanner mit der Idee des Nationalrats, wie die 13. AHV finanziert werden soll. Nun kommt, wie gesagt, der Ständerat ins Spiel. Er hat eine andere Vorstellung als der Nationalrat. Andreas Stüdli im Bundeshaus, welche Lösung schwebt dem Ständerat vor?
8: Der Ständerat will nicht nur die Mehrwertsteuer erhöhen, sondern auch die Lohnbeiträge. So sollen alle 0,4 Prozentpunkte mehr Mehrwertsteuer bezahlen und leicht mehr AHV-Beiträge auf der Lohnabrechnung. Und diese Abzüge vom Lohn müssten dann hälftig die Arbeitnehmer und die Arbeitgeber bezahlen. Der größte Unterschied zwischen National- und Ständeratsvarianten ist die Frage, wie lange das gelten soll. So wäre die 13. AHV-Rente durch den Ständerat unbefristet finanziert. Der Nationalrat will aber nur bis 2033 finanzieren und damit eben den Druck auf eine strukturelle AHV-Reform hochhalten.
0: Es ist davon auszugehen, dass die Variante des Ständerats und des Nationalrats am kommenden Mittwoch ausgehandelt werden müssen in der Einigungskonferenz. Welche der beiden Varianten wird sich Ihrer Einschätzung nach eher durchsetzen?
8: Wenn ich mich in der Wandelhalle umhöre, dann denken viele Parlamentsmitglieder, dass sich die Lösung des Ständerats durchsetzen wird. Denn in der Einigungskonferenz kommen die Mitglieder der zuständigen Kommissionen von National- und Ständerat zusammen. Da stimmen die Vertreter des Ständerats in der Regel etwas geschlossener für ihre Ratslösung und die Vertreter des Nationalrats dürften gespaltener sein. Allerdings müssen sich das die Befürworter der Mischlösung, also Mitte, SP und Grüne, gut überlegen, denn sie würden damit auch das Risiko eingehen, dass diese Lösung am Ende der Session scheitern könnte.
0: Also eine solche Mischlösung, damit wir ganz sicher uns verstehen, eine solche Mischlösung könnte Ende Session dann in der Schlussabstimmung scheitern?
8: Ja, die Gefahr, die ist da, dass diese Mischlösung in der Schlussabstimmung im Nationalrat scheitert. Auch heute haben ja die Grünliberalen, die FDP und die SVP nochmals betont, dass höhere Lohnbeiträge für sie nicht in Frage kämen. Und diese Parteien haben eine Mehrheit im Nationalrat, wenn auch nur eine knappe, sofern denn alle nach Parteiparole stimmen. Zudem lehnen ja auch Arbeitgeberverband, der Wirtschaftsdachverband Economy Suisse und der Gewerbeverband so eine Mischlösung ab und sie drohen bereits, eine Variante eben mit Lohnbeiträgen in einer allfälligen Abstimmung zu bekämpfen. Es droht also der Absturz, noch in der Schlussabstimmung der Sommersession womöglich oder dann an der Urne. Mitte links muss sich deshalb überlegen, ob es nicht eine andere Kompromisslösung braucht.
0: Also am Schluss geht es ja um die Frage, wer mehr im Portemonnaie hat, die Arbeitstätigen oder die Rentnerinnen und Rentner. Wie unterscheiden sich jetzt die Folgen dieser verschiedenen Varianten für die Betroffenen?
8: Wenn einzig die Mehrwertsteuer erhöht wird, dann zahlen grundsätzlich alle mit, also die Rentnerinnen und Rentner und die arbeitstätige Bevölkerung, da ja alle Altersgruppen konsumieren. Bei der Lösung des Ständerats, da zahlen die Rentnerinnen und Rentner aber dann nur einen Teil mit und der andere wird von der arbeitstätigen Bevölkerung, also vom Lohn und eben den Unternehmen bezahlt. So oder so, am Schluss wird die Bevölkerung diese 13. AHV-Rente im Portemonnaie spüren.
0: Gab es denn keine Überlegungen für andere Finanzierungsformen für diese 13. AHV-Rente als diese beiden, die jetzt auf dem Tisch sind?
8: Doch, es gab Überlegungen, vielleicht weniger für die Finanzierung dieser 13. AHV-Rente, sondern generell für eine langfristige Finanzierung der AHV. Da wurde eine Finanztransaktionssteuer geprüft oder eine Grundstückgewinnsteuer. Auch gab es Überlegungen, Erbschaften und Schenkungen neu auch auf Bundesebene zu besteuern. Das wurde vom Bundesrat aber alles verworfen. Und auch ein höheres Rentenalter kommt für den Bundesrat derzeit nicht in Frage, weil die Stimmbevölkerung dies am gleichen Tag, an dem die 13. AHV-Rente angenommen wurde, deutlich verworfen hat als die Renteninitiative der Jungfreisinnigen, mit über 74% Nein-Anteil abgelehnt wurde. Also andere Finanzierungseinnahmequellen für die AHV, die wurden verworfen und eben auch Ausgabenquellen, also ein höheres Rentenalter, auch das kommt für den Bundesrat derzeit nicht in Frage.
0: Danke für die Einladung, Andreas Stüdli. Und nun zu Ronja Bollinger, sie hat die Nachrichten.
9: Das Parlament will das Zünden von lauten Böllern verbieten. Nach dem Nationalrat hat auch der Ständerat einem solchen Verbot zugestimmt. Es ist ein indirekter Gegenvorschlag zur sogenannten Feuerwerksinitiative. Diese wollte Feuerwerk für Private in der Schweiz größtenteils verbieten. Der Gegenvorschlag wiederum verbietet nur Feuerwerkskörper, die Lärm machen. Bei einer Verkehrskontrolle sollen Führer- und Fahrzeugausweise in Zukunft auch elektronisch vorgezeigt werden können. Nach dem Nationalrat hat auch der Ständerat einem entsprechenden Vorstoss zugestimmt, ohne Gegenstimme. Der Bundesrat war ebenfalls für den Vorstoss. Die USA und der Iran haben sich in der Nacht einen Schlagabtausch geliefert. Die iranischen Revolutionsgarden feuerten Raketen und Drohnen auf Kuwait und Bahrain ab, mit dem Ziel, US-Militärstützpunkte zu treffen, wie sie mitteilten. Man habe mit dem Beschuss auf den US-Angriff auf einen iranischen Öltanker reagiert. Ein Sprecher des kuwaitischen Verteidigungsministeriums sagte, iranische Drohnen und Raketen seien am Flughafen der Hauptstadt eingeschlagen. Dabei sei mindestens eine Person getötet worden. Das US-Militär teilte mit, als Reaktion auf die iranischen Angriffe habe man iranische Militäreinrichtungen in der Straße von Hormuz angegriffen. In weiten Teilen von Portugal ist das öffentliche Leben lahmgelegt, wegen eines Generalstreiks. Hunderte Flüge fallen heute aus, Züge stehen still, Schulen bleiben geschlossen und Spitäler müssen Operationen verschieben. Gewerkschaften riefen zum Protest auf gegen eine geplante Arbeitsmarktreform der Regierung. Sie will so die Produktivität und das Wachstum ankurbeln. Die Gewerkschaften warnen, dass die Bedingungen für Arbeitnehmende mit der Reform verschlechtert würden. Zum Sport, Eishockey. Die ZSC Lions haben einen neuen Trainer verpflichtet. Claude Julien hat laut dem Verein einen 2-Jahres-Vertrag unterschrieben. Der Kanadier war während mehreren Jahren in der NHL als Coach tätig. 2011 gewann er mit den Boston Bruins den Stanley Cup. Und Fußball, die Schweizer Nationalmannschaft, ist am frühen Morgen Schweizer Zeit in Kalifornien eingetroffen, wo sie ihr WM-Quartier in San Diego bezogen hat. Noch nicht bei der Mannschaft ist Stürmer Breel Embolo, dessen Abreise aus der Schweiz sich verzögert wegen einer nicht vorhandenen Einreiseberechtigung der US-Behörden. Am Samstag findet ein Testspiel gegen Australien statt, in 10 Tagen das erste WM-Spiel gegen Katar. Das Wetter am Nachmittag ist es freundlich mit sonnigen Phasen und nur noch lokalen Schauern. Morgen ist es zunächst teils sonnig, teils bewölkt. Am Nachmittag kommt aus Westen verbreitet Regen auf. Die Höchstwerte liegen im Norden jeweils um 20 Grad. Im sonnigen Süden gibt es heute mit Nordföhn bis 27 Grad.
0: Die USA schwingen immer wieder die Zollkeule. Und kaum wähnt sich die Schweiz in Sicherheit, folgt der nächste Schlag. Wir erinnern uns. Zuerst drohte US-Präsident Trump der Schweiz mit 39% Zöllen, dann wurden daraus 15% und dann 10%. Der Goldbarren und die Schweizer Uhr zeigten Wirkung. Jetzt wieder die Kehrtwende. Die USA drohen der Schweiz mit Zöllen von 12,5%. Washington wirft der Schweiz und weiteren etwa 60 Handelspartnern vor, nicht genügend gegen die Einfuhr von Produkten vorzugehen, die unter Zwangsarbeit hergestellt worden sind. Frage an Wirtschaftsredaktor Damian Rast. Was halten Sie von dieser Begründung?
10: Also ich halte die Begründung für einen Vorwand. Das Problem ist die aktuelle Grundlage für die 10% Zusatzzölle, die Sie erwähnt haben, die die USA auf Schweizer Produkte erheben, die läuft im Juli aus und deshalb sucht die Trump-Regierung nach einer neuen Begründung, um Zölle weiterhin zu rechtfertigen und sagt nun eben, die Schweiz tue zu wenig, um den Handel mit Waren zu unterbinden, die durch Zwangsarbeit entstanden sind. Dazu muss man sagen, es stimmt zwar, dass die Schweiz kein generelles Importverbot für solche Waren kennt. Das Schweizer Wirtschaftsdepartement weist die Vorwürfe der USA aber zurück. Es schreibt mir auf Anfrage sinngemäß, die Schweiz habe andere Methoden, um gegen Zwangsarbeit vorzugehen, die ebenso zielgerichtet und wirksam seien wie ein Importverbot. Nun kann man das im Detail sicher kritisch sehen und sagen, die Schweiz tue in diesem Bereich zu wenig. Die Argumentation aber, dass den USA durch die Schweizer Regeln Nachteile entstehen, die scheint mir doch recht abenteuerlich zu sein. Und das sieht neben dem Bund auch die Wirtschaft so. Der Verband der Schweizer Maschinen-, Elektro- und Metallindustrie, Swissmem, der bezeichnet die Begründung auf Anfrage als, Zitat, absurd. Und Economy Swiss sagt, die Vorwürfe seien völlig unbegründet.
0: Wie heikel ist diese neuerliche Drohung für die Schweiz?
10: Ja, die Drohung ist natürlich unschön. Die neuen Zusatzzölle wären mit 12,5% etwas höher als die aktuellen 10% und sie wären 2,5% höher als die Zölle, welche die Firmen in der EU zahlen müssten. Allerdings muss man auch sagen, für die Schweizer Industrie wäre das keine Katastrophe. Swissmem sagt mir, diese Erhöhung liege im, Zitat, Bereich des Bewältigbaren und der Chefökonom von Economy Swiss, der sagt, das sei nicht matchentscheidend. Schwerer als die Erhöhung wiegt die Unsicherheit, die mit dieser Drohung einhergeht. Wir dürfen nicht vergessen, eigentlich laufen ja im Moment Verhandlungen zwischen der Schweiz und den USA. Die Absichtserklärung, die im Herbst unterschrieben wurde, die soll in eine verbindliche Form gegossen werden. Und diese erneute Drohung jetzt parallel zu diesen Verhandlungen, die untergräbt natürlich das Vertrauen in den Prozess und verunsichert weiter.
0: Diese Unsicherheit, die es bei der Wirtschaft macht, kommt die eigentlich einzig und allein vom Präsidenten und verschwindet die, wenn dann ein neuer Präsident an der Macht ist in den USA?
10: Also aktuell, denke ich, gehört das Schüren von Unsicherheit schlicht und einfach zur Strategie der USA. Also aus Diplomatenkreisen höre ich immer wieder, dass die Verhandlungen zwischen der Schweiz und den USA auf Ebene der Minister und des Handelsbeauftragten sehr professionell und verbindlich verlaufen und das Problem dann vor allem bei Donald Trump liegt, der die getroffene Einigung dann immer wieder zur Makulatur macht. Das ist ein bisschen dieses Bild des Bad Cop und Good Cop. Ich möchte das nicht in Zweifel ziehen, ich bin ja auch nicht dabei bei diesen Verhandlungen, aber das Vorgehen Trumps wird, so mein Eindruck, doch auch von vielen anderen Exponenten der Regierung, aber auch außerhalb der Regierung mitgetragen. Der Gegenpart der Schweiz in den Verhandlungen, der Handelsbeauftragte Jameson Greer, der sagte zum Beispiel kürzlich in der Zeitschrift The Economist, etwas frei übersetzt, die strategische Unsicherheit der USA sei gewollt, sie solle verhindern, dass sich Handelspartner auf dauerhaften, bedingungslosen Marktzugang verlassen könnten. Und der einzige Weg zu echter Planungssicherheit für Unternehmen sei es einfach, in den USA zu produzieren. Und das klingt für mich nach Trump in Reinform.
0: Die Schweiz funktioniert ja diesbezüglich ziemlich anders. Anders gefragt, wie viel ist die Einigung zwischen den USA und der Schweiz unter diesen Umständen eigentlich noch wert?
10: Also ich glaube, dass diese Vereinbarung die Probleme zwischen der Schweiz und den USA lösen wird. Davon geht, so ist mein Eindruck, eigentlich niemand mehr aus. Alle sagen, die Unsicherheit, die wird bleiben, die Unternehmen, die müssen sich einfach darauf einstellen. Die Exponenten, die das Abkommen zwischen der Schweiz und den USA schon von Anfang an kritisch sahen, zum Beispiel wegen des Besuchs der Milliardäre im Oval Office, den Sie erwähnt haben, die fühlen sich jetzt natürlich bestätigt und die sagen, das Abkommen macht überhaupt keinen Sinn mehr. Aus der Wirtschaft höre ich differenziertere Töne. Swissmem sagt mir zum Beispiel, dass es auch schon gut sei, wenn es gelinge, die Unsicherheit graduell zu reduzieren. Also es ist immerhin schon besser. Und das Wirtschaftsdepartement teilt mir mit, aktuell wolle es die Verhandlungen weiterführen. Was ich aber von allen Seiten immer deutlicher höre, vor allem in Off-the-Record-Hintergrundgesprächen, ist, eine Einigung um jeden Preis sollte die Schweiz auf keinen Fall eingehen.
0: Danke für diese Einordnung im Rendezvous, Damian Rast. Es ist ein intensiver Abstimmungskampf um die SVP-Zuwanderungsinitiative «Keine 10 Millionen Schweiz». Und jetzt, in der Schlussphase, ist der Ton auch schärfer geworden. Ich fragte Bundeshausredaktorin Ruth Witwer zuerst ganz grundsätzlich, weshalb bewegt und beschäftigt diese Initiative derart?
11: Ja, die Initiative gilt als besonders wichtig, weil es für beide Seiten um viel geht. Als letzte Konsequenz fordert sie ja die Kündigung des Personenfreizügigkeitsabkommens mit der EU. Entsprechend wird seit Jahren über die Vorlage diskutiert. Schon seit der Lancierung vor 3 Jahren sorgt sie für politische Debatten. Und auch der Begriff «keine 10 Millionen Schweiz» hat sich inzwischen fest etabliert. Er ist längst Teil der öffentlichen Diskussion geworden. Die Initiative gehört sicher zu den umstrittensten und folgenreichsten Volksbegehren der letzten Jahre.
0: Die SVP fokussiert ja sowieso stark auf solche Aufregerthemen wie die Zuwanderung. Eigentlich hat sie auch regelmäßig Erfolg damit. Wie wird es dieses Mal sein?
11: Ja, die SVP trifft mit dem Thema einen Nerv, wie auch bei früheren Beispielen wie Burka-Verbot oder Minarett-Initiative, wo sie ein Unbehagen in der Gesellschaft aufgreift. Ob sie Erfolg haben wird, wird sich zeigen. Laut Umfragen könnte es knapp werden. Im Moment ist die Ablehnung etwas stärker als die Zustimmung.
0: Diese Abstimmungskampagnen waren die teuersten, seit die Spenden veröffentlicht werden müssen. Weshalb denn?
11: Es ist eine der umstrittensten Abstimmungen. Die Volksinitiative kann große Auswirkungen haben auf die Zuwanderungspolitik der Schweiz und ihr Verhältnis zur EU. Deshalb haben die beiden Lager ihre Schatullen ordentlich gefüllt. Weit über 15 Millionen Franken sind dort drin, die Gegner haben rund 9 Millionen und die Befürworter über 6,5. Dass die Gegner mehr ausgeben, überrascht nicht. Im Nein-Lager wird die Vorlage als gefährlich eingestuft. Und der Ausgang der Abstimmung ist offen. Das führt zu Nervosität und mehr Spenden als sonst. Eine derart polarisierende Initiative braucht grundsätzlich aber mehr Ressourcen. Wenn eine Abstimmung im Kampagnenverlauf deutlich im Ja oder Nein ist, wird man das auch mit viel Geld nicht umkehren können.
0: Jetzt ist noch auffällig, dass bei der Kampagne und bei den sozialen Medien die SVP unterschiedliche Tonalitäten hatte. War das schon immer so?
11: Nein, das ist neu. Die Partei hat andere Akzente gesetzt in ihrer Kampagne. Der GFS-Politologe Lukas Golder spricht von einem neuen Kampagnenstil, einer Doppelstrategie.
12: Es ist jetzt zum ersten Mal in meiner Beobachtung eine klare Doppelstrategie mit einer Emotionalität und einer negativen Kampagne in den sozialen Medien und im öffentlichen Raum bei Plakaten, ein eher moderater Ton, der eben auf diese Nachhaltigkeit im Bereich der Infrastruktur setzt.
11: Mit dieser Doppelstrategie wollte die SVP wohl mit Blick auf das kommende Wahljahr und die Europaabstimmung zuerst die eigenen Reihen schließen und dann weitere Kreise ansprechen, solche, die giftige Töne nicht mögen. Etwa die Leute im Zentrum des Politspektrums mit sachlichem Inhalt überzeugen. Dem Druck durch die Zuwanderung auf die Infrastruktur. Und das ist der SVP sehr gut gelungen. Erst später hat die Partei dann ihre Botschaften verschärft. Dieser Stil könnte wegweisend sein für weitere Kampagnen. Im öffentlichen Raum auf Plakaten sachlich moderat. Aber digital in den sozialen Medien werden Emotionen geschürt, mit prägnanten Slogans die Stimmung aufgeheizt.
0: Und wieso hat die SVP die Tonalität verschärft, eben zum Beispiel bei den Plakaten?
11: Weil die Umfragen in der Schlussphase ein knappes Rennen zeigen. Ein Kopf-an-Kopf-Rennen. Da wurden Ton und Sujets verschärft. Aus der Landidylle etwa wurden plötzlich Asylanten, die 11-mal häufiger vergewaltigen würden als Schweizer. Wenn es knapp wird, muss eben auch die SVP nicht nur ihre Basis, sondern auch weitere Kreise mobilisieren können. Vor allem solche, die sich erst kurzfristig dazu entscheiden, ihre Stimmzettel in die Urne zu werfen. Das ist das Wichtigste. Die Mobilisierung im Endspurt kann entscheidend sein. Da wird dann vor allem auch digital in den sozialen Medien schärfer, eindringlicher geschossen.
0: Wir haben jetzt viel über die SVP gesprochen. Sprechen wir noch über die Gegenseite. Was haben die Gegner in diesem Abstimmungskampf anders gemacht als früher?
11: Sie sind sehr präsent und vielseitig und das schon früh. Und nach den ersten Umfragen, die zeigten ein knappes Resultat, eine Pattsituation, da ging nochmals ein Ruck durch das Nein-Lager. Die Gegner mobilisierten sich in verschiedenen Komitees und wollten ihre Ablehnung öffentlich mitteilen. Dazu kam ein sehr aktiver Bundesrat. Justizminister Beat Jans hat sich außergewöhnlich stark für ein Nein eingesetzt. Er wurde auch dafür kritisiert.
0: Sagt Bundeshausredaktorin Ruth Wittwer im Rendezvous. Gas ist wegen des Kriegs zwischen den USA, Israel und Iran in den letzten Wochen deutlich teurer geworden. Auch sind die Gasspeicher in Europa nach dem Winter nicht mehr gut gefüllt. Für Europa sind das schlechte Perspektiven, denn die Preise dürften hoch bleiben. Was die gasexportierenden Länder Russland, aber auch USA und Australien freuen dürfte. Wirtschaftsredaktor Dario Pelosi.
13: Es gebe eine große Unbekannte, sagt Gashändler Dmitrio Sakharuk.
14: The question is how quickly this current situation will be resolved.
13: Nämlich, wie schnell sich die aktuelle Situation am Golf normalisiere. Dmitrio Sakharuk arbeitet für den ukrainischen Energiehändler D-Trading. Langfristig hätte es eigentlich genug verflüssigtes Erdgas, sogenanntes LNG, für alle.
14: Many producers of LNG continue building the production facilities in the States, for example, and other countries. And I think that we should not change a long-term view.
13: Verschiedene Länder würden ihre Produktionskapazitäten weiter ausbauen. Zudem sei auch die Nachfrage in Europa kleiner, es gebe mehr erneuerbare Energie und die Energie werde effizienter genutzt. Allerdings, die Füllstände der Gasspeicher zum Beispiel in Europa sind tief, so tief wie kaum je in den letzten 5 Jahren. Das sei riskant, sagt der Gashändler.
14: I would say that according to our...
13: Wenn die Speicher nun weiterhin nicht konsequent gefüllt würden, erreiche Europa den Füllstand von 80% nicht rechtzeitig und sei für die nächste Heizperiode im November nicht bereit. Anders sein Heimatland, die Ukraine. Der andauernde Krieg habe sie gelernt, die Speicher stets zu füllen.
14: We know that if you are not ready,
13: sie wüssten, wenn man nicht bereit sei, könne einen das hart treffen. Wenn man kein Gas habe, helfe niemand.
14: If you don't have a gas, nobody will help you.
13: Auf dem Markt habe derzeit natürlich niemand großes Interesse, seine Speicher mit teurem Gas zu füllen. Man hofft auf sinkende Preise oder allenfalls auf finanzielle Anreize von einzelnen Regierungen, aber das ist in der EU hoch umstritten. Schon im vergangenen Jahr wiesen die Gasspeicher in Europa ähnlich tiefe Stände auf. Damals habe man aber auf eine andere Strategie gesetzt, sagt Dmitrio Sakharuk.
14: The storage, if you think about, just moved from the underground to the vessels. So there was a storage, but the storage was coming all the time.
13: Das LNG sei statt eingelagert im Boden auf Schiffen auf den Meeren geschwommen. Man habe je nach Bedarf LNG nachbestellt. Dieses Jahr ist die Ausgangslage eine andere. Mittlerweile ist klar, dass die Gasanlagen in Katar über mehrere Jahre deutlich weniger LNG produzieren können. Will heißen, gibt es einen heißen Sommer und steigt wegen der Klimaanlagen der Energieverbrauch, könnte es ein Wettbieten um LNG-Schiffe aus den USA oder Australien geben. Dann werde Gas vorübergehend knapp und teuer, sagt Mitro Sakharuk. Europa könne sich das zwar leisten.
14: Somebody would not be able to beat this price level and just missing gas.
13: Ärmere Länder könnten da aber nicht mithalten und würden leer ausgehen. Auch Russland produziert LNG. Dieses soll ab nächstem Jahr wegen des Kriegs gegen die Ukraine mit Sanktionen belegt werden. Bis dahin wird es aber sehr gerne gekauft. Spanien oder die Niederlande würden viel russisches LNG kaufen. Und wenn das Gas aus Katar fehle, würde kaum jemand auf russisches LNG verzichten wollen. Ein Punkt, der dem ukrainischen Gashändler überhaupt nicht passt. Aber er geht davon aus, dass auch im nächsten Jahr viel russisches LNG gekauft wird, vor allem in Asien, und so die Kriegskasse weiter gefüllt wird. Gas bleibt somit eine hochpolitische Energiequelle, sei es wegen dessen Herkunft oder wegen des Preises. Und Europa ist nach wie vor über weite Strecken abhängig vom Gas. Und auch davon, ob und wann sich die Lage am Golf beruhigt.
0: Dario Pelosi. Es gibt sie auch in Wirklichkeit, die Simon Brenners, die Modesty Blazes und Philip Malonis, Privatdetektive. Ihre Arbeit ist in der Schweiz nicht einheitlich geregelt. Nicht alle Kantone haben den Beruf reguliert. Und das, obwohl Privatdetektive in einem äußerst heiklen Bereich tätig sind. Wer Ehebrechern hinterher spioniert oder Erbinnen ausfindig machen muss, sollte wissen, was erlaubt ist und was nicht. Inlandredaktorin Sibylla Bondolfi mit einem Beispiel aus dem Kanton St. Gallen.
15: Die St. Gallen Innenstadt. Ein Geländewagen fährt in die Fußgängerzone. Trotz Fahrverbot. Es ist Stereos Flachus. Er ist bewilligter Privatdetektiv mit Ausweis der Kantonspolizei St. Gallen.
16: Ich mache alles, spezialisiert auf Kapitalverbrechen.
15: Also schwere Delikte wie Mord, Raub, Sexualdelikte. Etwas untypisch für einen Privatdetektiv versucht Flachus nicht, Namen und Aussehen geheim zu halten. Sein Rezept? Mit den Leuten reden. Und so kennt man ihn in St. Gallen. Nicht alle mögen ihn, sagt er selbst.
16: Ich bin kein einfacher Mensch, ich will auch nicht einfach sein.
15: Sonst könnte er den Beruf des Privatdetektivs an den Nagel hängen. Andere Privatdetektive spionieren Geliebten nach oder stöbern abgetauchte Schulden auf. Flachos hingegen ist ein anderes Kaliber, einer mit Pistole. Privatdetektive bewegen sich häufig in einem rechtlichen Graubereich.
16: Meinem Beruf muss man an die Grenze der Legalität. Sonst hat man keinen Erfolg.
15: Flachos bedauert deshalb, dass der Beruf nicht schweizweit geregelt ist. Auch die emeritierte Rechtsprofessorin Regina Kiener weist darauf hin, dass es bis heute keine nationale Regelung gibt.
17: Die Folge ist, dass es ganz unterschiedliche Regelungen gibt. Es gibt einzelne Kantone, die haben den Detektivberuf einer gesetzlichen Regelung zugeführt. Es gibt andere Kantone, die kennen keine Regelung.
15: Die Kantone stellten unterschiedliche Anforderungen an diesen Beruf.
17: Das führt dazu, dass potenzielle Auftraggeberinnen und Auftraggeber in einzelnen Kantonen, in den Kantonen mit Regulierung, wissen, dass sie es mit einer Person zu tun haben, die gewisse Bedingungen erfüllt. während in anderen Kantonen dies nicht der Fall ist.
15: Der Kanton St. Gallen sei vorbildlich. Hier brauchen Privatdetektive seit 1980 eine Bewilligung.
17: Die Bewilligung ist insbesondere auch daran geknüpft, dass die gesuchstellende Person genügend Rechtskenntnisse aufweist, insbesondere im Bereich des Strafrechts, des Polizeirechts, aber auch beispielsweise des Waffenrechts.
15: Auch Stereos Flachos hat diese Prüfung gemacht. Nach Angaben des Sicherheits- und Justizdepartements des Kantons St. Gallen bewährte sich die Privatdetektivbranche geregelt zu haben. Probleme gäbe es nur, weil der Kanton außerkantonale Privatdetektive anerkennen muss. Das führe dazu, dass Detektive im Einsatz seien, welche die strengeren Anforderungen des Kantons St. Gallen nicht erfüllten. Das ärgert auch Stereos Flachos.
16: In vielen Kantonen braucht es keine Bewilligung, zum Beispiel Grosskantone wie Zürich, Bern, Solothurn etc. etc. Da kann sich jeder Detektiv schimpfen.
15: Auch wer direkt aus dem Gefängnis komme. Teils werde auch mit Dumpingpreisen geworben. Das führt uns zur letzten Frage. Wie steht es eigentlich um den Verdienst?
16: Als Detektiv kann man, wenn man es schlau macht, reich werden. Sogar sehr reich.
15: Flachos ist nach eigenen Angaben mehrfacher Millionär.
16: Ich hatte auch vor allem bei der Aufklärung von Gemäldediebstählen, da ging es auch immer um Millionenbeträge. Bei der Wiederbeschaffung hat man dann noch etwa 20% des Erlöses auch kassiert, nebst dem Tarif für den Einsatz.
15: Es gäbe aber auch viele Privatdetektive, die wieder aufgeben, weil sie keinen Erfolg haben. Nicht so Flachos. Obwohl er längst das Pensionsalter erreicht hat, will er weitermachen. So lange, wie es geht.
0: Sibylle Bondolfi im Rendezvous. In Washington verhandeln Israel und Libanon über eine Waffenruhe. Doch haben die Menschen vor Ort überhaupt noch Hoffnung? Während Israels Armee weiter vorrückt und die Hisbollah ihr Tunnelsystem ausbaut, spitzt sich die humanitäre Lage zu. Das erzählt Andrea Isenegger von Ärzte ohne Grenzen im Tagesgespräch nach den Schlagzeilen mit Ronja Bollinger.
9: National- und Ständerat sind sich weiterhin nicht einig, wie die 13. AHV-Rente finanziert werden soll. Der Nationalrat hat am Morgen an seiner Lösung festgehalten, die 13. AHV nur mit einer Erhöhung der Mehrwertsteuer zu finanzieren. Der Ständerat will hingegen eine Mischfinanzierung, die auch höhere Lohnbeiträge verlangt. Die USA drohen wieder mit neuen Zöllen für die Schweiz und rund 60 weitere Länder, und zwar 12,5%. Den Ländern wird vorgeworfen, nicht genügend gegen die Einfuhr von Produkten vorzugehen, die unter Zwangsarbeit hergestellt wurden. Die USA und der Iran haben sich in der Nacht einen Schlagabtausch geliefert. Der Iran feuerte Raketen und Drohnen auf Kuwait und Bahrain, mindestens eine Person wurde getötet. Die USA haben als Reaktion iranische Militäreinrichtungen beschossen.
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19: Ich würde doch meinen, nach diesen Mittagsinformationen machen wir doch ein Abstecherli ins Paradies. Machen wir musikalisch mit der Sarah Jane. Ein Tag im Paradies. Ganz herzlich willkommen am Mikrofon für euch, der Joel Gilgen.

«So wie du bist», Stixi und Sonja. Jetzt gerade für euch der Veranstaltungstipp und hier noch ein kleiner Hinweis. Ich nehme an, ihr habt mitbekommen, wer im Juli für ein Konzert in die Schweiz kommt. Die deutsche Schlagerqueen. Helene Fischer, ja genau, sie kommt mit ihrer 360-Grad-Stadion-Tour ins letzte Grund auf Zürich. Und ja, die gute Nachricht an dem Ganzen, ich habe hier 2x2 Billets, die ich dann darf verschenken, noch in dieser Stunde. Also so auf die 20 vor, ja nicht davonlaufen zum Haus ausgehen oder irgendetwas. Wenn ihr Helene Fischer gerne möchtet live erleben, dann ja, müsst ihr unbedingt dranbleiben und dort zum richtigen Zeitpunkt durchkommen hier zu mir ins Studio. Toi, toi, toi, schon mal. Und jetzt, wie versprochen, gerade der Veranstaltungstipp nach dem Hesse Osterwald und nach dem Daniel Gérard.

0: Butterfly hittar du tre versioner med Diego Kurt Daniel Gerard.
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0: 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Und jetzt noch das hier für euch.
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Was für ein schöner Schlager. Und es war Sommer, der Peter Maffay. Ja, der wäre live sicher auch mal toll zu erleben. Aber nein, jetzt geht es bei uns gerade um etwas ganz anderes. Um die Schlagerqueen Helene Fischer. Live in Zürich im Juli kommt sie vorbei mit ihrer 360-Grad-Stadion-Tour. Im letzten Rund kann man sie erleben. Ja, und wir schicken euch eventuell mit Begleitung dorthin. Premium-Plätze habe ich, also wirklich eine tolle Geschichte. Braucht jetzt einfach dann noch ein bisschen Glück. Ja, in zwei, was sind das, sechs Minuten, zwei Lieder spiele ich noch. Und dann müsst ihr parat sein.

0: Silberstern, du hast mir die Liebe gebracht. Und bei dem, was jetzt kommt, da würde ich ganz ehrlich auch noch gerne mitmachen. Aber das darf ich nicht, aber ich mag gönnen dem oder der, der jetzt zuschlagen kann bei uns.
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0: Ja, sie ist die erfolgreichste Schlagerqueen im deutschsprachigen Raum. Und im Juli von diesem Jahr bringt Helene Fischer ihre spektakuläre 360-Stadion-Tour nach Zürich. 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Ja, und der passende Sound, den gibt es jetzt auch gerade, während dem ihr mir anrufen könnt. Da ist sie. Helene Fischer, mal ganz ehrlich.

0: Eieieiei, das Telefon hat heiss geläutet. Ja, kein Wunder. Alle wollen doch sie mal live erleben. Tolle Schlagersängerin. Ja, natürlich Helene Fischer. Und das haben wir sie jetzt gehört mit «Mal ganz ehrlich». Und «Mal ganz ehrlich» sie live, das wär's natürlich wirklich toll. Ja, zwei werden das machen, respektive vier. Wir verschenken ja zweimal zwei so Billet. Ich gratuliere ganz herzlich der Rosmarie Heio aus Oberschrott im Friburgischen. Sie darf in Begleitung gehen an das Konzert. Und der Urs Hagmeier ist auch durchaus aus Andere, hat er uns angerufen, auch er selbstverständlich in Begleitung. Ja, das gibt ein schönes Konzert am 14. Juli im Letzigrund zu Zürich. Gratuliere ganz herzlich und viel Spass jetzt natürlich schon an diesem Konzert. 360 Grad Stadiontour, das tönt ja schon mal vielversprechend.
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0: Ich bin selber irgendwie ganz aus dem Häuschen. Das ist so schnell gegangen jetzt, die Adressen abnehmen. Und ich mache das der Rosmarie Heio und der Urs Hagmeier von Herzen gönnen. Und ich hoffe, sie werden so richtig ein schönes Konzert können erleben. Und das alles dank der SRF Musikwelle. Es lohnt sich also immer wieder reinzuhören. Und mit ein bisschen Glück, ja, da ist man dabei. So quasi in der vordersten Reihe an einem Konzert, an einem Theater, an einem Open Air oder an einem Festival.

0: zwei Matrosen aus Shanghai. Der Gerhard Windland da auf der SRF Musikwelle. Ja, und der Crispin Zimmermann ist schon in den Startlöchern. Er präsentiert uns die heutigen Wünsche. Dir was, Crispin? Kannst du uns schon ein bisschen lustig machen? Auf was können wir uns freuen?
1: Wir können uns zum Beispiel auf den Elvis freuen, auf den Walter Roderer, der mit seinem saudi-arabischen Schlittenhund einfährt. Und ganz speziell ein Jubilar, der hat von drei verschiedenen Seiten heute Geburtstagswünsche bekommen.
0: Oh. Nicht schlecht.
1: Ja, ja.
0: Also, da haben also viele an ihn gedacht. Und machen ihm Freude. Mit Musik gibt es irgendeinen Titel, wo du dich besonders drauf freust, so drüber schaust?
1: Also, ich finde es halt immer wieder schön, wenn die Stunde, und so ist es dann auch, anfängt mit «Sag Dankeschön» mit roten Rosen. Das herrlich. Ist doch einfach herrlich.
0: Gut, und wir freuen uns auf dich. Drei Stunden lang wünscht dir was mit euren Musikwunsch. Geht's gerade nach den zwei Nachrichten. Beim Crispin Zimmermann. Mein Name ist Joel Gilgen. Habt's gut. Bis gleich und auf Wiederhören.

0: Die Nachrichten von SRF um 2 mit Sandro Peter. Der Nationalrat will Opfer von häuslicher Gewalt besser schützen. Der Zoo Zürich schläfert einen Elefanten kurz nach der Geburt ein. Und was unser Wirtschaftsredaktor zu den geplanten neuen US-Zöllen gegen die Schweiz sagt. Das Wetter: am Nachmittag ist es freundlich mit sonnigen Phasen bei rund 20 Grad. Opfer von häuslicher oder sexueller Gewalt sollen in der Schweiz mehr Unterstützung erhalten. Der Nationalrat hat einer Änderung des Opferhilfegesetzes zugestimmt. Aus dem Bundeshaus Frank Estermann.
1: Wer Opfer wird von häuslicher, sexueller oder geschlechtsspezifischer Gewalt, soll überall in der Schweiz die gleiche Behandlung bekommen. Die Kantone sollen sicherstellen, dass Opfer kostenlos rechtsmedizinisch untersucht und Spuren gesichert werden. Und zwar auch, wenn sie noch keine Strafanzeige gestellt haben. Das sei entscheidend, sagte SP-Nationalrätin Tamara Funicello.
2: Viele Betroffene stehen nach einer Tat unter Schock. Sie können oder wollen in diesem Moment noch nicht entscheiden, ob sie Anzeige erstatten. Genau deshalb braucht es die Möglichkeit, Spuren zeitnah und fachgerecht zu sichern, damit diese später verwertbar sind, falls sich die betroffenen Personen für eine Anzeige entscheiden.
1: Weiter hat der Nationalrat entschieden, dass die Kantone in Zukunft genügend Unterkünfte für Opfer und ihre Angehörigen zur Verfügung stellen müssen, etwa Frauenhäuser. Es brauche mehr Plätze, sagte auch Justizminister Beat Jans.
3: Viele Kantone melden schon heute eine hohe Zahl an außerkantonalen Schutzsuchenden, weil andernorts eben Plätze fehlen.
1: Gegen die Verpflichtung der Kantone, mehr Unterkünfte zur Verfügung zu stellen, wehrte sich einzig die SVP. Das Geschäft geht nun in den Ständerat.
0: Weitere Meldungen aus dem Parlament in der Übersicht. Bei einer Verkehrskontrolle sollen Führerausweise und Fahrzeugausweise in Zukunft auch elektronisch vorgezeigt werden können. Nach dem Nationalrat hat auch der Ständerat einem entsprechenden Vorstoß zugestimmt, ohne Gegenstimme. Der elektronische Führer- und Fahrzeugausweis soll aber freiwillig bleiben. Und Social-Media-Plattformen, Suchmaschinen und KI-Anwendungen sollen strengere Kinder- und Jugendschutzvorschriften umsetzen. Der Ständerat hat einen entsprechenden Vorstoß angenommen. So sollen Plattformen beispielsweise gewisse Inhalte nicht mehr an junge Personengruppen verbreiten dürfen. Und Algorithmen sollen eingeschränkt werden. Der Zoo Zürich hat ein Elefantenbaby eingeschläfert, kurz nach der Geburt. Der Elefant war vorgestern zur Welt gekommen, er konnte aber nicht selber aufstehen, schreibt der Zoo. Der Elefant habe keine Aussicht gehabt, ohne Komplikationen und lebensfähig aufzuwachsen. Im Sinne des Tierwohls sei das Tier deshalb eingeschläfert worden, so der Zoo. In den vergangenen Jahren sind mehrere junge Elefanten im Zoo Zürich gestorben. Teils wurden sie nicht lebensfähig geboren, eines wurde wohl von anderen Elefanten totgetrampelt und ein weiteres starb nach einer Beinverletzung. Tierschützer forderten den Zoo schon verschiedentlich dazu auf, mit der Nachzucht von Elefanten aufzuhören. In Portugal ist das öffentliche Leben in weiten Teilen lahmgelegt, wegen eines Generalstreiks. Hunderte Flüge fallen aus, Züge stehen still und Schulen bleiben geschlossen. Zum Streik aufgerufen hatten Gewerkschaften. Er richtet sich gegen eine geplante Arbeitsmarktreform der Regierung. Sie will damit die Produktivität und das Wachstum ankurbeln. Die USA planen, neue Zölle zu erheben auf Schweizer Waren. Künftig sollen nicht mehr 10, sondern 12,5% gelten. Auch Dutzende weitere Länder wären betroffen. Die USA werfen ihnen vor, nicht genug gegen die Einfuhr von Produkten zu unternehmen, die unter Zwangsarbeit hergestellt worden sind. Diese Begründung halte er für einen Vorwand, sagt Wirtschaftsredaktor Damian Rast. Die Motivation der US-Regierung sei eine andere. Die Grundlage für die aktuellen Zölle laufe aus. US-Präsident Donald Trump brauche aber weiterhin die Zolleinnahmen.
4: Und deshalb sucht seine Regierung nun nach neuen Begründungen, um Zölle weiterhin zu rechtfertigen, und verwendet eben nun diesen Vorwurf, die Schweiz mache zu wenig gegen den Handel mit Waren, die mit Zwangsarbeit hergestellt wurden. Dazu muss man sagen, es stimmt zwar, dass die Schweiz kein generelles Importverbot kennt für Waren, die mit Zwangsarbeit hergestellt wurden. Das Schweizer Wirtschaftsdepartement weist die Vorwürfe der USA aber zurück. Es schreibt mir auf Anfrage sinngemäß, die Schweiz habe andere Methoden, um gegen Zwangsarbeit vorzugehen, die ebenso zielgerichtet und wirksam seien wie ein Importverbot. Nun kann man das im Detail sicher kritisch sehen und sagen, die Schweiz tue in diesem Bereich zu wenig. Dass aber den USA durch die Schweizer Regeln im grossen Stil Nachteile entstehen, das scheint mir doch sehr abenteuerlich zu sein von der Argumentation her. Und es ist auch zu bezweifeln, das ist jetzt ein bisschen eine Unterstellung, dass das Thema Zwangsarbeit der US-Regierung so am Herzen liegt.
0: Sagt Wirtschaftsredaktor Damian Rast. Inzwischen hat Bundespräsident Guy Parmelin den US-Handelsbeauftragten getroffen, am Rande eines OECD-Treffens in Paris. Er habe ihm den Standpunkt der Schweiz zum Thema Zwangsarbeit erläutert, teilt Parmelin mit. Die Börsendaten von SIX. Der Swiss Market Index liegt im Moment bei 13.180 Punkten, ein Minus von 0,9%. Der Euro wird zu 91,63 Rappen gehandelt, der Dollar zu 78,89 Rappen. Und das Wetter? Am Nachmittag ist es freundlich mit sonnigen Phasen und nur noch lokalen Schauern. Morgen ist es zunächst teils sonnig, teils bewölkt. Am Nachmittag kommt aus Westen verbreitet Regen auf. Die Höchstwerte liegen im Norden jeweils um 20 Grad. Im sonnigen Süden gibt es heute mit Nordföhn bis 27 Grad. Das waren Nachrichten von Radio SRF. Verantwortlich Michael Wieland.
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7: Willkommen am Mittwochnachmittag zu Ihren Grüßen und Wünsch im Wünsch dir was. Und dann gehen wir gerade ins Appenzellerland. Musikalisch zur Eröffnung. Zum einen via Mail, zum anderen via Telefone. Via Mail hat die Alma von Bischofszell geschrieben und sie grüßt ihre Bürogespändli. Das sind der Florian und der Dominik und wünscht ihnen einen guten Tag. Und via Telefon ist ein Geburtstagswunsch, wo es ins Appenzellerland bringt.
8: Meine Geburtstagsglückwünsche gehen heute auf Attiken zu der Rosmarie Enzler-Neff. Sie feiert heute am 3. Juni ihren 75. Geburtstag. Ich wünsche der Rosmarie alles Gute mit einem Musikwunsch aus dem Appenzellerland. Und das von Herzen mit lieben Grüssen. Brigitte Wepfer aus Nerach.

Ja, das ist Frau Seiber. Ich möchte an ein altes Lied erinnern, das mein Vater immer so gern gehört hat. Und dann möchte ich noch alle grüßen, die mich unterstützen und für mich da sind. Und zwar mit dem Lied Die Lumpensammler. Auf Wiederhören und einen schönen Nachmittag.

Sie hören die SRF Musikwelle am Mittwoch. Und der Freddy Steiger von Altstetten im Rintel, der hat scheinbar ganz viele rote Rosen schicken lassen mit einem Kärtchen drin. Man soll doch bitte die Musikwelle hören zwischen dem 2 und dem 3 heute Nachmittag. Da kommt die Auflösung, warum es rote Rosen gegeben hat. Und der Anlass, der ist eigentlich nicht nur freudig, sondern es hat einen ernsten Hintergrund. Der Freddy Steiger, der schreibt, dass er genau vor einem Jahr praktisch erblindet sich. Er hat nur noch ein Restsehvermögen auf dem rechten Auge von 10%, und das ist es. Und darum müssen ganz vielen einfach Merci sagen, die ihn so unterstützt haben im letzten Jahr. Die Frau Trudi, allen voran, mit der ist er seit 56 Jahren verheiratet. Dann Kind Roger mit Sabine, Tochter Sandra mit Mac, Sohn Renato mit Andrea, Grosskind Nadine, Andi, Corinne, Joël, Pascal, Leonie und Valeria. Und Geschwister Therese mit Ellen, Reinhard mit Silvia und Ernst mit Mirta. Und ein grosser Dank auch Josef Signer und dem seiner Frau Annalise. Die haben ihn immer wieder mitgenommen, auch zum Beispiel zum Arzttermin auf St. Gallen. Zwei Stammtisch sind noch gegrüsst. Die Wirtin Gerda vom Restaurant Weisses Schöfli und auch alle Gäste vom Restaurant Appenzellerhof zu Altstetten im Rintel. Und jetzt kommen eben die Rosen, auch noch Musik haben.

Du bist Evelyn aus Fitznau. Ich möchte gerne meinem Schatz am 3. herzlich gratulieren zu seinem 76. Geburtstag. Und ich wünsche für ihn sein spezielles Lied «Ein Engel auf Erden». Das ist von der Rigi Spatzer-Küdnast. Ihm gefällt das wahnsinnig gut. Er ist zwar kein Engel, aber ich habe ihn trotzdem sehr gern und liebe ihn. Ich wünsche ihm einen ganz schönen Tag und alles Gute. Deine Schatz, Evelyn.

Blaskapelle Rigi Spatz haben wir gehört bei der SRF Musikwelle. Wir sind im Wünsch dir was und haben einen 94. wo wir aber nachträglich dürfen gratulieren. Es ist Hermine Frey Illi, wo die Jubilarin ist. Und schreiben tut der Rino Bianchini aus dem Aargau, aus Moslerau. Er schreibt Termine, die sei im betagten Zentrum Linderrhein, Triengen im Kanton Luzern. Und es sei nicht nur ihre Mutter, nicht nur Grossmutter, sondern es sei eben auch ihre Urgrossmutter. Und darum geht ein dreifaches Happy Birthday nachträglich zum 94. Geburtstag. Sie soll die Woche geniessen und zusammen sein mit ihren Liebsten. Das Glück im Leben, das ist sowieso das Wichtigste, schreibt jetzt die Jodelclub, mein Glückli. Yeah.

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2: Ich wünsche für meine Frau, die ist im Spital Einsiedeln, das Liedli vom Walter Roderer, der Burzel. Das wünscht 1000 Hundsicker Willi für seine Frau und für den Hund. Und ich hoffe, sie ist bald gesund.
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4: So tönt er. Der Purzel mit dem Walter Roder. Gehört im Wünsch dir was? Wenn Sie uns via den Telefonbeantworter Amix anrufen, das ist dort die Telefonnummer 0848 086 086, dann kann es sein, in seltenen Fällen, dass die Aufnahme nicht ganz drauf ist, dass sie irgendwann plötzlich aufhört. Vielleicht drucken sie selber, vielleicht ist es bei uns in der Technik. Und so eine Aufnahme haben wir auch jetzt, weil ich bin ganz sicher, dass der Silvan zu seinem 10. Geburtstag eben noch ein paar andere Glückwünsche hätte. Nicht nur sein Grosse, da hat es hinten dran sicher noch eine ganze Zielete von Leuten. Also Silvan, wenn du zuhörst, es ist Technik, die uns da einfach einen Streich gespielt hat und nach dem Grosse einfach abgeschnitten hat. Aber dein Geburtstagslied, das kommt doch trotzdem.
5: Der Silvan hat heute den 10. Geburtstag und darum wünschen wir ihm alles Gute mit dem Wunsch, alles Gute zum Geburtstag. Dein Grosse

0: Der Rolf Zukowski mit seinen Freunden haben wir gehört mit dem Geburtstagslied, dem Ständli für den Silvan, der heute 10 wird. Wenn Sie einen spontanen Wunsch loswerden, machen Sie das gerade jetzt. Da ins Studio anrufen auf 0848 531 531.
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2: Das ist Margrit Tech, Zemp aus Emmen. Ich würde gerne für Sophie Limacher einen Wunsch aufgeben zum 86. Geburtstag. Ein Lied vom Doppelquartett Bergbrünnali Wollhausen. Und das Lied heisst Sommerzeit. Sophie hat ein paar Jahre bei dem Jodu-Club an der Theateraufführung mitgespielt und ihr Mann ist jahrelang Mitglied von dem Jodu-Club. Ich wünsche ihm Sophie alles Gute und dass wir sie noch manches Jahr besuchen können. Das wünscht Margit Tech-Zemp.

0: Spontane Wunsch, der geht auf Niederwil im Kanton Solothurn und da habe ich Bernadette Birrer am Telefon. Ja, Frau Birrer, Power Polka Band gibt's mit Fuchsgraben Polka. Warum haben Sie sich gerade das Lied ausgesucht?
1: Ja, das ist eigentlich ein Lieblingsstück von meinem Mann und das ist eigentlich auch eine Musik, die wir gerne hören gehen, ein bisschen böhmisch und mährisch und so, sind wir gerne ein bisschen unterwegs und hören die Musik sehr gerne.
0: Und ich habe gedacht, sie hätten Füchse im Garten und die hätten dort Löcher gebohrt.
1: Definitiv nicht. Es spaziert aber schon einer, aber nicht bei uns im Garten.
0: Wir brauchen noch Grüße dazu.
1: Ja, ich würde gerne alle grüßen, die diese Musik gerne haben. Also mal ganz besonders meine Mann und dann meine Geschwister, die mit anhängen. Und einfach alle, die mich können und jetzt zuhören und diese Musik auch gerne haben.
0: Dann wünsche ich Ihnen ganz einen guten Nachmittag. Schicke einen Gruß ins Solothurnische. Adi, Frau Birrer.
1: Dankeschön, Adi miteinander. Adi, das werden wir machen.

Power Polka Band haben wir gehört mit dem Fuchs Graben Polka. Sie hören die SRF Musikwelle und den Jubilar, den ich jetzt habe, der hat von drei Seiten ein Mail bekommen und der war bei mir am Telefon für den spontanen Wunsch vor etwa gut zwei oder drei Wochen. Der Marcel Langel von Frankendorf. Und dort hat er nämlich erzählt, dass er Bandleader war bei der Bourbon Street Jazz Band und dass sie zum Beispiel mit dem Kurt Felix zusammen Ende 70er, Anfangs 80er Jahre Fernsehauftritt gehabt haben und es wirklich ganz tolle Zeit war mit dieser Street Jazz Band. Jetzt ist er heute der Jubilar, 86, und da gratuliert, gehen wir mal der Familie an, zum einen seine Tochter, Nicole Günther, die hat von Wegenstetten geschrieben und die gratuliert zusammen mit dem Pascal. Pascal und Nicole gratulieren dort. Und sie schreiben, liebe Vati, Happy Birthday. Nur das Beste, Glück und Gesundheit und viele schöne Momente im neuen Lebensjahr, deine Töchter. Dann haben wir den Hans-Peter Krebs von Frankendorf, der schreibt, und auch der Thomas Meyer von Frankendorf. Auch sie tun dem Marcel gratulieren. Und der Thomas, der schreibt, er soll den Leitsatz nicht vergessen. Alles hat seine Zeit. Auch die Prästeli, wo sich da langsam ankündet mit 86, die würden irgendwann dann auch wieder besser kommen. Man müsste sich einfach ein bisschen Zeit lassen und am besten zu der Musik natürlich aus alten Zeiten zulassen.

Grüß dich, hier ist der Kurt von Wilderswil. Ich wünsche für mich und für Sanita das wunderschöne Lied von Elvis Presley, Green Grand Grass of Home. Danke vielmals. Wiederhören.

Das ist Babi Thaltner. Hallo, ich hätte auch mal gerne einen Gruß zurückgegeben. Alle, die mich noch kennen und mögen, von der Wenke Müde träumen. Dankeschön, auf Wiederhören.

0: Sie hören das SRF Musikwelle. Die Nachrichten von SRF um 3 mit Sandro Peter. Opfer von häuslicher oder sexueller Gewalt sollen in der Schweiz mehr Unterstützung erhalten. Das will der Nationalrat. Opfer sollen überall in der Schweiz die gleiche Behandlung bekommen. Die Kantone sollen sicherstellen, dass Opfer kostenlos rechtsmedizinisch untersucht und Spuren gesichert werden. Und zwar auch, wenn sie keine Strafanzeige gestellt haben. Wenn ein Opfer später eine Anzeige stellt, seien die gesicherten Spuren wichtig, damit ein Täter auch verurteilt werden kann, sagte Justizminister Beat Jans.
1: Die vorliegende Revision könnte sich daher positiv auf die Anzeigequote auswirken und die Zahl der strafrechtlichen Verurteilungen erhöhen.
0: Weiter hat der Nationalrat entschieden, dass die Kantone in Zukunft genügend Unterkünfte für Opfer und ihre Angehörigen zur Verfügung stellen müssen, beispielsweise Frauenhäuser. Social-Media-Plattformen, Suchmaschinen und KI-Anwendungen sollen strengere Kinder- und Jugendschutzvorschriften umsetzen. Der Ständerat hat einen entsprechenden Vorstoß angenommen. So sollen Plattformen beispielsweise gewisse Inhalte nicht mehr an junge Personengruppen verbreiten dürfen und Algorithmen sollen eingeschränkt werden. Der Bundesrat arbeitet derzeit an einer Regulierung von Plattformen. Der Zoo Zürich hat ein Elefantenbaby eingeschläfert, kurz nach der Geburt. Der Elefant war vorgestern zur Welt gekommen, er konnte aber nicht selber aufstehen, schreibt der Zoo. Der Elefant habe keine Aussicht gehabt, ohne Komplikationen und lebensfähig aufzuwachsen. Im Sinne des Tierwohls sei das Tier deshalb eingeschläfert worden, so der Zoo. In den vergangenen Jahren sind mehrere junge Elefanten im Zoo Zürich gestorben. Teils wurden sie nicht lebensfähig geboren, eines wurde wohl von anderen Elefanten totgetrampelt und ein weiteres starb nach einer Beinverletzung. Tierschützer forderten den Zoo schon verschiedentlich dazu auf, mit der Nachzucht von Elefanten aufzuhören. Mahlzeiten zum Trinken statt zum Essen. Das ist das Konzept des deutschen Unternehmens Y-Food. Nun übernimmt der Schweizer Nahrungsmittelkonzern Nestlé das Unternehmen vollständig. Bereits vor 3 Jahren hatte Nestlé sich mit 49% an Y-Food beteiligt. Nun kauft der Konzern auch die restlichen Anteile der Gründer. Mit der Übernahme wolle Nestlé die Marke in internationale Märkte expandieren. Über den Kaufpreis sei Stillschweigen vereinbart worden. Der Blick aufs Wetter. Am Nachmittag ist es freundlich mit sonnigen Phasen. Morgen kommt im Laufe des Tages Regen auf. Das Ganze bei rund 20 Grad. Das waren Nachrichten von Radio SRF. Verantwortlich Michael Wieland.
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4: Jetzt gehen wir in Aargau, und zwar auf Jone. Dort ist der Jubilar, der Sepp Rüttimann. Und der hat den Bruder, den Werner, der hat zusammen mit der Pia geschrieben und gratuliert dem Sepp ganz herzlich, wünscht ihm gute Gesundheit, viel Glück und alles Gute, Gute und schickt liebe Grüße mit böhmischer Liebe und der Loch Brünneler.

Ja, da ist der Walter aus Koblenz. Mein Wunsch ist, ich habe noch 1000 Träume. Das möchte ich widmen meiner Frau, der Lili, die leider krank ist, aber immer guten Mut ist und mich begleitet und ich sie darf begleiten. Das ist eigentlich, ja, ein kleiner Gruß aus Koblenz an euch alle, die mich vielleicht kennen oder uns kennen. Und einen schönen Nachmittag. Danke.

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Sie hören jetzt das SRF Musik wählen mit dem Wünsch dir was, wo wir jetzt auf Deutschland gehen, in Norden. Und von dort hat uns der Thorsten Graf geschrieben. Der ist in Hamburg zuhause und schreibt, ja, er sei regelmässiger Hörer von der Musik wählen jetzt geworden. Und auch sein Kollege, der Frank, der ist in Grosskneten zuhause. Das ist in Niedersachsen. Das ist ein bisschen südwestlich von Hamburg. Auch der höre ich immer zu. Darum für ihn, der André Rieu, und man hört Nachtigall-Serenade.

Ich wünsche für unseren Sohn Thomas Gerber, der hat heute Geburtstag, und wir gratulieren ihm alles Gute. Ein Gruß von der Mutter und ich wünsche das Lied «Zieh mit dem Wind». Danke.

Sie hören das SRF Musikwelle mit dem «Wünsch dir was», wo wir jetzt ein Lied haben in Erinnerung an Albert Glauser. Ich muss ganz ehrlich sagen, ich habe selber müssen kurz nachschauen, wer der Albert Glauser war. Und da bin ich auf die Stadt Bischofzell gekommen und dort hat der Stadtpräsident persönlich geschrieben, dass der Albert Glauser erst noch in der Altstadt als Nachtwächter bei seinen Rundgängen Beresina-Lied auf seiner Trompete gespielt hätte und dann sei er eben Mitte Mai leider verstorben. Der Marcel Schmid von Oetwil am See, der möchte sich auch an Albert Glauser erinnern und schreibt: Vor gut 4 Wochen hat er uns in den ewigen Musikhimmel verlassen. Danke, Albert, für deine grossen Solos und auch danke, dass es ihn überhaupt als Person, als so gute Person gegeben hat. Wir hören dann mit den Schlossberg-Musikanten zusammen eine Formation, die es so in dieser Form eben auch nicht mehr gibt. Und wir hören dann mit dem Stück von Louis Armstrong, «What a Wonderful World», der Albert Glauser, ein wunderbares Solo.

da ist Kochherrn aus Wohlhausen. Ich möchte gerne für meinen Mann, den Kochsemi, der zurzeit in Luzern im Spital ist, eine Grußtüre geben und ein recht schönes Dankeschön für all das, was er für mich die letzte Zeit gemacht hat. Danke vielmals.

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1: Danke. Mit dem Rico Seewald haben wir gehört bei der SRF Musikwellen. Ich wünsche dir was, wo Sie jetzt können, direkt ans Studio anrufen und einen spontanen Wunsch platzieren. Telefonnummer 0848 531 531.
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3: Ja, grüezi, ich würde gern das Lied hören. Wir tut's hier weh, mir tut's da weh. Marilena von Bosco Burin. Schönen Tag.

0: Aus dem Wallis ist Hans Rüedi und jetzt gehen wir in den Kanton Bern. Und dort ist Therese Bieler daheim. Und Sie sind gerade eine Spezialität am Machen. Was machen Sie, Frau Bieler?
1: Brezeli.
0: Ah.
1: Ich muss gerade wieder eins rausnehmen.
0: Ah, Sie sind gerade jetzt am Bachen, gerade jetzt momentan.
1: Ja,
0: ja. Oh, also für alle, die jetzt denken, sie macht Brezeli so in der Brezelform. Nein, das sind natürlich die hauchdünnen, wunderbaren Berner Brezeli, die so im Eisen, im Brezeli-Eisen gemacht werden. Haben Sie es schon draussen oder muss ich noch ein bisschen überbrücken? Sehr gut. Jetzt, sagen Sie mir noch kurz, da hat doch natürlich ganz viele Familien und so, haben so ein bisschen ihre Spezialrezepte. Was tun Sie noch Spezielles drin, dass die besonders gut schmecken?
1: Weisswein? Ja.
0: Nein. Ich habe gemeint, da kommen mal Kirsch drin oder so. Sie machen Weisswein?
1: Ja. Die haben mir seine Zeit auf dem Schwamm gemacht.
0: Und es braucht spezielle Weissen, also irgendwie noch irgendeinen fruchtigen oder irgendeinen bitteren oder so, oder ist das egal? Einfach weissen Kochwein. Ein gutes Strie.
1: Und Niedle ist natürlich auch wichtig.
0: Also, Niedle, Rahm und ein schöner Gutsch vom Kochwein und dann kommen die besonders gut. Ich bin sicher, die einen oder anderen, die jetzt zuhören, wird sagen, du, das müssen wir auch mal machen, wenn wir das nächste Mal Brezeli machen. Ein bisschen Weissen drin.
1: Es braucht vor allem gleich viel.
0: Jetzt habe ich sie gar nicht verstanden. Vor allem gleich viel hinten hat es noch gepfuset von der Brezeli. Also das Mischverhältnis.
1: Nein, einfach Zucker, Wein, Niedle, Mehl.
0: Und dann kommt das gut.
1: Ja.
0: Jetzt haben wir noch Musik dazu. Ein geschenkter Tag, ein Jodellied. Ja. Und Sie dürfen noch ein paar Grüße durchgeben, Frau Bieler.
1: Ja, natürlich. Alle, die mich kennen. Aber heute hat noch der andere Stuhl, das Kanada-Geburtstag. Und vielleicht gehört es auch.
0: Ja, wer weiß?
1: Ja, wer weiß?
0: Dann schicke ich mir die besten Grüße auf Kanada. Ihnen wünsche ich viel Vergnügen beim Brezeli-Bachen weiterhin. Und jetzt gutes Zuhören beim geschenkten Tag. Adi, Frau Bieler.
1: Danke euch vielmals, Herr Zimmermann. Euch einen schönen Tag.
0: Gleichfalls.

Heute macht der Platz und ich möchte gerne im ersten OG in Ordi allen Pfleger Ihnen recht herzlich Danke sagen, was Sie alles machen. Und ich hätte gerne mal ein Kontriststück. Danke vielmals und adieu.

Sie hören die SRF Musikwelle, Garth Brooks haben wir gehört mit «She's Every Woman». Nicole Zea von Kleintöttingen schreibt, dass sie gern Jakob Graf gratuliert hätte. Der ist zu Heimishofen zuhause und der Herr Graf, der hat heute den 95. Geburtstag. Sie schreibt, liebe Jakob, die ganze Familie wünscht dir ganzen guten Geburtstag, gute Gesundheit, viel Glück und Wohlergehen. Und für den Jubilar gibt's etwas zum Mitsingen. Die alten Straßen noch.

Deutsch 30 Grammer ist. Er hat einen Wunsch. Und das war das Gemserlehrer vom Rudi Riemann. Ich habe heute Geburtstag. Danke vielmals und auf Wiederhören.

Den Rudi Riemen haben wir gehört, zusammen mit dem Isidor Rösli und dem Gamesjäger. Und jetzt gehen wir in Aargau. Dort neben Frick ist Hornussen. Und das Hornussen ist Erika Fürstiheim. Und von Frick aus wird ihr gratuliert. Und zwar von Erika und Hans-Jörg Huber. Und sie schreiben, dass sie Erika, das sind also zwei Erikas, eine, die Geburtstag hat, die schreibt sich mit K und die gratuliert mit C, nur falls sie jetzt denken, ich komme nicht mehr raus bei so vielen Erikas. Also, die Erika Fürst, die Geburtstag hat, die kommt von der Erika und dem Hans-Jörg Huber die besten Grüße über zum heutigen Geburtstag. Alles Gute und das Allerbeste für die Zukunft. Und die Erika, die Geburtstag hat, die soll sich doch von ihrem Dani heute so richtig verwöhnen lassen. Zum Geburtstag gehen wir auf Stella Maria. Gehen wir hören, wie dort die Glocken tönen mit Edith Proch.

Ja, da ist Mädchen Sandra aus Sterrendingen. Ich wünsche mir für heute am Nachmittag ein Singing in the Rain und das für den Albi in Ungarn, für Therese und den Werner und Scotty in Winterthur und für Schmandli, die ich ganz, ganz fest gern habe. Und alle anderen, die mich kennen, haben auch einen schönen Tag trotz dem Regen. Merci vielmals.

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1: Die Nachrichten von SRF um 4 mit Sandro Peter. Mehr Unterstützung für Opfer von häuslicher Gewalt, das will der Nationalrat. Erneut ein totes Elefantenbaby im Zoo Zürich, was dieser dazu sagt. Das Wetter morgen kommt im Lauf des Tages Regen auf bei 20 Grad. Opfer von häuslicher oder sexueller Gewalt sollen in der Schweiz mehr Unterstützung erhalten. Der Nationalrat hat einer Änderung des Opferhilfegesetzes zugestimmt. Aus dem Bundeshaus, Frank Estermann.
2: Wer Opfer wird von häuslicher, sexueller oder geschlechtsspezifischer Gewalt, soll überall in der Schweiz die gleiche Behandlung bekommen. Die Kantone sollen sicherstellen, dass Opfer kostenlos rechtsmedizinisch untersucht und Spuren gesichert werden. Und zwar auch, wenn sie noch keine Strafanzeige gestellt haben. Das sei entscheidend, sagte SP-Nationalrätin Tamara Funicello.
3: Viele Betroffene stehen nach einer Tat unter Schock. Sie können oder wollen in diesem Moment noch nicht entscheiden, ob sie Anzeige erstatten. Genau deshalb braucht es die Möglichkeit, Spuren zeitnah und fachgerecht zu sichern, damit diese später verwertbar sind, falls sich die betroffenen Personen für eine Anzeige entscheiden.
2: Weiter hat der Nationalrat entschieden, dass die Kantone in Zukunft genügend Unterkünfte für Opfer und ihre Angehörigen zur Verfügung stellen müssen, etwa Frauenhäuser. Es brauche mehr Plätze, sagte auch Justizminister Beat Jans.
4: Viele Kantone melden schon heute eine hohe Zahl an außerkantonalen Schutzsuchenden, weil andernorts eben Plätze fehlen.
2: Gegen die Verpflichtung der Kantone, mehr Unterkünfte zur Verfügung zu stellen, wehrte sich einzig die SVP. Das Geschäft geht nun in den Ständerat.
1: Im Zoo Zürich wurde erneut ein Elefantenbaby eingeschläfert, einen Tag nach seiner Geburt. Das Kalb konnte nicht selber aufstehen. Regionalredaktorin Mayra Schmidt berichtet.
5: Aus aktuell noch unklaren Gründen konnte das Kalb nach seiner Geburt die Hinterbeine nicht belasten. Nach mehreren Abklärungen durch Tierpfleger und Ärztinnen hat der Zoo Zürich entschieden, das Tier einzuschläfern. Das Elefantenkalb hätte wohl ein Leben mit Komplikationen und Schmerzen vor sich gehabt. Es ist nicht das erste Mal, dass ein Elefantenbaby stirbt im Zoo Zürich. Seit 2020 gab es 5 solche Vorfälle. Tierschützer forderten deshalb den Zoo bereits mehrfach dazu auf, mit der Zucht von Elefanten aufzuhören. Zu dieser Forderung sagt Zoodirektor Severin Dressen heute:
6: Das ist Teil von der Natur, dass sich nicht immer alle Tiere so entwickeln, wie es sein müsste. Das kennen wir von uns Menschen im Kern auch. Und jetzt aufgrund von solchen Vorkommnissen bei uns die Haltung irgendwie in Frage zu stellen, ist jetzt nicht sehr seriös.
5: Der Zoo Zürich will also auch in Zukunft Elefanten züchten. Die Hintergründe zum jetzigen Fall des gestorbenen Elefantenbabys werden nun abgeklärt.
1: Heute hat in der russischen Stadt St. Petersburg ein internationales Wirtschaftsforum angefangen. Wenige Stunden zuvor hatte die Ukraine Ziele in der Stadt angegriffen. Durch die Angriffe seien Menschen verletzt worden und Schäden entstanden, sagte der Gouverneur der Stadt. Der ukrainische Präsident Volodymyr Zelensky erklärte, die Drohnen seien im Ölterminal des St. Petersburger Hafens eingeschlagen und auf einer Militärbasis auf der Insel Kronstadt. Nach den ukrainischen Angriffen kündigte der Sprecher des russischen Präsidenten weitere Angriffe auf die Ukraine an. Russland hatte die Ukraine erst gestern erneut massiv angegriffen. Ziele waren vor allem die Hauptstadt Kiew und weitere Großstädte. Sie gilt als wichtige Verkehrsverbindung in der Region um die deutsche Stadt Bonn. Nun ist eine Autobahnbrücke über den Rhein komplett gesperrt. Der Grund: Schäden am Tragwerk der Brücke. Das hat die Autobahnbetreiberin mitgeteilt. Ob und wann die Brücke wieder befahren werden kann, ist nicht klar. Die Brücke über den Rhein war 1967 erbaut worden. Seit Februar galt bereits ein Fahrverbot für Lastwagen mit einem Gewicht von mehr als 7,5 Tonnen. Ein Neubau der Brücke ist geplant, dieser soll aber nach bisherigen Angaben frühestens in den 2030er Jahren beginnen. Mahlzeiten zum Trinken statt zum Essen. Das ist das Konzept des deutschen Unternehmens Y-Food. Nun übernimmt der Schweizer Nahrungsmittelkonzern Nestlé das Unternehmen vollständig. Bereits vor 3 Jahren hatte Nestlé sich mit 49% an Y-Food beteiligt. Nun kauft der Konzern auch die restlichen Anteile der Gründer. Mit der Übernahme wolle Nestlé die Marke in internationale Märkte expandieren. Über den Kaufpreis sei Stillschweigen vereinbart worden. Die Börsendaten von SIX, der Swiss Market Index, liegt im Moment bei 13.220 Punkten, ein Minus von 0,6%. Der Dow Jones Index in New York fällt um 0,6%. Der Euro wird zu 91,70 Rappen gehandelt, der Dollar zu 79,00 Rappen. Soweit die Meldungen. Das Wetter. Am Nachmittag ist es freundlich mit sonnigen Phasen und nur noch lokalen Schauern. Morgen Vormittag scheint trotz vieler Wolken noch teilweise die Sonne. Am Nachmittag kommt aus Westen verbreitet Regen auf. Die Höchstwerte liegen im Norden jeweils um 20 Grad. Im sonnigen Süden gibt es heute mit Nordföhn bis 27 Grad. Das waren Nachrichten von Radio SRF. Verantwortlich Michael Wieland.
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0: Zur Eröffnung von der 4-Stunde muss ich gerade ein bisschen Familiengeschichte rätseln. Wer echt da mit wem? Aber ich tippe jetzt einmal drauf, dass Elisabeth Witt wahrscheinlich schon in Bezug steht zu der Nina und der Livia. Jedenfalls die Elisabeth Witwer von Steinhausen, die hat uns ein Mail geschrieben und da steht drauf: Liebe Nina und Livia, die heissen Hartmann zum Nachnamen und sind von Klostersdorf. Das Ur-Nanni hat eine riesen Freude gehabt, dass die beiden auf Besuch gekommen sind, zusammen mit der Mami und dem Atti. Und darum wünscht sie den beiden, der Nina und der Livia, eine wunderschöne Woche und ganz eine herzliche Umarmung. Und was hören wir für ein Lied? Wir hören: Meine Oma fährt im Hühnerstall Motorrad.

Stavi kamenisch, grüezi miteinander. A hüt darf Arno Rissi in Alvanoi seinen 55. Geburtstag feiern. Herzlich gratuliere ich ihm und wünsche alles Gute, gute Gesundheit und viel Freude mit seiner Arbeit in der Casa Envia. Und der Musikwunsch wäre Bergkilbi. Auf die Gines mit der Kapellenoberalp. Herzlichen Dank und einen schönen Tag.

Sie hören die SRF Musikwelle, wo wir jetzt in Kanton Aargau gehen und dort auf Schloss Trostburg Tiefental. Seit dem 2 sagt dort Heidi d'Algere von Wildegg am 4 zusammen mit ihrem Heiri. Und sie hat Geburtstag. 45 Personen hat sie eingeladen und da gibt es ein riesengroßes Dankeschön von Manuela und Christian und ich nehme an, allen anderen auch, die dabei sind und dürfen mitfeiern. Sie schreiben, Dankeschön, dass du uns A. eingeladen hast und B. das finde ich besonders schön, dass du unser Leben tust. Bereichern mit einem grossen Herz und einem wunderbaren Titel. So schön kann das Leben sein. Wir hören Beatrice Segli zusammen mit der Highway.

Ich wünsche für meinen Mann, den Paul Schaub von Rühnenberg, von Michael Hirte, das Ave Maria. Er ist 95 und hat Geburtstag gehabt. Danke.

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2: Grüß euch. Am Telefon ist Zumwalt Marie-Louise von Schmitten. Ich hätte einen Wunsch für Gregor Grossrieder von Schmitten. Das ist ein langjähriger Sängerkollege von mir. Und er darf seinen 90. Geburtstag feiern. Ich wünsche ihm alles Gute, viel Glück, gute Gesundheit. Und jetzt hat er nicht den Wunsch für das Lied Freundschaft. Dankeschön, schönen Tag noch. Danke.

0: der Berner Jodelclub, haben wir gehört, mit Freundschaft. Und ja, grosse Freundschaft kann natürlich auch entstehen, wenn man bei uns durchkommt, da beim spontanen Wunsch und nachher den Nachbarn wieder mal grüßt oder irgendjemand sonst, wo wir da gerade auf den Wunsch- und Grüßliste haben, der spontane Wunsch auf 0848 531 531.
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2: Liebes Musikwelle-Team, der Christoph Schumacher, bekannt auch als Schumi, feiert heute in Altstädt im St. Galler Rintal seinen 60. Geburtstag. Der Christoph ist Gründungsmitglied der Formation Die jungen Stadtmusikanten, seit 41 Jahren unterwegs und hat vor 31 Jahren die Formation Die Nachtfalter gegründet. Alle Kollegen von beiden Formationen wünschen dem Schumi alles Gute zum Geburtstag. Der Musikwunsch, Nachtfalterpolka von der Formation Die Nachtfalter.

0: Von den Nachtfalter gehen wir rüber ins Jahr 1964 und dort sitzen zwei auf dem Bänkli, die Gitte und der Rex Gildo. Und der spontane Wunsch mit dem Lied hat sich Alice Sturzenegger ausgesucht von Wülflingen. Die ist noch nicht in der Küche, hat aber gesagt, geh ich jetzt dann grad. Sie sind aber früh dran mit dem Znacht, Frau Sturzenegger.
1: Nein, ich mach das gemütlich.
0: Und ein
1: bisschen. Ich gehe jetzt noch etwa 20 Minuten, bis ich anfange.
0: Und wann tun Sie amigs essen?
1: Ja, so etwa um 5:30.
0: Eben gleich.
1: Plus minus.
0: Also, plus minus. Vor der 6. Eine frühe Nacht. Da bleibt dann nachher genug Zeit für zum Verdauen und so. Ja, das ist immer
1: genau.
0: Gut.
1: Wir essen eben zu Morgen und nachher gibt es eben nichts mehr bis zu Abend. Ausser man tut ein bisschen Asche zwischen dir.
0: Also kein Mittag?
1: Nein, wir essen spät zu Morgen.
0: Ah.
1: So viel Essen ist doch nicht gesund.
0: Dann heben Sie ihn gerade an.
1: ja, mal. Aber ich habe jetzt schon fast einen Tag alle Schokolade gegessen heute Nachmittag.
0: Aha, so der Weg. Frau Sturzenegger, Sie sind mir eine. Jetzt brauchen wir noch Ihre Grüße und dann geht's los mit dem Rex Gilde und der Gitte.
1: Okay, ich grüße meine Schwester Berti Hor in Kemleten und ihren Mann. Weil die haben heute den 59. Hochzeitstag. Und ich gratuliere beiden.
0: Ich gratuliere
1: und
0: auch.
1: Einen schönen Abend. Wie?
0: Ich gratuliere denen natürlich auch. So einen höheren.
1: Das finde ich.
0: Eins vor dem Diamantigen, ja. Das ist doch super.
1: Genau.
0: Dann Ihnen ganz einen guten Abend auch. Und dann ein gutes Kochen und eine gute beim Essen. Danke für Sturzenegger fürs Anleiten.
1: Danke auch. Einen schönen Abend.

Das sind Gratulationen gewesen. Mit zwei auf einer Bank zu einem 59. Hochzeitstag. Und auch 40 Jahre, da muss man natürlich sagen, Chapeau! Der 40. Hochzeitstag, die sogenannte Rubin-Hochzeit, wird in Biel gefeiert. Gratulieren tut Marc Ränkli, und zwar Bruno und der Josiane Rey Ränkli. Und hat ein paar Ziele geschrieben für das Hochzeitpaar, wenn man dem so sagen darf. Nach 4 Jahrzehnten voller Höhen und Tiefen und Mengen Turbulenten haben die heute vor allem eins gefunden, die Stille. Die Stille, die trägt. Und darum wünscht er Ihnen eben auch das Lied «Die Stille» vom Rudolf Ränkli. Das ist ein Verwandter von ihrer Familie. Und der hat eine ganz schöne Ziele eingebaut in das Stück. Weg vom Lärmen ab der Strasse, nur in der Stille kannst du zu dir selber kommen. Und er schreibt, möge genau diese Stille die beiden weiterhin begleiten als Ort der Kraft, der Nähe und des leisen Glücks. Alles Liebe zum 40. Hochzeitstag, Bruno und der Josiane vom

Ah, ich sehe Friede Streit von Buchstaben. Ich wünsche Bora für die Überraschung, die ich bekomme, für das Ausfädchen nach langer Zeit wieder mal ausfahren. Das ist für mich ein grosses Geschenk. Da wünsche ich mir zum Beten Echo. Und zwar für den Werder-Schiezer und alle, die auch mitkommen oder ja, die auch nicht kompromittiert, Charlotte. Und ich natürlich. Und sonst die, die mich gehört, das ganze Team. Und das hat eine Witze. Einen schönen Tag wünsche ich auch. Danke vielmals. Schön, dass es gibt.

Hallo, da ist der Nita Kapol aus Bad Ragaz. Ich wünsche ein schönes Lied von der Linda Fair und alle, die uns kennen, einen schönen Sommer und allen einen schönen Tag. Und grüßen möchte ich vor allem meine Mutter, Silvia, dann Trub Marlis, Schwester und all die, die ich kenne, Karin, Manuel und Michel und all meine Freunde. Grüße auch Bad Ragaz. Dankeschön und schönen Tag. Die schöne Musik immer bei euch. Wiederhören. Anita.

Ja, das ist Rudi vom Alters. Ich hätte gerne meine Geschwister grüßt, und zwar den Sepp Stalder aus Zunzgen, Margrit Haas aus Däniken, Solothurn, und Martha Krocker von Luzern. Ich wünsche mir gut bessere Zeiten von der Bergjodler Entlebuch. Danke vielmals und wünsche Ihnen einen schönen Tag. Merci.

Smuhl-Örgli-Quartett Chrometta Glarus, das hören wir als nächstes. Und zwar hat uns der Martin Mannhardt geschrieben, dass der Otto Mannhardt, der war einer von den vier Köpfen, hat selber auch natürlich komponiert, Kapellmeister von dem Mühlörgli-Quartett Chrometta, dass der am 1. August vor 6 Jahren gestorben ist und er möchte einfach gern wieder mal in Erinnerung an ihn ein Stück hören und damit noch allen eine gute Albsaison 2026 wünschen. Wir hören Urnerboden.

Da ist Bea Bub von Kriems. Ich wünschte mir für heute Nachmittag einen Aufsteller für meinen Mann, den René. Der ist blöd gestürzt und hat jetzt recht Schmerzen. Und zwar möchte ich das Jodellied vom Jodlerclub Santenberg mit der Sina und dem Bruno Hab Gott Vertrauen. Einen recht schönen Tag. Ade miteinander.

Das ist «Wünsch dir was» vom Mittwochnachmittag. Wir haben heute erstaunlicherweise ganz, ganz viele Wünsche noch zusätzlich bekommen. Also wenn sie nicht berücksichtigt worden sind, nehmen sie es uns nicht übel. Wir haben einfach nur, in Anführungszeichen, 3 Stunden Zeit. Aber morgen, ab der 2, geht's weiter mit dem «Wünsch dir was». Und Telefonbeantworter ist immer noch der gleiche. Für zum, wenn Sie jetzt sagen, oh, heute hat es nicht geklappt, nochmal drauf reden. 0848 086 086.

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1: Die Nachrichten von SRF um 17 Uhr mit Konrad Muschk und diesen Schwerpunkten. Telefone abhören und Räume verwanzen. Der Nationalrat diskutiert über die Geheimdienstpläne des Bundesrats. Und kein Glück mit Nachwuchs. Im Zoo Zürich wird ein Elefantenkalb kurz nach der Geburt eingeschläfert. Das Wetter heute freundlich, am Morgen im Laufe des Nachmittags aufkommender Regen um 20 Grad. Der Nationalrat diskutiert heute und morgen darüber, welche neuen Kompetenzen der Nachrichtendienst des Bundes, der NDB, bekommen soll. Der Bundesrat möchte im Gesetz neu regeln, dass der Nachrichtendienst auch Telefone abhören oder Peilsender an Autos anbringen kann, wenn es um gewaltbereiten Links- oder Rechtsterrorismus geht. Derzeit ist dies nur bei der Bekämpfung von Terrorismus, Spionage oder Angriffen auf kritische Infrastruktur erlaubt. Der NDB brauche diese neuen Mittel, sagte Verteidigungsminister Martin Pfister im Nationalrat.
2: Der NDB kann bereits jetzt die gewalttätig extremistische Szene mit einfachen Beschaffungsmaßnahmen, mit einfachen Maßnahmen aufklären. Es hat sich jedoch gezeigt, dass dies nicht ausreicht, da die Exponenten vermehrt verdeckt operieren und von ihnen auch schwere Bedrohungen der inneren Sicherheit ausgehen können.
1: Anträge von der linken Ratsseite, die Gesetzesanpassung gar nicht zu beraten oder für eine Überarbeitung an den Bundesrat zurückzuweisen, blieben chancenlos. Der Nationalrat diskutiert nun die Einzelheiten des Gesetzes. Im Zoo Zürich wurde erneut ein Elefantenbaby eingeschläfert, einen Tag nach seiner Geburt. Das Kalb konnte nicht selber aufstehen. Regionalredaktorin Mayra Schmidt berichtet.
3: Aus aktuell noch unklaren Gründen konnte das Kalb nach seiner Geburt die Hinterbeine nicht belasten. Nach mehreren Abklärungen durch Tierpfleger und Ärztinnen hat der Zoo Zürich entschieden, das Tier einzuschläfern. Das Elefantenkalb hätte wohl ein Leben mit Komplikationen und Schmerzen vor sich gehabt. Es ist nicht das erste Mal, dass ein Elefantenbaby stirbt im Zoo Zürich. Seit 2020 gab es 5 solche Vorfälle. Tierschützer forderten deshalb den Zoo bereits mehrfach dazu auf, mit der Zucht von Elefanten aufzuhören. Zu dieser Forderung sagt Zoodirektor Severin Dressen heute:
4: Das ist Teil von der Natur, dass sich nicht immer alle Tiere so entwickeln, wie sein müsste. Das kennen wir von uns Menschen im Kern auch. Und jetzt aufgrund von solchen Vorkommnissen bei uns die Haltung irgendwie in Frage zu stellen, ist jetzt nicht sehr seriös.
3: Der Zoo Zürich will also auch in Zukunft Elefanten züchten. Die Hintergründe zum jetzigen Fall des gestorbenen Elefantenbabys werden nun abgeklärt.
1: Heute hat in der russischen Stadt St. Petersburg ein internationales Wirtschaftsforum angefangen. Wenige Stunden zuvor hatte die Ukraine Ziele in der Stadt angegriffen. Durch die Angriffe seien Menschen verletzt worden und Schäden entstanden, sagte der Gouverneur der Stadt. Der ukrainische Präsident Wladimir Selenskyj erklärte, die Drohnen seien im Ölterminal des Petersburger Hafens eingeschlagen und auf einer Militärbasis auf der Insel Kronstadt. Nach den ukrainischen Angriffen kündigte der Sprecher des russischen Präsidenten weitere Angriffe auf die Ukraine an. Russland hatte die Ukraine erst gestern erneut massiv angegriffen. Ziele waren vor allem die Hauptstadt Kiew und weitere Großstädte. Kurz etwas bei ChatGPT nachschlagen, das ist für viele heute Alltag und kaum jemand denkt dabei daran, was für ein Energie- und Ressourcenfresser die künstliche Intelligenz ist. Genau davor warnt nun aber ein Bericht der UNO. Jede Interaktion mit sogenannten großen Sprachmodellen beanspruche endliche Ressourcen, schreiben die Fachleute für Wasser, Umwelt und Gesundheit. Die dafür nötigen Rechenzentren würden Unmengen an Strom, Wasser und Flächen verschlingen. Der Start von ChatGPT 2022 sei nichts anderes als eine technologische Schockwelle gewesen. Bis Mitte 2025 hätten bereits 700 Millionen Menschen und damit 10% der Weltbevölkerung ChatGPT genutzt. Die Börsendaten von Ah nee, wir haben noch eine Meldung. Schauspielerin Nastassja Kinski fordert, dass eine Szene von ihr aus einem Film von Regisseur Wim Wenders entfernt wird. Nun wird der Film aus dem Jahr 1975 vorerst zurückgezogen. In dem Film Falsche Bewegung wird die damals 13-jährige Schauspielerin oberkörperfrei gezeigt, fast 2 Minuten lang. Laut eigenen Aussagen bittet Kinski seit Jahren den Regisseur, die Szene zu entfernen. Nach 9 Diskussionen um die Szene hat ihr Anwalt juristische Schritte angekündigt. Nun teilt die Wim Wenders Stiftung mit, der Film werde vorerst von allen Plattformen zurückgezogen. In der Mitteilung bittet Wenders um Entschuldigung. Er sehe, dass Nastassja Kinski damals besser geschützt hätte werden sollen. Die Börsendaten von SIX, der Swiss Market Index, liegt im Moment bei 13.214 Punkten, minus 0,7%. Der Dow Jones Index in New York fällt um 0,8%. Der Euro wird zu 91,75 Rappen gehandelt, der Dollar zu 79,04 Rappen. Und das Wetter? Heute Abend bleibt es freundlich und an den meisten Orten trocken. Morgen Vormittag scheint trotz vieler Wolken noch gebietsweise die Sonne. Am Nachmittag kommt aus Westen verbreitet Regen auf. Die Temperatur erreicht 18 bis 23 Grad. Das waren Nachrichten von Radio SRF, verantwortlich Michael Wieland.
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6: Mit dem Crispin Zimmermann am Mikrofon. Und eigentlich weiss man das, wenn man ein bisschen musikalisch interessiert ist, weil es ist die allererste Nummer 1 gsi in der Schweizer Hitparade, in der offiziellen Hitparade. Das war 1968 gsi, der Roland W. mit Monja. Und das Lied war so erfolgreich, dass natürlich ganz viele haben wollen, das Monja nachspielen. Ein Jahr später hat das der Paul Moria gemacht mit seinem Orchester. Und seine Aufnahme, die hören wir jetzt.

Sie hören die SRF Musikwelle am 3. Juni und jetzt gehen wir weiter retour in die 50er und in die 60er Jahre vom Film von Hollywood. Dort ist er wahrscheinlich einer der grössten gewesen, wo man auch auf der Leinwand sehen konnte. Anthony Quinn. Und heute ist es genau 25 Jahre seither, seit Anthony Quinn gestorben ist. Er hat Krebs gehabt. Lungenentzündung und ist nachher an Lungenversagen gestorben. Jedenfalls ist der Anthony Quinn einer gewesen, wo man natürlich von La Strada in Erinnerung hat, aber auch Alexis Sorbas, der Film, wo in Kreta gedreht worden ist, wo noch heute viel auf Kreta in die Ferien gehen und sagen, ist es nicht da gewesen, an dem Ecke, da haben sie doch seinerzeit noch sehr Taki tanzt. Und der Anthony Quinn, der bleibt eben vielen genau auch mit der Musik in Erinnerung, die wir jetzt hören. Der Titelmusik, die weltweit danach 1964 auch ganz vorne in die Hitparade gekommen ist und noch heute an manchem Anlass sich die Männer und auch die Frauen die Arme um die Schultern herumlegen und dann eben lostanzen. Als Erinnerung zum Anthony Quinn, heute genau vor 25 Jahren gestorben, hören wir Sobras Dance.

0: Es muss nicht gerade ein Sirtaki sein, wie beim Sorba, wo wir jetzt gehört haben, sondern es kann auch ein kleines Freudentänzchen sein, das sie vielleicht für sich machen, wenn sie A. richtig liegen und B. sogar noch gewinnen.
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0: Ich habe Ihnen eine Sekunde rausgeschnitten aus einem Musiktitel, den ich gerne gewusst hätte. Ja, was ist denn das für ein Titel? Von wem ist auch noch gut, aber primär, was ist es für ein Titel? Und wenn Sie richtig liegen, dann gibt es 3 Tageskarten für zum auf Stanzerhorn rauffahren für 1 Sekunde. Geben Sie mir das Telefon, wenn Sie da denken, ja, da bin ich doch mit dabei mit dem Ausschnitt. Achtung!
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0: Mal hören Sie uns gerade nochmal an.
3: Die Wohnung sieht.
0: Telefonnummer 0848 und dann 531 531.

0: Let Me Be There mit Olivia Newton-John. Wir sind zumindest in der Schnipseljagd, wo ich Ihnen jetzt dürfte Stefan Dreier vorstellen, von Kappel bei Olten. Und Herr Dreier, Sie haben mir da ganz lüpfig erzählt, dass Sie vor 2 Wochen noch einen Eingriff hatten am Herz und jetzt aber so, schon wieder quick fidel sagen. Also, ja, geht's gut?
1: Am vorletzten Samstag, am Freitag zu Abend, hat es angefangen, ein Stechen auf der Brust. Dann hat man gemeint, ja, ein Grippeli, sofort die Not. Ich sage, es ist nicht so gern, aber damals hat es sich gelohnt, gerade gehen. Weil es ist ein Herzinfarkt, weil der Chirurg hat gesagt, 4 Stunden später, dann würde ich jetzt mit euch nicht mehr reden.
0: Dann bräuchten wir eine längere Leitung.
1: Ja, im Himmel schauen.
0: Heieiei, und wie ist es denn jetzt? Also ist wieder alles
1: sehr
0: wie vorher?
1: Gut, sehr. Ich muss einfach etwa 3 Tabletten nehmen, ein Jahr lang. Und jetzt gerade, wie es der Teufel will, habe ich gerade Post bekommen vom Spital Olten für wieder eine Untersuchung. Und dann habe ich nachher noch ein bisschen Physio und Reha.
0: Aber das ist schon noch, also das fährt einem schon ein bisschen ein, wenn man so etwas hat.
1: Ja, ja. Also ich hatte nie, zuerst ist der Arzt, die hat gemeint, der Bronchien entzündet und nachher hat sie Blut genommen und das ist blitzschnell gegangen.
0: Ruckzuck.
1: Da sie man sagt dem ein Stand, oder Katheter, die ist die Nier und ins Herz und das ist so wie ein Ballönchen und das kommt die, es ist eine Kammer total verstopft gewesen. Aber gesehen, ich werde halt nächstes Jahr 70 und man wird nicht jünger, oder?
0: Ich drücke Ihnen die Daumen, dass bei Ihnen das gut geht. Das ist ja etwas, wo in Anführungszeichen erprobt ist, die Technik, wo man weiss, das ist etwas, wo jetzt auch ein bisschen anhebt und einfach auf Holz klopfen.
1: Ja.
0: Toi, toi, toi.
1: Ja, ja. Ein bisschen gesünder Leben hat es geheissen.
0: Aha, aha. Jetzt tun wir mal zuerst spielen. Herr Dreier, ich habe für Sie 2-mal nochmal die Sekunde. Ihre Frau tut mitröteln, Seite mitröteln. Jetzt hören Sie mal zu. Und ich hätte gerne gewusst, aus welchem Lied haben wir da den Ausschnitt rausgenommen.
1: Ja.
0: So tönt er.
2: Die Wohnung sieht.
0: Und jetzt gebe ich Ihnen den Ausschnitt nochmal.
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0: Jetzt müssen wir mal sagen, was könnte das sein?
1: Also, over Carpendale, dann geht doch kurz und bündig.
0: Das sagt Ihre Frau, gell, Zim?
1: Ja.
0: Schauen Sie jetzt. Jetzt müssen Sie ein bisschen weg vom Radio, dass wir es nicht doppelt hören.
1: Eben.
0: Dann geht doch, nochmal, dann geht doch kurz und bündig, sagen Sie. He?
1: Ja.
0: Dann geht doch. Sagen wir es so. Ja, mal, wir sind ja eigentlich schon auf der richtigen Linie, aber wir sind einfach noch nicht bei dem Titel, den wir sollten haben. So müsste man es sagen. Schauen Sie jetzt, jetzt machen wir da einfach kurzen Prozess, jetzt machen wir 2 Sekunden. Jetzt müssen Sie schnell zuhören.
1: Wie?
3: Tür an Tür mit Ellie.
0: Jetzt müssen Sie schnell nicht auf die Frau hören, weil jetzt müssen wir zuerst 2 Sekunden machen. Hören Sie mal gut zu und Ihre Frau geht doppelt. So tönt der Ausschnitt, wenn er doppelt so lang ist, mit 2 Sekunden. Achtung, Herr Dreier.
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3: Tür an Tür mit Alice.
0: Sagt Ihre Frau.
1: Ja. Tür an Tür mit Alice.
0: Sie hören einfach auf Sie. He? Ah, aber wissen Sie, also ich, zum Glück haben Sie einen Port drin, muss ich sagen, weil es hätte jetzt noch einen Herzinfarkt. Nein, Spass beiseite. Nein, es ist einfach Spass.
1: Nein, schon mal Spiele, da mache ich nichts.
0: Und ich weiss, dass Sie eine Frohnatur sind, das weiss ich zufällig.
1: Ja.
0: Wir liegen nochmal falsch. Aber jetzt gibt es 3 Sekunden.
1: Ja, ich höre
0: es nochmal. Also, hören Sie mal zu. So tönen die 3 Sekunden. Und dann tippen wir einfach nochmal einen.
2: Die Wohnung sieht so aus, als wäre sie.
0: Es tönen auch alle gleich von dem Howard Carpendale. Es tönen auch alle gleich. Welchen haben wir rausgesucht?
3: Zum
0: Darm
3: in den nächsten Zug.
1: In den nächsten Zug? Darum nimm den nächsten Zug.
0: Sagen Sie.
1: Komm nicht zurück, oder was?
0: Herr Dreyer, Herr Dreyer, jetzt gehen Sie zu Ihrer Frau und tun Sie sie einfach umarmen.
1: Ehrlich? Ah, oh, leck mir. Die ist immer gut, die ist immer gut.
0: Natürlich ist es der Titel. Es ist übrigens der Zug auf Rädern. He? Er redet ja nicht über das Rauchen, also nicht nimm den nächsten Zug so, sondern nimm den nächsten Zug zu mir und komm zu mir heim auf der Schiene. Es hat immerhin noch für eine Tageskarte gelangt.
1: Aber jetzt haben wir doch etwas geschafft. Meine Frau ist kein Kopf kleiner und ich habe keinen Herzinfarkt. Ist alles gut rausgekommen, oder?
0: Halten Sie bisschen gut Ihren Humor, Herr Dreyer.
1: Entschuldigung, fürs Blöde.
0: Nein, überhaupt nicht. Behalten Sie einfach Ihre...
1: Ich bin doch ein gutes Quiz. Hören wir alltag immer Musik wählen. Ist gut.
0: Ich wünsche Ihnen eine ganz gute Zeit. Toi, toi, toi. Okay. Mit Ihrem Port und einen Gruß Ihrer Frau. Adieu, Herr Dreyer.
1: Ja, merci, Herr Zimmermann. Adieu.
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0: Howard Carpendale, nimm den nächsten Zug. Zurück ins Jahr 1977 gehen wir da.

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2: Mit Sina Lenkenhager. Ja, heute Abend kann man da noch ein bisschen draussen sitzen. Ist das noch etwas? Eine gute Idee?
3: Ich würde es auf jeden Fall empfehlen. Es ist nämlich trocken und auch zeitweise sonnig. Es ist zwar nicht ganz so warm, vielleicht braucht man einen Pulli oder auch eine Jacke. Wir haben momentan so zwischen 17 und 21 Grad. Aber eben die trockenen Fenster sind im Moment ja eher spärlich gesagt. Also es lohnt sich sicher, um die letzten Sonnenstrahlen hier noch zu geniessen. Trocken geht es auch in den Nächten weiter. Tiefstwerte liegen zwischen 10 und 13 Grad.
2: Jetzt haben wir ja gehört, dass das Wetter mit dem Heirassa Festival ein bisschen zusammen ist momentan. Was haben wir denn morgen, wenn das anfängt, Zweck ist am Vierwaldstättersee? Für Wetter regnet es da rein? Regenschutz, Schirm oder eher Sonnencreme? Was empfiehlst du da?
3: Ja, also es wechselt so ein bisschen im Laufe des Tages. Am Vormittag ist schon noch zeitweise sonnig. Es hat zwar schon recht viele Wolken umeinander, aber schon ab Mittag ziehen dann aus Westen doch wieder verbreitet Regengüsse auf. Zuerst trifft das eben eher so also der Jura, die Westschweiz. Aber im Laufe des Nachmittags verbreitet sich das über die ganze Schweiz. Am längsten geht es in Graubünden. Dort bleibt es wahrscheinlich noch bis gegen Abend trocken. Auch die Schneefallgrenze ist morgen wieder ein Thema. Die sinkt dann am Abend auf etwa 2000 Meter. Und im Süden, da ist es noch ein bisschen speziell. Da kommt es erst im Laufe des Nachmittags so richtig regnen. Und da kommt es dann in der Nacht auf den Freitag zum Teil auch wieder kräftig mit kräftigen Regengüssen und Gewitter. Temperaturen sind morgen ähnlich wie heute, so zwischen 19 und 22 Grad. Und dazu kommt dann aber doch noch ein böiger Westwind auf.
2: Das klingt aber gerade ein bisschen garstig. Wie lange bleibt es denn so?
3: Es geht dann schon langsam wieder aufwärts. Am Freitag ist zwar zuerst noch so ein bisschen wechselhaft, ähnlich wie heute, wechselhaft mit ein paar Regengüssen. Aber im Laufe des Tages wird es dann doch immer trockener und sonniger. Es ist allerdings wahrscheinlich der kühlste Tag der Woche mit so 18, 19 Grad. Am Samstag bleibt es dann wahrscheinlich zumindest im Flachland trocken und auch zeitweise sonnig. Und der Sonntag, das ist dann wahrscheinlich der schönste Tag der Woche. Da gibt es viel Sonnenschein. Und mit etwa 25 Grad kommt doch wieder ein bisschen Sommerstimmung auf.
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Hier im Studio gibt es einen Wechsel. Der Uli Stump, der übernimmt für die Feierabend Musik. Ganz einen guten Mittwochabend wünscht Ihnen der Crispin Zimmermann.

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1: Die Nachrichten von SRF um 6 mit Sandro Peter. Wann soll der Nachrichtendienst des Bundes Telefone abhören und Peilsender anbringen dürfen? Darüber diskutiert aktuell der Nationalrat. Es drohte ein Leben mit Komplikationen und Schmerzen. Der Zoo Zürich schläfert einen Babyelefanten nach der Geburt ein. Und die WHO braucht mehr Geld für den Kampf gegen Ebola in Afrika. Das Wetter: Morgen kommt am Nachmittag Regen auf bei rund 20 Grad. Der Nationalrat diskutiert heute und morgen darüber, welche neuen Kompetenzen der Nachrichtendienst des Bundes NDB bekommen soll. Der Bundesrat möchte im Gegensatz im Gesetz neu regeln, dass der Nachrichtendienst auch Telefone abhören oder Peilsender an Autos anbringen kann, wenn es um gewaltbereiten Links- oder Rechtsextremismus geht. Derzeit ist dies nur bei der Bekämpfung von Terrorismus, Spionage oder Angriffe auf kritische Infrastrukturen erlaubt. Der NDB brauche diese neuen Mittel, sagte Verteidigungsminister Martin Pfister im Nationalrat.
2: Der NDB kann bereits jetzt die gewalttätig extremistische Szene mit einfachen Beschaffungsmaßnahmen, mit einfachen Maßnahmen aufklären. Es hat sich jedoch gezeigt, dass dies nicht ausreicht, da die Exponenten vermehrt verdeckt operieren und von ihnen auch schwere Bedrohungen der inneren Sicherheit ausgehen können.
1: Anträge von der linken Ratsseite, die Gesetzesanpassung gar nicht zu beraten oder für eine Überarbeitung an den Bundesrat zurückzuweisen, blieben chancenlos. Der Nationalrat diskutiert nun die Einzelheiten des Gesetzes. Im Zoo Zürich wurde erneut ein Elefantenbaby eingeschläfert, einen Tag nach seiner Geburt. Das Kalb konnte nicht selber aufstehen. Regionalredaktorin Mayra Schmidt berichtet.
3: Aus aktuell noch unklaren Gründen konnte das Kalb nach seiner Geburt die Hinterbeine nicht belasten. Nach mehreren Abklärungen durch Tierpfleger und Ärztinnen hat der Zoo Zürich entschieden, das Tier einzuschläfern. Das Elefantenkalb hätte wohl ein Leben mit Komplikationen und Schmerzen vor sich gehabt. Es ist nicht das erste Mal, dass ein Elefantenbaby stirbt im Zoo Zürich. Seit 2020 gab es 5 solche Vorfälle. Tierschützer forderten deshalb den Zoo bereits mehrfach dazu auf, mit der Zucht von Elefanten aufzuhören. Zu dieser Forderung sagt Zoodirektor Severin Dressen heute:
4: Das ist Teil von der Natur, dass sich nicht immer alle Tiere so entwickeln, wie sein müsste. Das kennen wir von uns Menschen im Kern auch. Und jetzt aufgrund von solchen Vorkommnissen bei uns die Haltung irgendwie in Frage zu stellen, ist jetzt nicht sehr seriös.
3: Der Zoo Zürich will also auch in Zukunft Elefanten züchten. Die Hintergründe zum jetzigen Fall des gestorbenen Elefantenbabys werden nun abgeklärt.
1: Um den Ebola-Ausbruch in Afrika zu bekämpfen, benötige die Weltgesundheitsorganisation WHO 115 Millionen US-Dollar. Davon seien aber erst gut ein Drittel finanziert, teilt die WHO mit. Bei der Bekämpfung hinke man dem Virus hinterher, hole den Rückstand aber auf, sagte WHO-Chef Tedros Adhanom Ghebreyesus vor den Medien. Es sei möglich, dass der Ausbruch bereits im Januar begonnen habe. Die WHO spricht für Kongo-Kinshasa von mehr als 340 bestätigten Fällen. Darunter befinden sich auch 60 Todesfälle. Im Nachbarland Uganda seien 15 Fälle bestätigt worden. Kurz etwas bei ChatGPT nachschlagen. Das ist für viele heute Alltag und kaum jemand denkt dabei daran, was für ein Energie- und Ressourcenfresser die künstliche Intelligenz ist. Genau davor warnt nun aber ein Bericht der UNO. Jede Interaktion mit sogenannten großen Sprachmodellen beanspruche endliche Ressourcen, schreiben die Fachleute für Wasser, Umwelt und Gesundheit. Die dafür nötigen Rechenzentren würden Unmengen an Strom, Wasser und Flächen verschlingen. Der Start von ChatGPT 2022 sei nichts anderes als eine technologische Schockwelle gewesen. Bis Mitte 2025 hätten bereits 700 Millionen Menschen und damit 10% der Weltbevölkerung ChatGPT genutzt. Schauspielerin Nastassja Kinski fordert, dass eine Szene von ihr aus einem Film von Regisseur Wim Wenders entfernt wird. Nun wird der Film aus dem Jahr 1975 vorerst zurückgezogen. Im Film «Falsche Bewegung» wird die damals 13-jährige Schauspielerin oberkörperfrei gezeigt, fast 2 Minuten lang. Laut eigenen Aussagen bittet Kinski seit Jahren den Regisseur, die Szene zu entfernen. Nach neuen Diskussionen um die Szene hat ihr Anwalt juristische Schritte angekündigt. Nun teilt die Wim Wenders Stiftung mit, der Film werde vorerst von allen Plattformen zurückgezogen. In der Mitteilung bittet Wenders um Entschuldigung. Er sehe, dass Nastassja Kinski damals besser geschützt hätte werden sollen. Die Börsendaten von SIX. Der Swiss Market Index schließt bei 13.218 Punkten, ein Minus von 0,7%. Der Dow Jones Index in New York fällt um 0,9%. Der Euro wird zu 91,79 gehandelt, der Dollar zu 79,10. Soweit die Meldungen. Das Wetter. Am Abend bleibt es freundlich und an den meisten Orten trocken. Morgen Vormittag ist es trotz vieler Wolken noch teilweise sonnig. Am Nachmittag kommt aus Westen verbreitet Regen auf. Die Temperaturen erreichen 18 bis 23 Grad. Das waren Nachrichten von Radio SRF. Verantwortlich Lukas Lüthi.

Ein paar Minuten ab 6 auf der SRF Musikwelle, das ist die Feierabendmusik mit einer Stunde Jodel-, Blas- und Ländlermusik. Mein Name ist Ueli Stump und ich darf Sie bis am 7. Uhr am Mikrofon begleiten. Anfangen tun heute Sepp Heinzer und seine Musikfreunde. Der Akkordeonist Sepp Heinzer, der bekannt ist für seine rassige Ilgauer Musik im Innerschweizer Stil, hat sich vor 2 Jahren einen grossen Wunsch erfüllt. Er ist mit all diesen Musikerinnen und Musikern ins Tonstudio, wo er schon lange mal zusammenspielen wollte. Als Müsterli ab dieser gelungenen Produktion hören wir eine Eigenkomposition von ihm mit dem Titel «Frowin im Glück». Mit von der Partie sind der Frowin Neff an der zweiten Handorgel, der Philipp Mittler am Klavier und der Felix Giesler an der Bassgeige.

Proticino heisst der Walzer mit unverkennbarem Tessiner Flair. Eingespielt worden ist das Stückli am 26. Mai 1961, also vor ziemlich genau 65 Jahren. Und zwar als Eigenproduktion im Radiostudio Bern. Das aber nicht etwa von einer Tessiner Gruppe, wie man könnte vermuten, sondern von 5 Musikern aus der Deutschschweiz. Unter dem Namen Bandella Sempre Avanti hat das Ensemble Kompositionen von Gottfried Stucki aufgeführt. Er ist aus Münsingen im Kanton Bern gekommen und bekannt als Akkordeonist, Musikalienhändler.

0: Es gibt noch eine Runde. Ein Stümpeli-Ländler vom Clemens Gehrig. Mit der Kapelle Edi Walima, Clemens Gehrig. Das kurz vor um 6:30 in der Feierabendmusik auf der SRF Musikwelle. Jetzt geht's ab ins Radioarchiv. Hätten Sie in Ihrer Jugend auch gerne ein Instrument gelernt? Also mit Betonung auf «hättet», weil es aus irgendeinem Grund dann leider nicht möglich war. Ich kann Sie trösten, Sie sind nicht allein. Im heutigen Beitrag aus dem Radioarchiv von Dani Häusler erzählt eine bekannte Jodlerin, dass es ihr als Kind genau gleich ergangen ist.
1: Die bekannte Jodlerin Nadia Räs wollte einmal ein bestimmtes Instrument lernen. Aber nein, es hat nicht zählen sein.
2: Ich wollte als Kind eigentlich immer Handorgel spielen, weil mein Götti hat Handorgel gespielt und das war so eigentlich sehr präsent in meiner Kindheit und es hat immer geheissen, du bist zu klein.
1: Soring hat sie dann aber nicht aufgegeben.
2: Da musste ich nochmal extra Blockflöten müssen ein Jahr und dann war ich immer noch zu klein gewesen. Und dann schlussendlich durfte ich noch ein Schweizer Örgeli spielen, weil das hätte man auch können, wenn man klein ist. Und irgendwie haben mich aber dann auch auf dem Schweizer Örgeli haben mich dann vor allem die Handorgelstücke sehr, sehr fasziniert. Aber die sind natürlich noch viel schwieriger auf dem Schweizer Örgeli. Und so habe ich es dann vor allem auch gelost. Und hat dann eine Zeit lang auch dürfen mit Klepfschit, also einem Handorgel-Duo, als Bassistin unterwegs sein. Und dort haben wir relativ viele Stücke von Walter Grob auch im Repertoire gehabt.
1: Handorgelmusik hat Nadia Räs also gefallen, vor allem auch die vom legendären Walter Grob. Die Begeisterung geht weit in ihre Jugend zurück. Mit 12 ist es losgegangen.
2: Das ist eigentlich so nach 1991 habe ich erst angefangen mit den Handorgel-Sachen. Also ich habe dort in einem Lager Rita Gabriel kennengelernt, weil er selber Handorgel spielt. Und eigentlich durch sie bin ich sehr aufmerksam geworden auf diese Art von Musik. Und erst später ist eben dann, ja, da wird man aufmerksam und es hat damals ja noch kein Spotify gegeben. Ich habe selber damals auch noch keinen Langspielplattenspieler gehabt. Also hat man wirklich müssen schauen, wo findet man es, auf welcher CD ist was. Oder man hat aneinander Kassettchen gemacht. Und da ist natürlich der Walter Grob immer mal wieder auftaucht.
1: Später hat Nadia Räs dann den Walter Grob, der von 1928 bis 2014 gelebt hat, auch noch besser kennengelernt. Persönlich, aber auch von seinem ganzen Schaffen her.
2: Für mich ist der Walter Grob natürlich einer von diesen Akkordeonisten. Also einerseits jetzt eben wegen der Kompositionen, aber auch sein Spielstil, den hört man richtig förmlich daraus raus. Und er hat natürlich die Volksmusik, die Ländlermusik sehr, sehr prägt. Also nicht nur jetzt mit seinen Akkordeonstücken, sondern auch als Akkordeonist von der Kapelle Heirassa, wo er ja auch eine Weile mit ihm unterwegs war. Ich habe ihn auch noch persönlich kennengelernt und er war einfach ein ganz feiner Mensch gewesen und auch einer, wo ich mich sehr, sehr gerne an ihn erinnere. Ganz bescheidene, ruhige. Aber in seiner Musik hat er unheimlich viel zu sagen gehabt.
1: So gefallen den Nadia Räs eigentlich alle Stücke von Walter Grob. Eins aber sticht für sie raus.
2: Ich finde einfach, die Stücke von Walter Grob, die haben mich einfach immer sehr, sehr gepackt. Und ich finde es ganz schön zum Hören. Und das Benzenhäuschen, das ist so, für mich persönlich ist das so ein Hit von Walter Grob.
1: Im Benzenhäuschen ist also für die Nadia Räs ein Paradebeispiel für die Musik von Walter Grob. Wir hören jetzt in der Version vom Handorgel-Duo Walter Grob-Willi Valotti aus dem Jahr 1986.

Benzenhäusli, ein bekannter Ländler vom und mit dem Walter Grob. 1986 aufgenommen, zusammen mit dem Akkordeonist Willi Valotti, dem Pianist Claudio Gmür und dem Bassist Ueli Moser. Erschienen ist das Stück zusammen mit 11 weiteren Kompositionen von Walter Grob auf der Langspielplatte «Der Rose Bauer». Im Abstand von 40 Jahren wieder einmal drin hineingelassen, muss ich sagen, besser als es die 5 Musiker dort mal gemacht haben. 5 Musiker, weil der Blöser Fritz Dünner bei ein paar Stückchen auch noch dabei war. Besser kann man es auch heute noch nicht machen. Das gilt sowohl für alle Arrangements als auch für die musikalische und technische Leistung von all diesen Spitzenmusikern. So, und nach dem Loblied auf die Vergangenheit wartet auf uns jetzt der Spazzagamin, der Chemiefeger. Da ist der Kammerchor Chur unter der Leitung von Heinz Gierschweiler.

Der Benny Rehmann mit seinem Ensemble. «Wir jubilieren» heisst die Polka im typischen Happy Sound vom berühmten Aargauer Trompeter und Bandleader. Der Benny Rehmann und sein Sextett sind von den 70er bis in die 90er Jahren eine international bekannte Showgrösse gewesen. Wir zügeln jetzt in den Kanton Bern und gehen auf die Staufenalp, dort, wo das Berner Oberland aufs Emmental trifft. Bekannt worden ist die Staufenalp aber nicht nur für den schönen Ausblick auf die Berner Alpen, sondern auch wegen den Jodlerfreunden von Staufenalp und dem Trio Ösch. Mit ihnen allen gibt es jetzt ein Wiederhören. Sie singen und spielen uns «An den Ufern des Mexico River», ein volkstümliches Lied aus dem 19. Jahrhundert, das vermutlich aus Kanada kommt.

Im Café Hitz zu Küblis, ein Schottisch von Niklaus Jäger. Gespielt haben uns das Stückchen die Stilser Buben. Sie kommen aus dem Prättigau und gehören zu den markantesten Vertretern vom Bündner Stil. Bei der Gründung 1984 sind sie noch das Dritte gewesen, nämlich drei Brüder, die miteinander gemusiget haben. Im Laufe der Zeit haben sich dem Trio dann aber noch zwei Damen angeschlossen, sodass die Kapelle schon länger zu fünften in der traditionellen Bündner Besetzung unterwegs ist. Das war es für heute aus dem volkstümlichen Ecken. Am 7. geht es weiter mit dem Echo der Zeit. Und bis dahin unterhalten uns noch die Kapelle Bühler-Fischer aus Wohlhausen. Sie hat zum Schluss einen Walzer für uns parat mit dem Titel «Stubis im Anmarsch». Ein Stückchen aus den Federn von Franz Bühler. Am Mikrofon war der Ueli Stump. Ich wünsche Ihnen noch einen schönen Ausklang von diesem Mittwochabend und sage auf Wiederhören miteinander.

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1: Radio SRF Echo der Zeit mit Ivan Lieberherr. Mittwoch, der 3. Juni, das sind unsere Themen. Neue Zolldrohungen der USA. Die Schweiz unternehme zu wenig gegen die Einfuhr von Produkten, die unter Zwangsarbeit hergestellt wurden. Das verschaffe ihr Wettbewerbsvorteile, finden die USA. Dann umstrittene Kompetenzen für den Nachrichtendienst. Wie weit sollen die Befugnisse gehen? Darüber streitet das Parlament im Bundeshaus. Bei uns debattieren Mitte-Nationalrätin Nicole Baradun und SP-Nationalrat Fabian Molina. Ungewisse Zukunft des US-Militärs in Deutschland. Präsident Trump will 5000 weitere Soldaten abziehen. Mit Folgen nicht nur für die Sicherheit, sondern auch für die Wirtschaft. Schließlich schwierige Zeiten für den Güterverkehr auf der Schiene. Die Bahn verliert insgesamt leicht Marktanteile. Wir fragen nach den Gründen und besuchen eine Verladestation der Hupac in Norditalien. Für sie läuft es nämlich gut. Der Zollstreit mit den USA geht in eine neue Runde. Die Regierung von Präsident Donald Trump droht der Schweiz mit neuen Zöllen von 12,5%. Die US-Regierung begründet das damit, dass die Schweiz nicht genug gegen den Import von Produkten unternehme, die unter Zwangsarbeit hergestellt wurden. Der Bundesrat weist die Vorwürfe zurück. Inlandredaktor Elmar Plotzer berichtet.
2: Eine unfaire Handelspraxis sei das, was die Schweiz und andere Länder machten, kritisiert die US-Regierung. Denn indem sie zu wenig gegen Produkte aus Zwangsarbeit unternehmen, hätten sie einen unzulässigen Marktvorteil. Der Schweiz drohen deshalb zusätzliche Zölle von 12,5%. Angesichts der wieder zunehmenden Spannungen war es aus Schweizer Sicht gerade passend, dass Bundespräsident Guy Parmelin heute wegen des OECD-Ministertreffens in Paris weilte und am Rande des Treffens mit dem amerikanischen Handelsbeauftragten Jamieson Greer sprechen konnte. Nach dem Treffen erklärte Parmelin, er habe die erhobenen Vorwürfe zurückgewiesen.
3: Nous avons montré, expliqué dans notre prise de position écrite, qui est publique d'ailleurs, ce que la Suisse fait concrètement. Et nous avons regardé avec.
2: Man habe der amerikanischen Delegation aufgezeigt, was die Schweiz bereits konkret gegen Produkte aus Zwangsarbeit unternehme. Und gleichzeitig versuche man herauszufinden, was die amerikanische Regierung von der Schweiz genau erwarte. Einfach eine Erklärung zur Zwangsarbeit oder eine Gesetzesänderung. Deshalb bleibe man in Kontakt, um eine Lösung zu suchen. Im Kampf gegen Produkte aus Zwangsarbeit verfolgten die Schweiz und die USA bislang unterschiedliche Ansätze, erklärte Parmelin weiter, aber man habe das gleiche Ziel.
3: Avoir une loi, c'est une chose, la faire respecter, c'est encore une autre. Et la Suisse est régulièrement en contact avec les entreprises qui sont.
2: Anstatt sich einfach auf ein Gesetz zu verlassen, setze die Schweiz stark auf einen präventiven Ansatz. Deshalb sei der Bund regelmäßig in Kontakt mit Unternehmen, um Wege gegen Produkte aus Zwangsarbeit zu finden. Der Bundesrat ist jetzt also einmal mehr gefordert, eine Lösung mit den USA zu finden. Die amerikanische Regierung erwartet bis zum 6. Juli eine Stellungnahme. Ob es der Trump-Regierung dabei wirklich nur um eine Bekämpfung der Zwangsarbeit geht, darf allerdings bezweifelt werden. Es dürfte auch ein erneuter Versuch sein, zusätzliche Zölle zu verhängen, nachdem der oberste Gerichtshof der USA bisherige Zollmaßnahmen für widerrechtlich erklärt hatte.
1: Elmar Plotzer. National- und Ständerat sind sich weiterhin nicht einig, wie die 13. AHV-Rente finanziert werden soll. Mehr dazu in der Nachrichtenübersicht mit Konrad Muschk.
4: Der Nationalrat hat am Morgen an seiner Lösung festgehalten. Er will die 13. AHV-Rente nur über eine Erhöhung der Mehrwertsteuer finanzieren. Das Geschäft geht nun wieder in den Ständerat. Dieser hat sich bislang immer für eine Mischfinanzierung aus höherer Mehrwertsteuer und Lohnbeiträgen ausgesprochen. Die 13. AHV-Rente wurde vor gut 2 Jahren vom Stimmvolk angenommen. Ende dieses Jahr wird sie erstmals ausbezahlt. Das Parlament will das Zünden von lauten Böllern verbieten. Nach dem Nationalrat hat auch der Ständerat einem solchen Verbot zugestimmt. Es ist ein indirekter Gegenvorschlag zur sogenannten Feuerwerksinitiative. Diese wollte Feuerwerk für Private in der Schweiz größtenteils verbieten. Der Gegenvorschlag wiederum verbietet nur Feuerwerkskörper, die ausschließlich Lärm machen. Der Zoo Zürich hat ein Elefantenbaby eingeschläfert, 2 Tage nach der Geburt. Es habe nicht selber aufstehen können, schreibt der Zoo. Der Elefant habe keine Aussicht gehabt, ohne Komplikationen und lebensfähig aufzuwachsen. Im Sinne des Tierwohls sei das Tier deshalb eingeschläfert worden, so der Zoo. In den vergangenen Jahren sind mehrere Jungelefanten im Zoo Zürich gestorben. Tierschützer fordern den Zoo bereits mehrmals dazu auf, mit der Nachzucht von Elefanten aufzuhören.
5: Weiter in Nahost. Trotz der geltenden Waffenruhe haben sich der Iran und die USA weiter beschossen.
4: Dabei haben die iranischen Revolutionsgarden Raketen und Drohnen auf Bahrain und Kuwait abgefeuert, wie das zuständige US-Militärkommando mitteilte. Am internationalen Flughafen von Kuwait wurde ein indischer Staatsbürger getötet, wie das dortige Verteidigungsministerium mitteilte. Zudem gab es Dutzende Verletzte. Der Iran bestätigte die Angriffe. Man habe damit auf US-Beschuss in der Straße von Hormuz reagiert. Die Ukraine hat Ziele in der russischen Stadt St. Petersburg angegriffen, kurz bevor dort ein internationales Wirtschaftsforum angefangen hat. Die Behörden teilten mit, es habe Verletzte und Schäden gegeben. Der ukrainische Präsident Volodymyr Zelensky sagte, Ziele seien ein Ölterminal im Hafen und eine Militärbasis gewesen. Nach den ukrainischen Angriffen kündigte der Sprecher des russischen Präsidenten weitere Angriffe auf die Ukraine an. In Portugal ist das öffentliche Leben in weiten Teilen lahmgelegt wegen eines Generalstreiks. Hunderte Flüge wurden abgesagt, Züge standen still und Schulen blieben geschlossen. Der Streik richtet sich gegen eine geplante Arbeitsmarktreform der Regierung. Sie will damit das Wachstum ankurbeln. Gewerkschaften sagen, die Reform würde Arbeitnehmende erheblich belasten. Schauspielerin Nastassja Kinski fordert, dass eine umstrittene Szene von ihr aus einem Film von Regisseur Wim Wenders von 1975 entfernt wird. Ihr Anwalt hat juristische Schritte angekündigt. Nun wird der Film vorerst zurückgezogen, wie die Wim Wenders Stiftung schreibt. In der Mitteilung bittet Wenders um Entschuldigung. Im Film «Falsche Bewegung» wird die damals 13-jährige Schauspielerin oberkörperfrei gezeigt. Kinski sagt, sie bitte Wenders seit Jahren, die Szene zu entfernen. Die Börsendaten von 18.07 Uhr, geliefert von SIX. Der Swiss Market Index schließt bei 13.218 Punkten, minus 0,7%. Der Dow Jones Index in New York fällt um 0,9%. Der Euro wird zu 91,83 Rappen gehandelt, der Dollar zu 79,16 Rappen. Und damit noch zu den Wetteraussichten. Heute Abend bleibt es freundlich und an den meisten Orten trocken. Morgen Vormittag scheint trotz vieler Wolken noch gebietsweise die Sonne. Am Nachmittag kommt aus Westen verbreitet Regen auf. Die Temperatur erreicht 18 bis 23 Grad.
5: Telefone abhören, Computer hacken oder Räume verwanzen. Das darf der Nachrichtendienst des Bundes, zum Beispiel bei Terrorverdächtigen oder Spionen. Neu soll er es auch bei gewaltbereiten Links- oder Rechtsextremen dürfen. Der Nationalrat hat soeben entschieden, dass der Nachrichtendienst NDB in diesem und in weiteren Punkten mehr Kompetenzen erhalten soll. Bürgerliche stimmten dafür, Linke dagegen. Mit welchen Argumenten? Dominik Meyer hat im Bundeshaus darüber diskutiert mit Mitte-Nationalrätin Nicole Barandun und SP-Nationalrat Fabian Molina. Erstes Thema, der Angriff von Winterthur von letzter Woche mit 3 Verletzten.
6: Ja, der Täter von Winterthur, der war ja früher in der islamistischen Szene und er wurde am Tag vor dem Angriff am Bahnhof aus der Psychiatrie entlassen. Seither geht es eine Debatte über den Informationsaustausch zwischen Psychiaterinnen, Ärzten und Sicherheitsbehörden. Braucht es neue Auskunftsrechte und Auskunftspflichten gegenüber dem Nachrichtendienst?
7: Ich bin dagegen, dass man jetzt diesen tragischen Fall von Winterthur für politische Stimmungsmache missbraucht. Wir wissen noch sehr wenig über dieses Behördenversagen. Was wir aber wissen, ist, dass heute die rechtlichen Grundlagen bereits vorhanden sind. Die Kantonspolizei Zürich hätte die Informationen an die integrierte Psychiatrie Winterthur weitergeben können. Dann wäre er mutmaßlich auch nicht wieder entlassen worden.
6: Sieht aber keine Pflichten.
8: Das gibt es tatsächlich nicht und das müssen wir auch genau anschauen. Ich bin anderer Meinung, es geht hier nicht darum, den Vorfall in Winterthur, der wirklich schrecklich ist, zu instrumentalisieren. Aber es geht heute nicht mehr, dass die linke Hand nicht weiß, was die rechte macht. Wir wägen Sicherheit gegen Datenschutz ab und ich bin der Meinung, hier muss Sicherheit einfach vorgehen.
6: Es ist ja ein Muster der letzten Jahre, dass Einzeltäter häufig mit psychiatrischen Störungen solche Anschläge verüben. Herr Molina, ist das nicht ein starkes Argument über mögliche Auskunftspflichten, zum Beispiel gegenüber dem Nachrichtendienst für Psychiaterinnen, Ärzte, wenigstens nachzudenken?
7: Ich glaube, zentral ist, dass wir das ernst nehmen, dass im Umfeld psychisch labiler Personen oft auch Extremismus vorkommt. Das heißt, es braucht mehr Prävention und natürlich braucht es einen Datenaustausch, nur haben wir den bereits verbessert. Aber nur weil man mehr Daten hat, wird ja die Qualität nicht besser. Also wenn man den Heuhaufen vergrößert, findet man die Nadel nicht besser.
6: Frau Barandun, der Bundesrat sagt, schon heute könnten Psychiaterinnen zum Nachrichtendienst gehen und warnen vor einem Patienten, der sei eine Gefahr. Es brauche keinen schärferen Eingriff ins Berufsgeheimnis. Das ist ja auch etwas wert.
8: Ärzte verletzen, wenn sie zu Dritten auch zu Behörden gehen und über einen aktuellen Fall berichten, grundsätzlich ihr Berufsgeheimnis, außer sie sind davon gesetzlich entbunden. Man sollte ihnen die Möglichkeit geben, auch bei Verdachtsfällen, wo es noch nicht so klar ist, eine Stelle zu kontaktieren. Ich denke da zum Beispiel auch an die Geldwäscherei-Meldestelle, wie es die Banken lösen können. Also sie können, wenn sie einen Verdacht haben, können sie das melden und dann sind sie entlastet.
7: Das Arztgeheimnis ist nicht ohne Grund ein sehr hohes Gut. Stellen Sie sich vor, jemand geht mit beispielsweise einer Suchterkrankung zu einem Psychiater, berichtet vielleicht auch, dass er einmal Probleme gehabt hat in seinem Umfeld und dann hat der Psychiater das Gefühl, er müsse das melden. Das ruiniert diesen Patienten und es erhöht die Hürde für Personen, sich in psychiatrische Behandlung zu geben. Und noch heute gibt es leider hier ein Stigma.
8: Beim Nachrichtendienst geht es um schwere Gefährdungen der inneren und äußeren Sicherheit. Also da geht es nicht um einen suchtkranken Menschen, der vielleicht schon Delikte begangen hat oder welche plant. Hier geht es um Gefährdungen, die uns alle betreffen. Da muss man schon etwas weiterdenken.
6: Wechseln wir zu einem anderen Aspekt, der intensiv diskutiert wird, nämlich gewaltbereite Linksextreme und Rechtsextreme. Hier soll der NDB wie bei mutmaßlichen Spionen oder Terroristen die Möglichkeit haben, Handys anzuzapfen, Computer zu hacken, Räume zu verwanzen. Die Linke, Fabian Molina, wehrt sich dagegen. Wen wollen Sie schützen?
7: Es gibt einen gewissen Handlungsbedarf beim gewaltbereiten Links- und Rechtsextremismus. Das anerkennen wir. Aber wir sind hier ja noch nicht im Strafrecht, wo schon schlimme Dinge passiert sind, sondern es geht um das Sammeln von Informationen bei der politischen Betätigung, bei der Meinungsäußerungsfreiheit. Und hier sind wir der Meinung, dass Daten nur dann gesammelt werden dürfen, wenn sich auch herausgestellt hat, dass wirklich Grund dafür besteht. Sonst sind wir wieder im Bereich der Gesinnungsschnüffelei und das ist ein Problem für die Demokratie.
8: Das ist etwas eine Nebelpetarde, hier von Gesinnungsschnüffelei zu reden. Es geht hier wirklich um gewaltbereite Gruppierung. Tatsächlich ist es dann das Problem, dass eben Straftaten noch nicht begangen wurde, dass man die im Vorfeld abklären muss. Und der Nachrichtendienst kann das nicht einfach selbstständig tun. Es braucht eine Bewilligung durch das Verwaltungsgericht. Die sind streng.
6: Wen haben Sie denn im Auge? Soll der Nachrichtendienst bei der Antifa im Bereich Linksextremismus Handys abhören oder Computer hacken oder bei der Jungen Tat im Bereich Rechtsextremismus? Sie müssen ja eine Idee haben, wo es den Handlungsbedarf gibt.
8: Ja, es gibt tatsächlich Gruppierungen, die seit längerem auch beobachtet werden. Es geht jetzt um einzelne Exponenten, die man auch näher ansehen möchte. Es geht nicht um den Linken, der am 1. Mai ein Schaufenster einschmeißt mit einem Stein. Das ist auch strafbar, aber das ist hier nicht die Zielgruppe. Die Zielgruppe sind extremistische Gruppierungen, die die innere Sicherheit gefährden.
6: Bleibt die Frage, Herr Molina, wen wollen Sie da beschützen mit Ihrer Position?
7: Ich will die Demokratie und die Grundrechte und den Rechtsstaat in der Schweiz schützen. Und hier gilt es abzuwägen.
8: Herr Molina hat recht, wir müssen die Demokratie schützen. Aber diese Gruppierungen, die infiltrieren ja unter Umständen auch andere politische Parteien. Vor dem muss man uns alle auch als Bürgerinnen und Bürger schützen.
6: Es ist auch eine große Vertrauensfrage. Wie viel Vertrauen hat man gegenüber dem NDB? Der hat sehr unruhige Jahre hinter sich mit einer gescheiterten Reorganisation, frustrierten Mitarbeitenden, Abgängen und so weiter. Von 1 bis 10. Wie groß ist Ihr Vertrauen in den NDB?
7: Ich würde sagen, bei 4. Der NDB schlittert von Krise zu Krise und das wird auch diese Revision nicht lösen.
8: Ich sehe das anders. Vielleicht keine 10, das muss sich jetzt erst noch bewähren mit der Revision, aber eine 8 ganz bestimmt.
5: Mitte-Nationalrätin Nicole Barandun und SP-Nationalrat Fabian Molina über die Kompetenzen des Nachrichtendienstes. Das Gespräch geleitet hat Bundeshausredaktor Dominik Mayer. 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Das beschäftigt uns jetzt. Die Hilfe für Opfer von häuslicher Gewalt, weshalb der Bund die Kantone stärker in die Pflicht nehmen will. Der Rückzug des US

0: Anrufe von Personen, die von häuslicher oder sexualisierter Gewalt betroffen sind. Frauenhäuser beklagen schon länger, dass die Plätze nicht ausreichten. Um die Situation zu verbessern, soll das Opferhilfegesetz revidiert werden. Der Nationalrat hat die Vorlage heute beraten und gutgeheißen. Ein Ziel der Vorlage: alle Kantone sollen gleichermaßen Hilfe anbieten können. Heute nämlich ist es von Kanton zu Kanton unterschiedlich, wie schnell und wie unkompliziert Opfern geholfen wird. Inlandredaktorin Livia Mittendorp berichtet.
1: Wird jemand Opfer von sexueller oder häuslicher Gewalt, kommt in einer vulnerablen Lage viel zusammen. Spuren sollten gesichert werden, damit später eine Verurteilung von Tätern möglich ist. Unter Umständen geht es auch um einen Platz in einer sicheren Unterkunft, einem Frauenhaus. Es werde in solchen Fällen immer nach einer Lösung und nach einem Platz gesucht, betont Anja Derungs, Vorständin der Dachorganisation der Frauenhäuser Schweiz und Liechtenstein Stein sowie Geschäftsführerin der Stiftung Frauenhaus Zürich. Aber ja, es sei so, es gebe nach wie vor zu wenig Plätze und sie seien auch ungleich verteilt.
2: Was uns Sorgen macht, sind die Anzahl Betten vor allem, aber natürlich auch die regionalen Unterschiede. Manche Kantone haben gar kein Frauenhaus, andere teilen sich eines, wieder andere haben mehrere Frauenhäuser. Und das ist einfach für Gewaltbetroffene eben sehr schwierig, wenn es ja so ungleich verteilt ist auch.
1: Mit der Revision des Opferhilfegesetzes sollen die Kantone dazu verpflichtet werden, genügend Plätze in Frauenhäusern zu schaffen. Bei der Konferenz der kantonalen Sozialdirektorinnen und Direktoren heisst es, die Kantone seien bestrebt, schon heute in den Regionen besser zusammenzuarbeiten. So könne auch auf verschiedene Bedürfnisse eingegangen werden, sagt Gabi Söllerschi, Generalsekretärin der SODK.
3: Es ist natürlich wenig zweckmäßig, wenn jeder Kanton jetzt spezialisierte Einrichtungen für spezifische Zielgruppen betreiben muss. Deshalb eben der Versuch, das regional zu planen, sich regional zusammenzuschließen.
1: Noch diesen Monat würden sich diese regionalen Gruppen ein erstes Mal treffen, um ihre Angebote zu koordinieren. Neben der Anzahl Plätze in Frauenhäusern geht es in der Revision des Opferhilfegesetzes vor allem auch um Angebote zur Spurensicherung nach Gewalt und Sexualdelikten. Hier ist die Ausgangslage in den Kantonen ebenfalls sehr unterschiedlich. In einzelnen Kantonen ist es schon heute möglich, die Spuren nach einem Gewalt- oder Sexualdelikt von einer Fachperson sichern zu lassen, ohne Anwesenheit der Polizei und ohne schon eine Anzeige machen zu müssen. Vielerorts fehlen diese Angebote jedoch. Dabei seien sie zentral, sagt Anja Derungs von der Dachorganisation der Frauenhäuser Schweiz und Liechtenstein.
2: Ob Frauen eine Anzeige machen möchten nach häuslicher oder sexueller Gewalt, das ist sehr unterschiedlich. Das braucht auch immer Zeit, wenn eine Gewalttat passiert ist oder wenn längere Abschnitte von häuslicher Gewalt vorliegen, ist es nicht so einfach, sich zu entscheiden.
1: Und gleichzeitig sollten Spuren idealerweise innerhalb von 72 Stunden gesichert werden, weil sonst beispielsweise DNA-Spuren verblassen können.
2: Und in dieser Zeit sich noch ganz viele Überlegungen zu machen, das ist eine Überforderung.
1: Forensic Nurses werden die Fachpersonen genannt, die nach einem Vorfall unabhängig von einer Anzeige die Spuren sichern. Diese werden aufbewahrt und dem Opfer bleibt die Möglichkeit, später eine Anzeige zu machen. In den Kantonen Bern und Waadt besteht das Angebot seit längerem. Auch im Kanton Genf sind Forensic Nurses im Einsatz und im Kanton Zürich wurde der Dienst erst kürzlich definitiv eingeführt. Zudem verfügt der Kanton Graubünden seit 2023 über eine Forensic Nursing Sprechstunde. Man habe gute Erfahrungen mit dem Angebot gemacht, sagt Markus Gaduff, der Vorsteher des Departements für Volkswirtschaft und Soziales im Kanton Graubünden.
4: Wir haben etwa 40 bis 50 solche Dokumentationen pro Jahr. Was uns noch nicht gelungen ist im Flächenkanton, ist das auf den ganzen Kanton auszuweiten. Es ist im Moment vor allem beim Kantonsspital Graubünden in Chur. Aber die Erfahrungen sind sehr positiv.
1: Ziel sei es, das Angebot weiter auszubauen. Dazu brauche es aber auch genügend Personal. Mit der Revision des Opferhilfegesetzes werden alle Kantone verpflichtet, genügend Forensic Nurses bereitzuhalten, um die Spuren

0: nach Gewaltdelikten zu sichern. Und das Angebot soll kostenlos sein. Im Nationalrat wurde die Revision heute deutlich angenommen. Kritische Stimmen gab es einzig aus Reihen der SVP, die fand, dass stattdessen eher Täter mit mehr Härte bestraft werden müssten. Bevor die neuen Bestimmungen zum Schutz von Gewalt- und Sexualdeliktopfern gegebenenfalls eingeführt werden, muss noch der Ständerat darüber befinden.
1: Die US-Amerikaner in Deutschland. Das ist eine intensive Beziehung seit dem Zweiten Weltkrieg. 250.000 Angehörige der Army waren während des Kalten Kriegs dort stationiert. Aktuell sind es noch rund 35.000. Und US-Präsident Donald Trump hat angekündigt, er wolle weitere 5.000 Personen abziehen aus Deutschland. Sollte dies tatsächlich umgesetzt werden, wird es wohl einen Truppenübungsplatz in Bayern treffen. Bestätigt ist das aber nicht. Aber die Aufregung und die Ungewissheit zeigen einmal mehr, was die Präsenz dieser Truppen auch für die Regionen bedeutet. Simon Fatzer hat sich in der Westpfalz umgehört, wo in Ramstein der größte US-Militärstützpunkt in Europa liegt.
2: Der Himmel über Kaiserslautern ist ein Pulsfühler der Geopolitik.
3: Man merkt es echt, wenn irgendwo in der Weltlage sich irgendwas endet, wo die Amerikaner ihr Finger im Spiel haben.
2: Dennis Mattheis ist hier aufgewachsen und engagiert in der Politik und bei der Feuerwehr.
3: Ja, wenn dann auf einmal wesentlich mehr Flugzeugbetrieb ist, viele denken dann schon, oh je, was kommt denn jetzt schon wieder? Jetzt ist im Iran das Desaster, ja, Ukraine-Krieg hat man vorher sogar auch gemerkt. Also ich zumindest schon mal gemerkt, dass da jetzt wieder irgendwas im Busch ist.
2: Kaiserslautern ist nur wenige Kilometer von der Airbase Ramstein entfernt. Auch hier sind Armeeeinheiten stationiert. Macht man sich auf die Spuren der US-Amerikaner, sieht man mal wieder die Omnipräsenz des Englischen. Yes, we're open, Sex on the Beach Cocktail, American Hip-Hop Streetwear gibt's natürlich überall. Ein Konzert mit einem amerikanischen Bariton schon weniger. Begibt man sich auf Schnitzeljagd, wird klar, das deutsche Lieblingsessen hat hier keine Chance gegen Steak. 400 Gramm Ribeye, 700 Gramm T-Bone und ein sagenhaftes Kilo Tomahawk. Immer wieder begegnen einem Gruppen ziviler Amerikaner, robust gebaut. Irgendeiner muss das Kilo Steak ja essen. Doch bei den Einheimischen ist die Airbase umstritten, wegen Fragen nach Krieg und Frieden. Und manche machen sich Sorgen, so wie Politiker und Zahnarzt Dirk Bisanz, wenn er an mögliche Raketenangriffe denkt.
4: Die Nähe birgt natürlich Gefahren. Jetzt wohne ich sogar relativ nah dort, ja. Also es ist noch viel näher als jetzt hier, wo wir sitzen. Und das macht mir natürlich dann schon manchmal so sagen, was könnte denn da passieren? Wenn es nicht der Iran ist, dann könnte es ja vielleicht doch eine militärische Kraft sein, die dazu in der Lage wäre.
2: Von Kaiserslautern geht's weiter Richtung Airbase. Ramstein. Auf dem Marktplatz das übliche Bild einer deutschen Kleinstadt mit 8000 Einwohnerinnen und Einwohnern. Das Café Guggelhupf bietet Bingo, Lotto und Coffee to go. Ein paar Handwerker, ein paar Autos, sonst ist nur eine alte Frau unterwegs. Doch was sie sagt, tönt nicht nach normaler Kleinstadt.
5: An sich ist Ramstein schon gut. Also ich war ja vorher woanders. Da habe ich das Haus verkauft, dann haben wir da eigentlich, da sind alle Ärzte so weit, wo ich kann laufen, ne? Wo man nicht, und in dem anderen Ort ist noch nicht mehr zum Einkaufen, ne?
2: Die Infrastruktur ist ausgesprochen gut. Auch Kitas, Schulen, Sportzentrum, Schwimmbad, alles dank der Amerikaner, die hier leben. Die ganze Community in der Region, 50.000 Personen. Ralf Hechler ist Bürgermeister im Rathaus Ramstein.
6: Das ist eine ID-Karte.
2: Er legt seine Zutrittskarte für die Airbase auf den Tisch.
6: Man kann nicht bis zu 4 Personen im Normalfall, wenn jetzt keine Krise oder keine Intervention ist, mitnehmen.
2: In der aktuellen Krisenzeit darf keiner aufs Gelände. Wenn US-Präsident Trump einen Tweet über den Abzug von Truppen absetzt, hat Ralf Hechler Puls und 30 internationale Fernsehstationen auf der Türschwelle. Er ist praktisch zweisprachig aufgewachsen mit Marshmallows und Ice Cream.
6: Das ist im Karton aufzupacken gewesen. Das war Schoko, Vanille und Erdbeere. Den Geschmack hat keiner hinbekommen.
2: Läden, Vermieter, Hotels, Restaurants, aber auch Handwerker und Bauunternehmen, alles hängt am US-Militär. Laut Fiskus generieren die Amerikaner 2 Milliarden Euro Wertschöpfung für die Region. Die Gemeinde hat eine Finanzkraft, von der andere nur träumen können. Und doch gibt es auch Negatives.
6: Es gibt auch so einen schönen Spruch, Gier frisst investieren.
2: Will heißen?
6: Es gibt ja auch ganz viele, die investieren hier rein auf das Geschäft mit den Amerikanern, dahingehend mit Wohnraum, mit Kurzzeit-Apartments, Vermietungen zu horrenden Preisen.
2: Viele möchten herziehen, sagt Ralf Hechler, aber es fehle bezahlbarer Wohnraum. Die Amerikaner prägen den Alltag. Was es bedeuten würde ohne sie, dafür gab es einen Vorgeschmack im sogenannten Shutdown, also als die USA etwa letzten Herbst vorübergehend keine Löhne auszahlten.
6: Die amerikanischen Mitarbeiter haben nichts gehabt. Die haben keine Gelder gehabt und haben dann auch dementsprechend sich direkt zurückgezogen oder zurückziehen müssen. Und dann hat man gemerkt, wie vieles auch nicht mehr stattfindet, leer ist. Oder, ne? Das ist dann schon so ein Gefühl gewesen. So kann man sich das vorstellen, wenn von heute auf morgen ein Teil nicht mehr da ist. Einfach nicht mehr da ist.
2: Aktuell deutet alles darauf hin, dass der angekündigte Truppenabzug nicht Rammstein trifft. Untrügliches Zeichen sei der Bau eines riesigen Spitals für 1,8 Milliarden Euro, sagt David Sirakow von der Amerikanischen Akademie in der Pfalz.
7: Damit ist das Klinikum der Ort, an dem bis zu 200.000 US-Soldaten in Europa, Afrika und dem Nahen Osten versorgt werden sollen. Militärhospitäler baut man nicht in die Nähe von Standorten, die man nicht auch dauerhaft halten will. Daher ist das Hospital die glaubwürdigste Aussage, die Washington über die Zukunft des Standorts machen kann. Im Übrigen überzeugender als jede politische Erklärung.
2: Die Bedeutung des angekündigten Truppenabzugs für ganz Deutschland hält der Politologe ohnehin für verkraftbar. Eine echte Fähigkeitslücke aber schaffe die amerikanische Absage, weitreichende Mittelstreckenraketen in Deutschland zu stationieren.
7: Das ist die eigentliche sicherheitspolitische Hypothek dieser Entscheidung.
2: Auf dem Marktplatz in Rammstein aber bleibt sie aller Beruhigungen zum Trotz die Sorge vor einem Abzug der US-Truppen.
5: Wenn die deren hier weggehen, das wäre Katastrophe für die Deutschen.
2: Die Katastrophe, die immer ein bisschen mitschwingt überall dort, wo so viel hängt an den US-Truppen in Deutschland.
1: Die Reportage von Deutschland-Korrespondentin Simon Fatzer. Ein Hörtipp. Im vergangenen Herbst ist die Jugend in Madagaskar auf die Straße geströmt. Auslöser für die Proteste war eine jahrelange Wasserkrise. Das hat zum Sturz des Präsidenten geführt. Nicht zum ersten Mal in der Geschichte des Landes.
8: Il avait beaucoup de président. Ravalomane, André Schwelz, comme ça. Mais la vie ici ne s'améliore pas.
1: So viele Präsidenten habe es bereits gegeben in Madagaskar. Doch das Leben auf dem Land verbessere sich nicht, sagt der junge Physiotherapeut, der mangelernährte Kinder betreut. In der Hauptstadt, Antananarivo, sieht die Jugend das anders. 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In seinem fünften Jahr dauert der russische Krieg gegen die Ukraine an, in unverminderter Intensität. Die ukrainischen Streitkräfte halten weitgehend die Stellung gegen konstante russische Angriffe. Auch Luftangriffe gegen das ganze Land gehen weiter. Doch Russlands Präsident Wladimir Putin sagte kürzlich, ein Vorfall habe dem Konflikt eine neue Qualität gegeben. Er meinte damit einen Drohnenangriff der ukrainischen Streitkräfte. Was ist da geschehen in der besetzten Ostukraine und warum streicht Putin das so hervor? Die Analyse von Russland-Korrespondent Callum McKenzie.
9: Ob und wie die russischen Staatssender über getötete Zivilisten berichten, folgt einem Muster. Die vielen Toten bei russischen Luftangriffen auf Kiew finden in Moskau keine Beachtung. Dafür reden der Kreml und seine Medien seit Tagen von einem Vorfall in Starobilsk, in der von Russland besetzten Ostukraine. Ende Mai starben dort Berichten zufolge 21 Menschen durch einen ukrainischen Luftangriff. Die Ukraine teilt mit, sie habe eine russische Drohnenkommandozentrale getroffen. Russland sagt, die getroffenen Gebäude gehörten zu einer pädagogischen Hochschule und spricht von einem ungeheuerlichen Verbrechen. Unabhängige russische Medien berichten von Todesanzeigen und Gesprächen mit Angehörigen, die darauf hindeuten, dass die Getöteten tatsächlich Studierende waren. Direkt und vor Ort überprüfen lässt sich das allerdings nicht. Die russische Darstellung weist auch Ungereimtheiten auf. So behauptet der Kreml, es seien Kinder ums Leben gekommen. Doch das widerspricht dem Bericht der Besatzungsbehörden und den öffentlich zugänglichen Informationen. Es ist nicht neu, dass Zivilpersonen bei ukrainischen Angriffen sterben. Es geschieht bloß sehr viel weniger häufig als bei Russlands Flächenbombardement. In der von der Ukraine regelmäßig beschossenen russischen Region Belgorod werden immer wieder Menschen getötet. In Moskau starben jüngst 2 Personen bei einem Angriff auf ein Öllager. Auch diese Toten verschweigt Russland meist. Dass der Krieg nach Hause kommt, spielt der Kreml herunter. Die besetzte Ostukraine ist jedoch etwas anderes. Die Menschen, die dort leben, werden seit Jahren von der russischen Propaganda instrumentalisiert. Als Opfer, die befreit werden müssten, ganz egal, was sie eigentlich denken. Der Tod der Menschen in Starobilsk kommt Wladimir Putin jetzt gelegen. Dass Millionen Russinnen und Russen des Krieges müde sind, dürfte auch bis zu ihm durchgedrungen sein. Die Bilder aus Starobilsk sollen sie wieder daran erinnern, wofür sie angeblich kämpfen. Sie sollen auch ablenken von Rückschlägen an der Front und im Hinterland. Die russische Offensive stockt, dafür nehmen ukrainische Schläge gegen die Ölinfrastruktur zu. Die Eröffnung von Putins St. Petersburger Wirtschaftsforum heute wurde buchstäblich überschattet von der Rauchwolke einer brennenden Raffinerie. Schließlich ist Starobilsk ein Vorwand für härtere Angriffe auf Kiew, wobei diese wohl sowieso gekommen wären. Zu diesem Mittel greift Putin, wenn der militärische Sieg in die Ferne zu rücken scheint. Denn dieser bleibt sein oberstes Ziel. Zivile Opfer sind dabei Nebensache.
1: Der Güterverkehr auf der Schiene macht schwierige Zeiten durch. Die SBB hat kürzlich einen weiteren Abbau bekannt gegeben. Sie reduziert die Zahl der sogenannten Bedienpunkte in der Schweiz. Auch den Verlad von Lastwagenanhängern bietet sie nur noch auf der Nord-Süd-Achse an. Und die rollende Landstraße, also der Verlad von ganzen Lastwagen, hat sie gleich ganz eingestellt. Im internationalen Güterverkehr kommen noch große Baustellen dazu, die den Transportunternehmen zu schaffen machen. Ein Unternehmen allerdings trotzt diesem schwierigen Umfeld, die Hupac mit Sitz in Chiasso. Die Hupac baut beim Gütertransit auf der Schiene weiter aus und sie hat letztes Jahr einen Gewinn erwirtschaftet. Inlandredaktor Matthias Strasser hat der Firma einen Besuch abgestattet. Er war beim Verlad in Norditalien dabei.
10: La cinghia, come dicevo prima.
11: Chauffeur Davide Varone kontrolliert die Spanngurte an seinem Anhänger. 15 Laufmeter Getränkeflaschen stehen auf Paletten, 27 Tonnen. Zielort Hamburg. Bis dort werde nicht mehr umgeladen, sagt Varone. Nur dieser eine Anhänger komme zum Einsatz.
10: Attenzione alla porta. È sempre l'unico trailer che viaggia. Non viene scaricato e caricato. Quindi una volta messo in sicurezza alla partenza.
11: Kein End- und B-Laden mehr. Einmal gesichert wird die Ladung nicht mehr angefasst. Varone schließt die Plane. Er wird nur eine gute Stunde unterwegs sein. Ansorge Logistik, das Transportunternehmen, verlädt den Anhänger mitsamt Fracht bei Mailand auf den Zug. Die Straße ist hier nur Zubringer.
10: Ecco, la comodità del trasporto intermodale sono brevi tratti di guida.
11: Kurze Etappen zu fahren, das sei einer der Vorteile beim kombinierten Verkehr. Er werde weniger müde, sagt Varone. Und im Gegensatz zu vielen Berufskollegen übernachtet er fast jeden Abend zu Hause. Auch für Varones Chef Sebastian Thelen geht die Rechnung auf.
12: Wir sind einfach überzeugt davon, dass das die richtige Lösung ist. Mit wenig Fuhrpark können Sie viel bewegen. Und das würde man, wenn man nur über die Straße fahren würde, würde man so nicht organisiert bekommen.
11: Ansorge betreibe auf eine teure Zugmaschine fast 3 Anhänger. Abfahrt nach Busto Arsizio. Dort betreibt die Schweizer Firma Hupac ein Verladeterminal für den kombinierten Verkehr durch die Alpen. Ab Busto geht es auf der Schiene weiter. Im Unterschied zu anderen Anbietern konnte Hupac in einem schwierigen Umfeld im letzten Jahr leicht wachsen. Mario Gasati, verantwortlich für die Terminals in Norditalien, erklärt das auch mit einem dichteren Fahrplan.
13: Mit unserem neuen Hochfrequenzsystem haben wir die Zahl der Abfahrten pro Verbindung erhöht. So können unsere Kunden den Zug gar nicht mehr verpassen. Man kann dann mehrmals pro Tag oder Woche verladen.
11: Hupak fährt eine Art Taktlogik im Güterverkehr. Falle einmal ein Zug aus, fährt schon bald der nächste. So soll sich eine allfällige Verspätung für die Kunden in Grenzen halten.
10: Tommy, buongiorno.
11: Chauffeur Varone ist in Busto angekommen. Wie die ausgestreckten Finger zweier Hände verschränken sich hier Straße und Schiene von zwei Seiten ineinander. Varone parkiert direkt neben einem leeren Güterzugwagen. Piepsend rollt ein großer gelber Kran heran.
10: Okay, Steve?
14: Okay.
10: Libero, vai.
11: Vier Greifarme fassen unter den Anhänger und heben ihn scheinbar mühelos an.
10: Avanti piano. Ai. Vai ancora.
11: Dann landet der ganze Anhänger in einer maßgefertigten Wanne des leeren Güterwagens.
10: A posto. Grazie.
11: 2 Minuten braucht Kranführer Stefano Ferragane für das ganze Manöver. Zentimetergenau gesteuert aus einer Kabine 15 Meter über dem Meer aus Containern und Anhängern.
15: Die Technologie hilft uns Kranführern sicher sehr. Die Entwicklung der Kräne und die Tatsache, dass die Maschinen immer leistungsfähiger werden.
10: Come le macchine, più vanno avanti, più diventano performanti.
11: Moderne, leistungsfähige Terminals, das heißt es bei der Hupak, sei die zweite Zutat fürs erfolgreiche Geschäft. Beides, dichten Takt und neue Anlagen, kann ein Unternehmen allerdings nur ab einer gewissen Größe bereitstellen. Chauffeur Varone ist bereits auf dem Rückweg mit einem Anhänger Leergut. Er fährt den Zubringer heute noch ein zweites Mal. Auch Kranführer Ferragane liegt im Zeitplan. Etwa 4 Stunden braucht er für die Abfertigung des ganzen Zugs. Zustellung in Hamburg, übermorgen Abend.
1: Die Reportage vom Hupak-Verlag in Norditalien. Dort ist man recht zuversichtlich unterwegs. Dennoch, der Güterverkehr auf der Schiene ist ein Sorgenkind. Die Bahn verliert insgesamt leicht Marktanteile, das zeigen etwa die Zahlen des Bundesamts für Verkehr. Woran das liegt, das hat mir Matthias Strasser so erklärt.
16: Ja, da kommen mehrere Elemente zusammen. In der Schweiz, da ist es vor allem schwierig, überhaupt Platz zu finden für zusätzliche Güterzüge, weil eben das Netz schon sehr stark ausgelastet ist. Und international, da sorgen diese Baustellen für Verspätungen und Ausfälle. Ein Beispiel ab nächster Woche, da ist die Simplon-Achse im Süden gesperrt, da wird ausgebaut, damit dann auch neue, höhere Sattelzüge dort eben verladen werden können. Vorerst aber, da bleibt die Strecke ganz zu und ab Juli wird dann auch in Deutschland wieder gebaut. Bei Troisdorf, das ist südlich von Köln und alleine dort muss die Hupak dann 240 Züge pro Woche umleiten. Das gehe gerade so, sagt man mir, aber diese Transporte, die dauern länger und die kosten mehr und das eben in einem Geschäft mit eher tiefen Margen. Also die Kritik der Verlader, die ist klar, diese Baustellen, die seien international schlecht aufeinander abgestimmt und schaden eben im Geschäft.
1: Die Hupak hat im vergangenen Jahr mehr transportiert. Die SBB hingegen hat eben erst einen großen Abbau im nationalen Güterverkehr bekannt gegeben. Wie geht das zusammen?
16: Ja, man muss da unterscheiden. In der Schweiz ist insbesondere das Geschäft mit einzelnen Güterwagen schwierig, die dann eben zu ganzen Zügen noch zusammengesetzt werden, quasi das Geschäft auf der letzten Meile. Das ist sehr aufwendig und auch sehr teuer. Das bietet in der Schweiz nur SBB Cargo so an und das Geschäft ist defizitär, trotz Subventionen. SBB Cargo hat deshalb angekündigt, das Netz weiter auszudünnen, in der Hoffnung so dann profitabler zu werden. Etwas besser sieht es aus beim Geschäft mit ganzen Zügen, die von A nach B fahren. Beim kombinierten Verkehr, da ist das Bild ein bisschen durchwachsen. Auch hier hat die SBB das Angebot zuletzt reduziert. Sie bietet nur noch die Verbindung zwischen Zürich und dem Tessin an, weil auch dieses Geschäft eben hochdefizitär war. Man kann grundsätzlich sagen, beim Güterverkehr auf der Schiene, das ist dann wirtschaftlich, wenn eben ganze Züge gefahren werden und am besten das über weite Strecken, so wie das die Hupak macht, zum Beispiel von Norditalien nach Nordeuropa.
1: In der Schweizer Bundesverfassung steht, dass der Güterverkehr nach Möglichkeit auf der Schiene abgewickelt werden soll. Für den Alpentransit gibt es eine Obergrenze von 650.000 Lastwagen, die aber nach wie vor deutlich überschritten wird. Der kombinierte Verkehr wäre hier ein Ansatz. Was macht denn die Hupag anders als die Konkurrenz?
16: Die Hupag ist traditionell im internationalen Nord-Süd-Verkehr ein großer Player. Sie hat da viele Jahre Erfahrung und sie hat auch viel Geld investiert, eben in diese Terminals. Eins davon haben wir gerade gehört. Ein weiteres befindet sich im Bau im Moment bei Mailand. Das ist ein Element, diese moderne Infrastruktur. Und dann hat die Hupag schon auch eine andere Ausgangslage als die SBB auf den langen Verkehren eben zwischen Mailand und Hamburg. Da ist schlicht mehr Toleranz drin. Da fallen zum Beispiel diese 4 Stunden für den Belad eines Zugs weniger ins Gewicht. Zwischen Zürich und dem Tessin sind die Reserven deutlich kleiner. Man könnte sagen, das Uhrwerk, das ist dann noch ein bisschen feiner, entsprechend noch etwas anfälliger für Erschütterungen. Es mag da einfach weniger leiden. Und der kombinierte Verkehr, der könnte tatsächlich ein Hebel sein für die Schweiz, für die Verlagerungspolitik, weil er eben diese Stärken von Straße und Schiene kombiniert. Aber er ist eben kein Selbstläufer. Und diese Verlagerung, die ist am Ende ein politisches Ziel, ein Ziel, das sich die Schweiz gesetzt hat. Reiner Markt wird sich das kaum finanzieren lassen.
1: Die Einordnung von Inlandredaktor Matthias Strasser. Das war das Echo der Zeit vom Mittwoch, dem 3. Juni, mit Redaktionsschluss um 18.42 Uhr. Verantwortlich für die Sendung heute Damian Rast, für die Nachrichten Michael Wieland und am Mikrofon war Ivan Lieberherr.
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1: Die Nachrichten von SRF um 20 Uhr mit Konrad Muschk. Über 200 Millionen Franken an Steuern fehlen in der Waadtländer Staatskasse. Dies, weil der Kanton vermögende Bürgerinnen und Bürger während 10 Jahren zu tief besteuert hat. Die Steuerpraxis war zudem illegal. Westschweiz-Korrespondent Philipp Reichen.
2: Offiziell hieß es bislang, es sei unmöglich, die Steuerausfälle zu beziffern. Doch der politische Druck wurde zu groß. Und so hat die Regierung heute erstmals Zahlen publiziert. Zwischen 2009 und 2021 flossen insgesamt 202 Millionen Franken zu wenig in die Staatskasse. Dies, weil die Steuerverwaltung Bürgerinnen und Bürger, die hauptsächlich von ihrem Vermögen und Erträgen aus Immobilien, Anlagen oder Aktien leben, widerrechtlich zu tief besteuert hat. Fast 3.000 Steuerzahlenden wurde das Steuerprivileg gewährt. Rund 2.000 hätten es aber gar nie erhalten dürfen. Das hält ein Bericht der kantonalen Finanzkontrolle nun fest. Regierungspräsidentin Christel-Louise Brodaar spricht von einem schwerwiegenden Missstand, der nun aber aufgearbeitet und beseitigt sei. Aufgedeckt hatte den Missstand Regierungsrätin Valérie Dittli, der das Finanzdepartement im Mai 2025 entzogen worden war.
1: Philipp Reichen. Der Nationalrat ist einverstanden mit neuen Kompetenzen für den Nachrichtendienst des Bundes. Mit 111 zu 40 Stimmen bei 21 Enthaltungen stimmte die Große Kammer der Vorlage zu. So soll der Dienst in Zukunft etwa auch bei gewaltbereiten Links- oder Rechtsextremen Telefone überwachen oder Autos mit Peilsendern ausstatten dürfen. Bisher darf er das nur bei Terrorverdächtigen oder Spionen. Der Ratslinken ging dies zu weit. Durchgesetzt haben sich schließlich die Bürgerlichen. Und auch in anderen Punkten lehnte der Rat Änderungsanträge von links ab. Als nächstes befasst sich der Ständerat mit der Vorlage. Eine Meldung vom Fußball. Der Schweizer Nazi-Spieler Breel Embolo kann weiterhin nicht in die USA reisen. Der 29-jährige Stürmer sei heute bei der US-Botschaft in Bern gewesen und habe einen neuen Visumsantrag gestellt, schreibt der Schweizerische Fußballverband SFV. Der Antrag werde von der Botschaft prioritär behandelt. Wann die Einreiseerlaubnis vorliege, sei aber offen. Embolo konnte gestern nicht wie geplant mit der Nationalmannschaft für die WM in die USA fliegen, weil sein Visum nochmals geprüft werden musste. Dies hängt laut SFV damit zusammen, dass Embolo wegen Drohung rechtskräftig verurteilt ist. Das Wetter. Morgen Vormittag ist es teils sonnig, im Lauf des Nachmittags kommt Regen auf. Die Temperatur liegt um 20 Grad. Das waren Nachrichten von Radio SRF, verantwortlich Lukas Lüthi.

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1: Die Nachrichten von SRF um 21 Uhr mit Konrad Muschk. Der Bund soll sich nochmals mit einem Verbot der Antifa-Bewegung befassen. Das fordert das Berner Kantonsparlament. Es hat einen entsprechenden Vorstoß angenommen. Die Bevölkerung habe genug von gewalttätigen Demonstrationen und verletzten Polizeikräften, argumentierte die bürgerliche Mehrheit. Gegen ein Verbot stimmten SP, Grüne und GLP. Sie sagten, Antifaschismus sei keine extremistische Ideologie, sondern eine demokratische Grundhaltung. Der Bundesrat hat im März einen ähnlichen Vorstoß aus dem Nationalrat abgelehnt. Für ein Verbot der Antifa fehle die rechtliche Grundlage, weil es sich um eine lose Bewegung und keine Organisation im engeren Sinne handle. Seit Jahren steht Israel wegen seines völkerrechtswidrigen Siedlungsbaus im besetzten Westjordanland in der Kritik. Nun hat das Parlament den Bau von über 2000 weiteren Wohneinheiten beschlossen. Das teilte der rechtsextreme Finanzminister Bezalel Smotrich mit. Die neu geplanten Wohnungen sollen demnach bei Jerusalem, Nablus und Hebron entstehen. Wann der Bau beginnen soll, wurde nicht gesagt. Das Büro von Palästinenserpräsident Mahmoud Abbas verurteilte die Ankündigung und forderte die USA auf, den, Zitat, israelischen Wahnsinn zu stoppen. Smotrich hat sich offen gegen einen Palästinenserstaat ausgesprochen. Frankreich und Großbritannien haben den Finanzminister wegen Aufstachelung zur Gewalt mit Sanktionen belegt. Zu zwei Meldungen in Kürze. Der UNO-Sicherheitsrat hat ab dem nächsten Jahr 5 neue Mitglieder. Portugal, Österreich, Trinidad und Tobago, Kirgisistan und Simbabwe sind von der UNO-Generalversammlung für 2 Jahre gewählt worden. Verpasst hat die Wahl hingegen Deutschland. Der UNO-Sicherheitsrat besteht aus 15 Mitgliedern, 5 ständige Mitglieder und 10 nichtständige, die jeweils für 2 Jahre gewählt werden. In Kuba können Kreditkarten der US-Firmen Visa und Mastercard ab diesem Samstag nicht mehr benutzt werden. Grund seien US-Sanktionen, teilte die Zentralbank in Havanna mit. Eine ausländische Bank, welche die Transaktionen bisher abgewickelt habe, stelle ihre Geschäftstätigkeit ein. Wegen der US-Sanktionen haben mehrere ausländische Unternehmen Kuba verlassen. Das Wetter. Morgen Vormittag ist es teils sonnig. Im Laufe des Nachmittags kommt Regen auf. Die Temperatur liegt um 20 Grad. Das waren Nachrichten von Radio SRF. Verantwortlich Lukas Lüthi.

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1: Die Nachrichten von SRF um 22 Uhr mit Konrad Muschk und diesen Schwerpunkten. Telefone abhören und Räume verwanzen. Das soll der Nachrichtendienst des Bundes in Zukunft auch bei der Überwachung gewaltbereiter Extremisten dürfen, findet der Nationalrat. Und Verluste von über 200 Millionen Franken. Der Kanton Waadt beziffert die Summe, die ihm durch die zu tiefe Besteuerung vermögender Personen entgangen ist. Das Wetter am Vormittag teils sonnig, im Laufe des Nachmittags aufkommender Regen um 20 Grad. Telefone abhören oder Autos mit Peilsendern ausstatten. Heute darf das der Nachrichtendienst des Bundes nur, wenn er beispielsweise Terrorverdächtige oder Spione überwacht. In Zukunft soll das auch bei gewaltbereiten Links- oder Rechtsextremen möglich sein. Das will der Bundesrat. Aus dem Bundeshaus Frank Estermann.
2: Gewaltbereite Extremistinnen und Extremisten seien eine wachsende Bedrohung, fand eine Mehrheit des Nationalrats. Wie diese Bedrohung aussehe, sei klar, sagte der Berner Mitte-Nationalrat Reto Nause.
3: Wir haben in der jüngsten Vergangenheit in verschiedenen Schweizer Städten gewalttätige Demonstrationen erlebt, die nur mit sehr viel Glück nicht zu Schwerverletzten oder gar zu Toten geführt haben. Es ist höchste Zeit, dass wir diesem Phänomen nun endlich entschlossen entgegentreten.
2: Widerstand gegen eine Ausweitung der Überwachungsmöglichkeiten kam von links. Die grüne Nationalrätin Greta Giesin kritisierte, es sei gar nicht definiert, was der Begriff gewaltbereiter Extremismus überhaupt umfasse.
4: Diese Instrumente sollen den schwersten und klar definierten Bedrohungen vorbehalten bleiben. Solange keine klare Definition des gewalttätigen Extremismus vorliegt, sollten wir die bestehende Regelung beibehalten.
2: Durchgesetzt haben sich die Bürgerlichen. Und auch in anderen Punkten lehnte der Rat Änderungsanträge von links ab.
1: Der Bund soll sich nochmals mit einem Verbot der Antifa-Bewegung befassen. Das fordert das Berner Kantonsparlament. Es hat einen entsprechenden Vorstoß angenommen. Die Bevölkerung habe genug von gewalttätigen Demonstrationen und verletzten Polizeikräften, argumentierte die bürgerliche Mehrheit. Gegen ein Verbot stimmten SP, Grüne und GLP. Sie sagten, Antifaschismus sei keine extremistische Ideologie, sondern eine demokratische Grundhaltung. Der Bundesrat hat im März einen ähnlichen Vorstoß aus dem Nationalrat abgelehnt. Für ein Verbot der Antifa fehle die rechtliche Grundlage, weil es sich um eine lose Bewegung und keine Organisation im engeren Sinne handle. Über 200 Millionen Franken an Steuern fehlen in der Waadtländer Staatskasse. Dies, weil der Kanton vermögende Bürgerinnen und Bürger während rund 10 Jahren zu tief besteuert hat. Die Steuerpraxis war zudem illegal. Westschweiz-Korrespondent Philipp Reichen.
5: Offiziell hieß es bislang, es sei unmöglich, die Steuerausfälle zu beziffern. Doch der politische Druck wurde zu groß. Und so hat die Regierung heute erstmals Zahlen publiziert. Zwischen 2009 und 2021 flossen insgesamt 202 Millionen Franken zu wenig in die Staatskasse. Dies, weil die Steuerverwaltung Bürgerinnen und Bürger, die hauptsächlich von ihrem Vermögen und Erträgen aus Immobilien, Anlagen oder Aktien leben, widerrechtlich zu tief besteuert hat. Fast 3.000 Steuerzahlenden wurde das Steuerprivileg gewährt. Rund 2.000 hätten es aber gar nie erhalten dürfen. Das hält ein Bericht der kantonalen Finanzkontrolle nun fest. Regierungspräsidentin Christel-Louise Brodaar spricht von einem schwerwiegenden Missstand, der nun aber aufgearbeitet und beseitigt sei. Aufgedeckt hatte den Missstand Regierungsrätin Valérie Dittli, der das Finanzdepartement im Mai 2025 entzogen worden war.
1: Nun zu weiteren Meldungen des Tages in der Übersicht. National- und Ständerat sind sich weiter nicht einig, wie die 13. AHV-Rente finanziert werden soll. Der Nationalrat will die 13. AHV nur über eine Erhöhung der Mehrwertsteuer finanzieren. Das Geschäft geht nun wieder in den Ständerat. Dieser hat sich bislang immer für eine Mischfinanzierung aus höherer Mehrwertsteuer und Lohnbeiträgen ausgesprochen. Die USA haben neue Zölle angekündigt. Davon betroffen ist auch die Schweiz, neben 59 weiteren Ländern. Schweizer Exporte in die USA sollen mit 12,5% Zoll belegt werden. Das schlägt der US-Handelsbeauftragte vor. Als Begründung sagt er, die Länder machten zu wenig gegen die Einfuhr von Produkten, die mit Zwangsarbeit hergestellt wurden. Trotz der geltenden Waffenruhe ist es im Nahen Osten zu weiteren Angriffen gekommen. Die iranischen Revolutionsgarden haben Raketen und Drohnen auf Bahrain und Kuwait abgefeuert, wie das zuständige US-Militärkommando mitteilte. Am internationalen Flughafen von Kuwait gab es ein Todesopfer und über 60 Verletzte, wie das dortige Verteidigungsministerium mitteilte. Zuvor hatten die USA erklärt, Luftangriffe auf Ziele nahe der Straße von Hormus geflogen zu haben. Die Börsendaten von 22.05 Uhr geliefert von SIX. Der Swiss Market Index schließt bei 13.218 Punkten, minus 0,7%. Der Dow Jones Index in New York stand kurz vor Schluss bei minus 1%. Der Euro wird zu 91,88 Rappen gehandelt, der Dollar zu 79,21 Rappen. Das Wetter. Morgen Vormittag scheint trotz vieler Wolken gebietsweise die Sonne. Am Nachmittag kommt aus Westen verbreitet Regen auf. Die Temperaturen erreichen 18 bis 23 Grad. Das waren Nachrichten von Radio SRF. Verantwortlich Lukas Lüthi.

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1: Die Nachrichten von SRF um 11 mit Roger Brändlin. Verhandeln sie noch oder nicht, der Iran und die USA? Diese Frage stand in den letzten Tagen im Raum, nachdem die iranische Nachrichtenagentur TASS ihm Anfang Woche gemeldet hatte, der Iran wolle die Gespräche mit den USA nicht mehr weiterführen. Nun sagt der iranische Außenminister aber, Abbas Araghchi, dass der Kontakt zu den USA weiterhin bestehe. Bei den Verhandlungen seien jedoch keine Fortschritte erzielt worden. Außenminister Araghchi sagte im Interview mit einem libanesischen Fernsehsender zudem, wenn Israel die libanesische Hauptstadt Beirut angreife, dann sei der Iran bereit, den Krieg wieder aufzunehmen und Ziele in Israel anzugreifen. Weiter mit zwei Kurzmeldungen. US-Präsident Donald Trump kommt Mitte Juni an den Genfer See auf die französische Seite. Er will nämlich am G7-Gipfel in Évian-les-Bains definitiv teilnehmen. Das schreibt Trump auf seiner Plattform Truth Social. Er werde gleich nach einem Kampfsportanlass beim Weißen Haus nach Frankreich reisen. Der UNO-Sicherheitsrat hat ab dem nächsten Jahr 5 neue Mitglieder. Portugal, Österreich, Trinidad und Tobago, Kirgisistan und Simbabwe sind von der UNO-Generalversammlung für 2 Jahre gewählt worden. Verpasst hat die Wahl hingegen Deutschland. Der UNO-Sicherheitsrat besteht aus 15 Mitgliedern, 5 ständige Mitglieder und 10 nichtständige. Israel hat den Bau von gut 2000 weiteren Siedlungswohnungen im Westjordanland beschlossen. Dies gilt international als völkerrechtswidrig. Israel wird seit Jahren dafür kritisiert. Finanzminister Bezalel Smotrich gab den Entscheid bekannt. Smotrich ist in der israelischen Regierung dem rechtsextremen Lager zuzurechnen. Diese neuen Wohnungen für jüdische Israelis im palästinensischen Westjordanland sollen in der Nähe von Jerusalem, Nablus und Hebron entstehen. Einen Zeitplan nannte Smotrich nicht. Das Büro von Palästinenser Präsident Mahmoud Abbas verurteilte die Ankündigung und forderte die USA auf, den Zitat «israelischen Wahnsinn» zu stoppen. Frankreich und Großbritannien haben Smotrich, der einen Palästinenserstaat offen ablehnt, wegen Aufstachelung zur Gewalt bereits mit Sanktionen belegt. Die Börsendaten von SIX, das ist Market Index, schließt heute bei 13.218 Punkten und damit im Minus von 0,7%. Der Dow Jones Index in New York, auch im Minus, er fällt um 1,2%. Der Euro wird zu 91,84 gehandelt und der Dollar zu 79,18. Das Wetter morgen Vormittag scheint trotz vieler Wolken noch teilweise die Sonne. Am Nachmittag kommt dann aus Westen verbreitet Regen auf. Die Temperaturen erreichen morgen 18 bis 23 Grad. Das waren Nachrichten von Radio SRF, verantwortlich Roger Brändlin.

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0: Die Nachrichten von SRF um Mitternacht mit Roger Brendlin. Der Nationalrat will dem Nachrichtendienst des Bundes mehr Freiheit geben bei der Überwachung von Rechts- oder Linksextremen. Der Kanton Waadt hat zu großzügig Steuergeschenke verteilt, nun fehlen in der Staatskasse 200 Millionen Franken. Der Iran und die USA haben den Kontakt doch nicht abgebrochen, das bestätigt der iranische Außenminister. Das Wetter, Sonne gibt es nur noch teilweise, dafür kommt verbreitet Regen auf bei 18 bis 23 Grad. Telefone abhören oder Autos mit Peilsendern ausstatten. Heute darf das der Nachrichtendienst des Bundes nur, wenn er beispielsweise Terrorverdächtige oder Spione überwacht. In Zukunft soll das auch bei gewaltbereiten Links- oder Rechtsextremen möglich sein, wenn es nach dem Nationalrat geht. Aus dem Bundeshaus Frank Estermann.
1: Gewaltbereite Extremistinnen und Extremisten seien eine wachsende Bedrohung, fand eine Mehrheit des Nationalrats. Wie diese Bedrohung aussehe, sei klar, sagte der Berner Mitte-Nationalrat Reto Nause.
2: Wir haben in der jüngsten Vergangenheit in verschiedenen Schweizer Städten gewalttätige Demonstrationen erlebt, die nur mit sehr viel Glück nicht zu Schwerverletzten oder gar zu Toten geführt haben. Es ist höchste Zeit, dass wir diesem Phänomen nun endlich entschlossen entgegentreten.
1: Widerstand gegen eine Ausweitung der Überwachungsmöglichkeiten kam von links. Die grüne Nationalrätin Greta Giesin kritisierte, es sei gar nicht definiert, was der Begriff gewaltbereiter Extremismus überhaupt umfasse.
3: Diese Instrumente sollen den schwersten und klar definierten Bedrohungen vorbehalten bleiben. Solange keine klare Definition des gewalttätigen Extremismus vorliegt, sollten wir die bestehende Regelung beibehalten.
1: Durchgesetzt haben sich die Bürgerlichen. Und auch in anderen Punkten lehnte der Rat Änderungsanträge von links ab.
0: Der Bericht von Frank Estermann. Nach dem Nationalrat geht diese Vorlage nun in den Ständerat. In der Staatskasse des Kantons Waadt fehlen mehr als 200 Millionen Franken. Dieses Loch entstand, weil reiche Bürgerinnen und Bürger während rund 10 Jahren zu tief besteuert wurden. Diese Steuerpraxis war obendrauf auch illegal. Es berichtet Westschweiz-Korrespondent Philipp Reichen.
4: Offiziell hieß es bislang, es sei unmöglich, die Steuerausfälle zu beziffern. Doch der politische Druck wurde zu groß. Und so hat die Regierung heute erstmals Zahlen publiziert. Zwischen 2009 und 2021 flossen insgesamt 202 Millionen Franken zu wenig in die Staatskasse. Dies, weil die Steuerverwaltung Bürgerinnen und Bürger, die hauptsächlich von ihrem Vermögen und Erträgen aus Immobilien, Anlagen oder Aktien leben, widerrechtlich zu tief besteuert hat. Fast 3'000 Steuerzahlenden wurde das Steuerprivileg gewährt. Rund 2'000 hätten es aber gar nie erhalten dürfen. Das hält ein Bericht der kantonalen Finanzkontrolle nun fest. Regierungspräsidentin Christel-Louise Brodaar spricht von einem schwerwiegenden Missstand, der nun aber aufgearbeitet und beseitigt sei. Aufgedeckt hatte den Missstand Regierungsrätin Valérie Dittli, der das Finanzdepartement im Mai 2025 entzogen worden war.
0: Verhandeln sie noch oder nicht? Der Iran und die USA. Diese Frage stand in den letzten Tagen im Raum, nachdem die iranische Nachrichtenagentur Tasnim Anfang Woche gemeldet hatte, der Iran wolle die Gespräche mit den USA nicht mehr weiterführen. Nun sagt aber der iranische Außenminister Abbas Araghchi, dass der Kontakt zu den USA weiterhin bestehe. Bei den Verhandlungen seien allerdings keine Fortschritte erzielt worden. Außenminister Araghchi warnte zudem, wenn Israel die libanesische Hauptstadt Beirut angreife, dann sei der Iran bereit, den Krieg wieder aufzunehmen und Israel anzugreifen. Israel hat seinerseits den Bau von gut 2'000 weiteren Siedlungswohnungen im Westjordanland beschlossen. Dies gilt international als völkerrechtswidrig. Israel wird seit Jahren dafür kritisiert. Finanzminister Bezalel Smotrich gab diesen Entscheid bekannt. Smotrich ist in der israelischen Regierung dem rechtsextremen Lager zuzurechnen. Die neuen Wohnungen für jüdische Israelis im palästinensischen Westjordanland sollen in der Nähe von Jerusalem, Nablus und Hebron entstehen. Einen Zeitplan nannte Smotrich nicht. Das Büro von Palästinenserpräsident Mahmoud Abbas verurteilte die Ankündigung und forderte die USA auf, den Zitat «israelischen Wahnsinn» zu stoppen. Weiter mit zwei Kurzmeldungen. US-Präsident Donald Trump kommt Mitte Juni an den Genfersee auf die französische Seite. Er will dort nämlich am G7-Gipfel in Évian-les-Bains teilnehmen. Das schreibt Trump auf seiner Plattform Truth Social. Er werde gleich nach einem Kampfsportanlass beim Weißen Haus nach Frankreich reisen. Und der UNO-Sicherheitsrat hat ab dem nächsten Jahr 5 neue Mitglieder. Portugal, Österreich, Trinidad und Tobago, Kirgisistan und Zimbabwe. Zimbabwe sind von der UNO-Generalversammlung für 2 Jahre gewählt worden. Deutschland hingegen hat die Wahl für einen der nicht ständigen Sitze im UNO-Sicherheitsrat verpasst. Eine Meldung vom Fußball. Breel Embolo wartet weiter auf sein US-Visum. Der 29-jährige Spieler der Nationalmannschaft hat persönlich bei der US-Botschaft in Bern einen neuen Antrag gestellt. Die Botschaft will diesen prioritär behandeln, ein Datum steht aber noch aus. Embolo hätte am Dienstag mit der ganzen Nationalmannschaft zur WM in die USA fliegen sollen. Dies war allerdings nicht möglich, weil sein Visum nochmals geprüft wurde. Hintergrund ist laut dem Fußballverband eine rechtskräftige Verurteilung wegen Drohung. Das Wetter heute Mittwoch. Am Vormittag gibt es schon viele Wolken, teilweise scheint aber noch die Sonne. Am Nachmittag kommt dann aus Westen verbreitet Regen auf. Die Temperaturen steigen auf 18 bis 23 Grad. Das waren Nachrichten von Radio SRF, verantwortlich Roger Brändlin. SRF Verkehrsinfo von 0.06 Uhr. Betrifft die A2 Basel Richtung Luzern. Zwischen der Verzweigung Hagnau und dem Schweizerhalle-Tunnel gibt es Stau wegen Bauarbeiten. Und A1 Yverdon Richtung Murten, eine Verkehrsbehinderung in der Höhe des Pommitunnels.

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1: Die Nachrichten von SRF um 1 mit Roger Brendlin. Das US-Repräsentantenhaus hat eine Resolution verabschiedet, die den Krieg gegen den Iran stoppen soll. Die Abstimmung fiel knapp aus mit 215 zu 208 Stimmen. Die Mehrheit gegen US-Präsident Donald Trump entstand, indem einige wenige Republikaner mit den Demokraten stimmten. Es ist in der Großen Kammer des US-Parlaments der erste Entscheid gegen den Iran-Krieg nach drei gescheiterten Versuchen. In der Kleinen Kammer, dem Senat, war Ende Mai eine ähnliche Resolution bereits angenommen worden. Die Resolution stoppt den Krieg nicht sofort. Der Senat muss noch über dieses konkrete Vorhaben auch noch befinden und Trump könnte auch ein Veto einlegen. Der US-Präsident hatte den Krieg gegen den Iran Ende Februar eigenmächtig begonnen, ohne Parlamentszustimmung. Ungarn und die Ukraine haben ihren langjährigen Streit um die Rechte der ungarischen Minderheit in der Ukraine beigelegt. Ungarn hat dafür zugesichert, die Verhandlungen über einen ukrainischen EU-Beitritt nicht mehr zu blockieren. Die Einigung sieht im Wesentlichen vor, dass die rund 100.000 ethnischen Ungarn in der Ukraine in ungarische Schulen gehen können. Auch ungarische Nationalsymbole sollen erlaubt sein. Die Einigung kam unter dem neuen ungarischen Regierungschef Peter Magyar zustande. Unter Magyars Vorgänger Orbán hatte Ungarn die Annäherung der Ukraine in die EU blockiert. Nun will Ungarn das erste EU-Beitrittskapitel der Ukraine unterstützen und damit auch jenes der Republik Moldau, die im gleichen Prozess steckt und somit auch blockiert ist. Zu zwei Kurzmeldungen aus der Schweiz. Der Nationalrat will dem Nachrichtendienst des Bundes mehr Kompetenzen geben. Mit 111 zu 40 Stimmen stimmte die Grosse Kammer der entsprechenden Vorlage zu. Künftig soll der NDB auch bei gewaltbereiten Rechts- und Linksextremen Telefone überwachen oder Fahrzeuge mit Peilsendern ausstatten dürfen. Bisher ist das nur bei Terror- und Spionageverdacht erlaubt. Die Vorlage geht in den Ständerat. Dem Kanton Waadt sind durch fehlerhafte Steuererleichterungen für Reiche mehr als 200 Millionen Franken an Steuergeld entgangen. Das hat die Waadtländer Regierung bekannt gegeben. Der sogenannte Steuerdeckel war zwischen 2009 und 2021 nicht gesetzeskonform angewendet worden. Das war schon länger bekannt. Wie hoch der Schaden ausfiel, wusste man bisher nicht. Das Wetter heute Mittwoch. Am Vormittag gibt es zum Teil noch Sonne, am Nachmittag kommt dann aber aus Westen verbreitet Regen auf. Dies bei 18 bis 23 Grad. Das waren Nachrichten von Radio SRF, verantwortlich Roger Brendlin. SRF Verkehrsinfo von 1.03 Uhr, A2 Basel Richtung Luzern. Zwischen der Verzweigung Hagnau und dem Schweizer Halle-Tunnel stockt der Verkehr nach einem Unfall.

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1: Die Nachrichten von SRF um 2 mit Roger Brendlin. Israel und der Libanon haben ihre Waffenruhe erneuert. Zudem soll es im Süden des Libanon Sicherheitszonen geben, aus der die radikale Hisbollah-Miliz verbannt wird. Dies geht aus einer gemeinsamen Erklärung hervor, auf die sich eine israelische und eine libanesische Delegation in Washington geeinigt haben. Es war bereits die vierte Gesprächsrunde unter Vermittlung der USA. Die libanesische Armee soll dafür sorgen, dass die Hisbollah den Sicherheitszonen fernbleibt. Israel will sich an die Waffenruhe nur halten, wenn auch die Hisbollah dies tut. Die nichtstaatliche Miliz ist bei den Verhandlungen nicht vertreten. Verhandelt wird auch weiterhin zwischen dem Iran und den USA. Dies war in den letzten Tagen unklar, nachdem die iranische Nachrichtenagentur Tasnim Anfang Woche gemeldet hatte, der Iran wolle die Gespräche mit den USA nicht mehr weiterführen. Nun sagt aber der iranische Außenminister Abbas Araghchi, dass der Kontakt zu den USA weiterhin bestehe. Allerdings seien bei den Verhandlungen bislang keine Fortschritte erzielt worden. Die EU bereitet sich vor auf die ersten Beitrittsgespräche mit der Ukraine und der Republik Moldau. Die derzeitige zypriotische Ratspräsidentschaft hat am Abend mitgeteilt, dass die Vorbereitungen für den ersten Verhandlungsabschnitt eingeleitet worden seien. Möglich wurde dies durch eine Einigung zwischen der Ukraine und Ungarn. Es ging um die Rechte der ungarischen Minderheit in der Ukraine. Die rund 100.000 ethnischen Ungarn in der Ukraine dürfen künftig in ungarische Schulen gehen. Auch ungarische Nationalsymbole sollen künftig erlaubt sein. Die Einigung kam unter dem neuen ungarischen Regierungschef Peter Magyar zustande. Unter Magyars Vorgänger Viktor Orban hatte Ungarn den EU-Beitrittsprozess 2 Jahre lang blockiert. Da Moldau im gleichen Prozess steckt, war auch Moldau blockiert. Nordkorea will seine Armee mit mehr Atomwaffen aufrüsten. Machthaber Kim Jong-un gibt sich überzeugt, dass dies möglich ist. Die Produktion von waffenfähigem Nuklearmaterial habe sich in den letzten 5 Jahren mehr als verdoppelt und solle weiter steigen. Dies sagte Kim gemäß den nordkoreanischen Staatsmedien bei der Eröffnung einer neuen Anlage, die Nuklearmaterial produziert. Ob die Angaben des nordkoreanischen Diktators stimmen, lässt sich nicht prüfen. Nordkorea ist aufgrund seines Atomwaffenprogramms seit 20 Jahren mit strikten UNO-Sanktionen belegt. Das Wetter heute Donnerstag. Am Vormittag gibt es zum Teil noch Sonne, am Nachmittag kommt dann aber aus Westen verbreitet Regen auf. Dies bei 18 bis 23 Grad. Das waren Nachrichten von Radio SRF, verantwortlich Roger Brendlin.

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